0: Trost zu Hause lassen bei knackigen 33 Grad. Der Zwei-Tage-Trend sieht auch richtig gut aus. Morgen weit verbreitet, freundlich und trocken bei 32 Grad. Übermorgen am Freitag sind dann sogar schon bis zu 36 Grad drin. Schwitzehitze angesagt.
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1: Ihr hört Ostseewelle, es ist Mittwoch, der 24. Juni. Ich bin Elisabeth Reinhold und verrate euch, wie der Tag wird.
2: Widder.
1: Heute kommt euch jemand mit einem Problem, das eigentlich selbst lösbar wäre. Ihr müsst es nicht alleine retten.
2: Stier.
1: Ein kleines Extra sorgt für gute Stimmung, damit habt ihr überhaupt nicht gerechnet.
2: Zwillinge.
1: Ihr seid heute so neugierig, dass euch fast nichts entgeht.
2: Krebs.
1: Ein freier Moment mitten im Trubel fühlt sich an wie ein kleiner Kurzurlaub.
2: Löwe.
1: Heute habt ihr die Aufmerksamkeit auf eurer Seite, ohne überhaupt etwas dafür zu tun.
2: Jungfrau.
1: Eine Sache läuft nicht nach Planung, genau dadurch wird sie besser.
2: Waage.
1: Heute fällt euch auf, wie viel angenehmer manches wird, wenn man nicht alles kontrollieren möchte.
2: Skorpion.
1: Jemand versucht euch zu provozieren, schade nur, dass ihr darauf keine Lust habt.
2: Schütze.
1: Ihr entdeckt etwas Neues in eurer Umgebung und fragt euch, warum euch das nie aufgefallen ist.
2: Steinbock.
1: Heute könnt ihr einen Erfolg feiern, der zwar klein wirkt, aber längst überfällig war.
2: Wassermann.
1: Eine verrückte Idee sorgt zunächst für Verwirrung und später für Begeisterung.
2: Fische.
1: Heute nehmt euch etwas vor und zieht es tatsächlich ohne Ausreden durch. 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
1: Ich bin Dirk Zeitler. Die Störung bei der Deutschen Bahn ist dem bundeseigenen Konzern zufolge behoben. Der Verkehr läuft nun Schritt für Schritt wieder an, sagte ein Sprecher. IT-Experten der DB hätten pausenlos an der Entstörung gearbeitet, mit Erfolg. Der Bahnverkehr war am späten Abend wegen einer Funkstörung eingestellt worden. Vertreter der islamistischen Taliban sind erstmals seit ihrer Machtübernahme in Afghanistan von der EU-Kommission zu Gesprächen in Brüssel empfangen worden. Das bestätigte ein Sprecher der Europäischen Kommission. Demnach ging es bei dem Austausch um die Abschiebungen von Afghanen in ihrer Heimat.
2: Die EU-Staaten wollen mehr afghanische Kriminelle, die ein Sicherheitsrisiko sind, in deren Heimat abschieben. Schon im Januar hatten 20 Staaten die EU-Kommission um Hilfe bei den Abschiebungen gebeten. Das Ganze ist aber heikel. Erstens, weil die EU die Taliban nicht als legitime Regierung anerkennt, daher ist auch die Rede von technischer Ebene. Zweitens aber auch, weil den Taliban schwere Menschenrechtsverletzungen angelastet werden. Deutschland hofft dennoch in der Zukunft auf 3 Abschiebeflüge pro Monat. Aus Brüssel, Edita Ebeling.
1: Frankreich hat den heißesten Tag seit Beginn der Messungen 1947 erlebt. Die Durchschnittstemperatur für das französische Festland kletterte auf knapp 30 Grad. In der Spitze wurden teilweise Werte deutlich über 40 Grad gemessen.
3: Nach der heißesten Nacht folgt in Frankreich der heißeste Tag seit Jahrzehnten. Riesige Teile des Landes ächzen unter Hitze. Noch nie gab es in so vielen Gegenden Hitzewarnung rot. Und ein Ende ist noch immer nicht in Sicht. Auch für Touristinnen und Touristen haben die hohen Temperaturen mittlerweile Folgen. So schließen Eiffelturm und Louvre schon um 16 Uhr und selbst bei Mont-Saint-Michel in der sonst eher kühleren Normandie rieten die Betreiber Besuchern dazu, lieber wann anders zu kommen. Aus Paris, Rache Sommer.
1: Zum Sport. Englands Star-Offensive um Superstürmer Harry Kane ist an Ghanas Abwehrbollwerk verzweifelt und hat auf seiner Titelmission bei der Fußball-WM einen herben Dämpfer kassiert. Die Mannschaft von Trainer Thomas Tuchel kam gegen die Afrikaner nicht über ein 0:0 hinaus. Ein wieder erstarkter Cristiano Ronaldo hat Portugal dagegen zum Comeback im Favoritenkreis dieser Fußball-WM geführt. Der Superstar traf zweimal beim 5:0 gegen Außenseiter Usbekistan.
4: Eine entspannte Nacht wünschen wir euch. Ostseewelle hier mit dem Blick aufs Wetter. Temperaturtechnisch liegen wir da aktuell zwischen 16 und 10 Grad. Ansonsten überall schön sternklar und trocken. Heute tagsüber Sonne, Sonne, Sonne. Es geht trocken weiter bei sensationellen 33 Grad. Der 2-Tage-Trend. Morgen wiederholt sommerlich und trocken bei 32 Grad. Übermorgen am Freitag wird es dann sogar noch heißer. Bis zu 36 Grad sind hier und da drin. 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
1: Ich bin Dirk Zeitler. Die Störung bei der Deutschen Bahn ist behoben. Der Verkehr läuft nun Schritt für Schritt wieder an, sagte ein Sprecher. IT-Experten der DB hätten pausenlos an der Entstörung gearbeitet, mit Erfolg. Der Bahnverkehr war am späten Dienstagabend wegen einer Funkstörung bundesweit eingestellt worden. Den Angaben des Sprechers zufolge war der digitale Bahnfunk gestört. Details nannte er nicht. Wie viel Schutz brauchen Kinder und Jugendliche in der digitalen Welt? Die Experten der Social Media Kommission der Bundesregierung legen heute Empfehlungen dazu vor. Dies betrifft beispielsweise ein Social Media Verbot oder die Einführung von Altersgrenzen.
2: Die SPD hat sich für ein vollständiges Verbot von Plattformen wie Instagram, TikTok und Co. für Kinder unter 14 ausgesprochen. Die Unionsfraktion ist laut einem ARD-Bericht dagegen für die Einführung von Altersgrenzen für bestimmte Angebote. Und zwar, wenn diese besonders suchtfördernde Elemente wie Push-Nachrichten oder Algorithmen verwenden. Der Staat müsse angesichts der Risiken für die psychische Gesundheit von Kindern stärker eingreifen und die Plattformbetreiber in die Pflicht nehmen, hieß es. Tanja Wagner, Nachrichtenredaktion.
1: In Deutschland rücken ein steigendes Rentenalter und eine weitreichende Umgestaltung der Alterssicherung näher. Union und SPD wollen die Empfehlungen der Rentenkommission schnell 1:1 umsetzen. Das kündigten Bundeskanzler Merz und Sozialministerin Baas an.
3: Kern der Empfehlungen ist eine neue Kapitalrente. Sie soll das Rentenniveau stabilisieren. Dafür sollen Arbeitgeber und Arbeitnehmer 2% des Bruttoeinkommens zahlen, zusätzlich zum normalen Rentenbeitrag. Außerdem geplant ein schrittweise ansteigendes Renteneintrittsalter und keine Frührente ohne Abschläge mehr ab 63. Frühestens ab 64 soll man künftig in Rente gehen können, aber dann mit Abschlägen. Thomas Thonfeld, Nachrichtenredaktion.
1: Zum Sport. Englands Star-Offensive um Superstürmer Harry Kane ist an Ghanas Abwehrbollwerk verzweifelt und hat auf seiner Titelmission bei der Fußball-WM einen herben Dämpfer kassiert. Die Mannschaft kam gegen Ghana nicht über ein 0:0 hinaus. Ein wiedererstarkter Cristiano Ronaldo hat Portugal dagegen zum Comeback im Favoritenkreis geführt. Der Superstar traf beim 5:0 gegen Außenseiter Usbekistan zweimal. Mit einem 1:0-Sieg gegen Panama warte Kroatien die Chance auf den Einzug in die WM-Zwischenrunde.
4: Einen schönen Mittwochmorgen wünschen wir euch. Ostseewelle hier um 4:15 mit dem Blick aufs Wetterchen. Und da liegen wir mit den Temperaturen aktuell zwischen 16 und 10 Grad. Ansonsten auch überall klar und trocken. Heute tagsüber Sonne, bis der Arzt kommt. Den Regenschirm können wir getrost zu Hause lassen bei knackigen 33 Grad. Der Zwei-Tage-Trend. Morgen weit verbreitet, freundlich und trocken bei 32 Grad. Übermorgen am Freitag sind dann sogar schon bis zu 36 Grad drin. Schwitze Hitze angesagt.
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1: Die Kirchengemeinde Sarnitz hat ein Problem, das viele Kirchengemeinden haben. Sie kommt schwer an die Menschen ran, die nicht in der Kirche sind. Darum hat sie sich jetzt ein Format überlegt, das alle ansprechen soll, und veranstaltet zum ersten Mal einen Kinoabend in der Kirche, erzählt Kirchengemeinderats- und Fördervereinsmitglied Bianca Pretsch.
2: Sarnitz ist ja fast Speckgürtel Rostock und wir haben hier viele neue, junge Familien. Die sehen wir leider bei uns nicht und da haben wir gedacht, Mensch, wie kriegt man Leute rein? Kino gibt es hier soweit nicht, dafür muss man in die große Stadt. Also versuchen wir das doch mal mit Kino in der Kirche. Haben über den Filmclub Güstrow ein Angebot gefunden, also die kommen richtig zu uns, bringen die Filmtechnik mit und in Zusammenarbeit mit der Jugendsozialarbeiterin der Kommune haben wir eben das Kinoprojekt angeschoben. Und der Vorschlag ist einfach, dass um 18.30 Uhr ein Kinder- und Jugendfilm läuft, den die Jugendlichen der Kommune eben mit Cora Köhler zusammen ausgesucht haben. Das ist Alfons Zitterbocke, Endlich Klassenfahrt. Und um 20.30 Uhr dann ein Angebot für die Erwachsenen mit Sushi in Suhl. Soll sehr gut sein, ich habe ihn noch nicht gesehen.
1: Am Freitagabend laufen die beiden Filme in der Dorfkirche Sarnitz um 18.30 Uhr für Kinder und Jugendliche und um 20.30 Uhr für Erwachsene. Ein tolles Kulturangebot für einen schmalen Taler.
2: Einen kleinen Eintritt müssen wir nehmen, weil es ja Filmrechte gibt. Für die Kinder und Jugendlichen 3 Euro und für die anderen 5 Euro. Ich denke, ist für jeden machbar.
1: Und wenn das Ganze gut ankommt, dann könnte es gut sein, dass die Kirche nicht zum letzten Mal als Kinosaal gedient hat. Aus der Ostseewelle Kirchenredaktion, Jana Kaniette.

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3: Über 30 Schüler und Lehrer durch Feuerlöscher verletzt. Erste Züge nach Riesenbahnausfall jetzt wieder unterwegs. Das Guten Morgenwetter mit Andrea.
4: Sonnig und heiß heute bis 33 Grad.
3: Guten Morgen, ich bin Yvonne Siegert-Machotzek. 30 Schüler und 3 Erwachsene sind durch einen Feuerlöscher an einer Schule in Mühleneixen bei Wismar verletzt worden. Dort hatte jemand überall das Pulver verteilt. 19 Kinder mussten für Behandlungen in Kliniken wegen Reizungen von Atemwegen und Augen. Jetzt ermittelt die Kripo Wismar nach dem Vorfall gestern. Wegen des Verdachts der fahrlässigen Körperverletzung sowie des Missbrauchs von Nothilfemitteln. Die Schule in Mühleneixen musste gestern geräumt werden. Mecklenburg-Vorpommerns Ministerpräsidentin Schwesig ist gegen die komplette Umsetzung der Empfehlungen der Rentenkommission. Die Vorschläge sind gestern vorgestellt worden. Schwesig fordert nun, dass darüber diskutiert wird, mit Ländern, mit den Sozialpartnern und mit den Menschen, die es betrifft. Positiv sieht sie, dass die Kommission nach Wegen gesucht hat, das Rentenniveau von 48% langfristig zu sichern.
2: Deutschland und die Welt.
3: Erste Züge fahren nach dem Riesenbahnausfall jetzt wieder. Es gibt allerdings weiter Verspätungen und Ausfälle. IT-Experten haben die Reparatur über Nacht hinbekommen. Am Abend wurde der Bahnverkehr für etwa 90 Minuten bundesweit eingestellt. Teilweise saßen Reisende in Zügen fest und Sicherheitsleute mussten dabei helfen, auf Bahnhöfen für Ruhe zu sorgen. In einigen Städten traf es auch S-Bahn. Der Bahnfunk war gestört. Die Ursache wird noch gesucht. Das waren die Nachrichten und jetzt zum Sport.
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3: Bei der Fußball-Weltmeisterschaft ist Englands Star-Offensive rund um Superstürmer Kane an Ghanas Abwehrbollwerk verzweifelt. Es blieb dabei einem 0:0. Panama-Kroatien 0:1 und Portugal-Usbekistan 5:0. 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Und jetzt das Guten Morgenwetter mit Andrea.
4: Dankeschön, Yvonne. Und Hoch Hartmut ist immer noch bei uns und es wird ab heute noch heißer. Also wir haben heute Morgen zwar erst 9 Grad in Trassenheide an der Schmetterlingsfarm, 12 Grad in Kühlungsborn an der Seebrücke. Das ist gut, um das Schlafzimmer und die Wohnung mal richtig schön zu durchlüften. Nachmittags dann 24 bis 28 Grad an der Küste und sogar 28 bis 33 Grad im Landesinneren. Dazu viel Sonne. Die Sonnenscheindauer liegt zwischen 15 und 17 Stunden. Der Zwei-Tage-Trend, morgen am Donnerstag viel Sonne bis 32 Grad und am Freitag noch heißer, 30 bis 36 Grad und es bleibt schön.
5: 5.03 Uhr, Ostseewelle, der beste Verkehrsservice für unser Land. Auf den Straßen soweit alles frei. Blitzer stehen. Auf der A24 Richtung Hamburg zwischen Zarentin und Gudow und im Dreieck Wittstock beidseitig. B96 Rügenzubringer Richtung Autobahn, Höhe Rastplatz Rügenblick. B5 zwischen Beutzenburg und Horst stehen sie im Wald. Dann nochmal B96 Neustrelitz und Fürstenberg. Hier dazwischen am Abzweig Pripat stehen sie. B191 in Eldena Richtung Dömitz. B321 Ortsangang Sukow von der A24 kommend. Baumgarten Richtung A20. Letzin-Siedlung Richtung Buro. In Lübeck-Ratzeburger Straße stehen sie beidseitig. Zwischen Lübten und Quassel, zwischen Markgrafenheide und Hinrichshagen im Wald und Neumukran Richtung Sassnitz noch einer. Habt ihr noch mehr entdeckt? Dann ruft er durch auf der 0381 49 78 110. Denn keiner meldet mehr aktuelle Flitzerblitzer.
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5: Und wieder ein wunderbarer Sonnenaufgang heute Morgen. Wir sind für euch da. Yvonne in den Nachrichten. Kuckuck.
3: Moini.
5: Andrea auch mit aufgestanden. Moin.
4: Ja, einen wunderschönen guten Morgen. Und Uwe, du bist natürlich auch dabei.
5: Jawohl. Und bei diesem Wetter, da lässt sich's doch dann doch ein bisschen leichter in den Tag starten. Ne? Und wir helfen noch ein bisschen dabei, jetzt mit der richtigen Mucke. Ganz neu in der Ostseewelle-Playlist Miles Smith und Neil Horan mit Drive Safe. Moin.

0: 5.12 Uhr. Guten Morgen auch an alle, die im Dachgeschoss wohnen, meine Lieben. Ne?
1: Oh, wie ich zum Beispiel.
0: Ja, das ist dann doch schon mal eine andere Nummer, ne?
1: Es ist wirklich, ne? Also Dachgeschoss hat ja eigentlich nur Nachteile beim Wetter. Im Winter zu kalt, im Sommer zu heiß und trotzdem wohnt man da gern. Aber es wird jetzt noch ordentlich mehr von den Temperaturen, dazu gleich beim Wetter.
0: Gleich haben wir für euch vor allen Dingen Vanilleeis. Eis, Eis, Baby. Was für ein cooler 90er. Ein bisschen Hip-Hop. Darf auch mal sein hier am Morgen. Jetzt erstmal ganz entspannte Nummer aus den aktuellen Charts von Felix Jähn. Hier ist Pride. 5.13 Uhr. Moin.

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1: Herzlich willkommen in einem herrlichen Mittwoch. Ihr hört Ostseewelle am 24. Juni mit dem Kurzblick aufs guten Morgenwetter.
2: Heiß und sonnig wird es heute, teilweise bis 33 Grad.
1: Moin!
3: Moin Ostseewelle, ich wollte mal was melden. Die ersten reisen schon zur Fusion an.
1: Ja.
3: Und rund um Leeds gibt es schon das erste Chaos.
1: Dankeschön an Marco, das geht also schon früh los. Na gut, damit sie auch nicht in der Hitze stehen, ne? Und ab 14 Richtung Karstädt zwischen Schwerin-Ost und Kreuz-Schwerin liegen bleiber auf der rechten Spur. Habt ihr noch mehr? 0381 49 78 110. Und der passt hier. Vanilla Eis.

kleine musikalische Abkühlung zwischendurch. Ihr hört Ostseewelle, 5.20 Uhr ist es jetzt und nächster aktueller Hit auch schon klar mit Disco Lines in Tinashe jetzt. No Broke Boys. Disco.

0: Unsere Kids kommen die nächsten Tage vielleicht eher von der Schule, denn es wird richtig heiß. Ihr hört Ostseewelle Hit Radio Mecklenburg-Vorpommern. Von Dömitz an der Elbe bis Uckermünde am Stettiner Haff steigen die Temperaturen die nächsten Tage teils auf über 30 Grad. Und die große Frage auch bei Schülern, wann gibt es an den Schulen eigentlich hitzefrei?
1: Ja, und die verrückte Antwort der Verantwortlichen, das kommt darauf an. Jede Schule muss laut den Bildungsministerien selbst entscheiden, ob es zu heiß zum Büffeln ist. Einige Unterrichtsstunden können dann verkürzt werden oder ausfallen. Und bei den Schulen mit Klimaanlagen in den Klassenzimmern sinkt damit die Chance auf hitzefrei, obwohl sich wahrscheinlich viele Kinder und Jugendliche über mehr Zeit für so einen kleinen Badeausflug freuen würden, ne?
0: Ja, mein Sohn Emil hat sich auch schon geärgert, weil bei ihm in der Schule ist auch eine Klimaanlage, also da ist auch nichts mit hitzefrei.
1: Der soll lernen, aber der hat in den letzten Tagen Ärger wegen Mathe gekriegt.
0: Ja, auch das, ja. Aber wenn es hitzefrei gibt und die Kids nicht nach Hause kommen, werden sie nicht allein gelassen. Die Schulen bieten nämlich auf jeden Fall eine Notbetreuung.

0: haben wir 3 Minuten vor 5:30 und starten in einen herrlichen Mittwoch. Ihr hört Ostseewelle, schönen guten Morgen. Die meiste Musik mit allen aktuellen Hits jeden Tag, den ganzen Tag. David Guetta und Sia, bester Beweis dafür. Nächste halbe Stunde dabei mit Beautiful People. Das geht ordentlich nach vorne, das Ding. Michael Schulte auch mit am Start mit 5 AM und ein Sommer 90er von Mr. President.
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0: 5:28 Uhr ist es, Ostseewelle hier mit dem guten Morgen-Update von Yvonne Siegert-Machotzek.
3: In Wismar ermittelt die Kripo nach dem Feuerlöscher-Chaos an einer Schule in Mühlen-Eixen. Dort sind gestern 30 Schüler und 3 Erwachsene verletzt worden. Jemand hatte das Löschpulver verteilt und die Schule musste geräumt werden. Erste Züge fahren nach dem riesigen bundesweiten Bahnausfall jetzt wieder. Allerdings gibt es immer noch Verspätungen und Ausfälle. IT-Experten haben in der Nacht die Reparatur hinbekommen. Der Zugfunk war gestört.
0: Damit sind wir beim guten Morgenwetter und Andrea.
4: Und es wird wieder ein super schöner, hochsommerlicher Tag mit noch heißeren Temperaturen. Wir kriegen nämlich heute über 30 Grad ab, 33 Grad Richtung Elbe, also Richtung Dömitz. Küstenregion 24 bis 28 Grad. Heute Morgen haben wir noch eine frische, angenehme Abkühlung. Also für alle, die nochmal ordentlich durchlüften wollen, jetzt genau ist der richtige Zeitpunkt dafür. Wir kriegen von morgens bis abends ganz viel Sonne, die Sonnenscheindauer um die 15 bis 17 Stunden. Morgen sieht es genauso aus wie heute, wieder viel Sonne bis 32 Grad. Tja, und dann kommt der Freitag. Für viele Pendler, gerade die auch mit dem Zug oder unterwegs sind oder mit dem Auto. Das wird heiß, 30 bis 36 Grad erwarten wir und es bleibt weiterhin sonnig.
0: 5:30 Uhr, Ostseewelle, der beste Verkehrsservice für unser Land. Mit der A14 Richtung Karstädt zwischen Schwerin-Ost und Kreuz-Schwerin liegen bleibe auf der rechten Spur. Und wir haben Anreise zur Fusion mittlerweile, das heißt so rund um Lerz, da im Landkreis Mecklenburgische Seenplatte, da ist auf jeden Fall schon viel los. Heute Morgen ein bisschen Zeit mehr einplanen. Blitzer, Blitzer. Stehen auf der A24 Richtung Hamburg zwischen Zarentin und Gudow und im Dreieck Wittstock. Beiden Seiten da. Dann B5 zwischen Beutzenburg und Horst im Wald. B96 Rügenzubringer Richtung Autobahnhöhe Rastplatz Rügenblick und zwischen Neustrelitz und Fürstenberg Abzweig Pripert. B191 Eldena Richtung Dömitz stehen sie. B321 Ortseingang Suckow von der A24 kommt. Baumgarten Richtung A20. Letzin Siedlung Richtung Buro. Lübeck-Ratzeburger Straße beidseitig zwischen Lübten und Quassel. Zwischen Markgrafenheide und Hinrichshagen stehen sie im Wald. Neumukran Richtung Sassnitz. Und moin noch.
5: Sassnitz hier, schönen guten Morgen.
0: Moin.
5: Ich wollte bloß mitteilen, dass die Rennleitung sich über das Neue einfahren lassen hat.
0: Na?
5: Auf der B110 in Görke beidseitig.
0: Okay, danke. Habt ihr noch irgendwo was entdeckt, ruft er durch auf der 0381 49 78 110. Denn keiner meldet mehr aktuelle Flitzerblitzer.
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0: Ja, jetzt vielleicht bei der Zahnzwischenraumreinigung. Muss ja auch mal sein, ne?
4: Das sollte man ja jeden Tag tun, aber ich bin ganz ehrlich, mache ich kaum.
0: Ach, ich glaube, das macht kaum einer, oder?
3: Also, doch, ich.
0: Echt? Jeden Tag?
3: Mhm, ja, aber ich kann euch sagen, bringt nichts, ich muss morgen zum Zahnarzt, mir werden 2 Zähne rausgeklappt. Also könnt ihr auch lassen.
4: Nein, die Woche.
3: Doch.
0: Na gut, dann lass uns mal durchstarten jetzt hier. Guten Morgen an alle mit Purple Disco Machine und Dopamin. 5:31 Uhr. Moin.

0: Haben wir schon wieder 5.40 Uhr, gleich guten Morgen. Ihr hört Ostseewelle, Mittwoch, 24. Juni und die Lieblingsschlagzeilen des Morgens sind dran. Andrea.
1: Schon gewusst, darum schmeckt Eis süßer, wenn es geschmolzen ist.
2: Stimmt.
1: Wir haben nämlich ja gerade ideales Eiswetter. Schöne Grüße an alle tollen Eisdielen bei uns im Land. Ich wollte welche aufzählen, aber wir haben so viele, das würde gar nicht jetzt aufhören. Ja. Forscher haben aber herausgefunden, wir haben ungefähr 5000 Geschmacksknospen direkt hier auf der Zunge. Und an diesen docken die Moleküle aus unserer Nahrung an. Und je wärmer das Eis im Mund wird, desto häufiger feuern die Zellen unserer Zunge Signale ab, die unser Gehirn als süß interpretiert. Tiefgefrorenes Eis hingegen betäubt ein wenig die Geschmacksnerven und somit kann das Eis nicht den süßen Geschmack entfalten. Wärme wirkt also wie ein Verstärker für süße Reize.
0: Das ist ähnlich wie beim Uso. Ich muss jetzt mal mit meinem Lieblingsgetränk um die Ecke kommen. Viele tun sich ja, wenn sie Uso trinken sollten, die Flasche in den Tiefkühler. Ne?
2: Ja.
0: Und dann kommt die raus und hast du diese ganzen Eiskristalle da drinnen und dann hinter damit. Aber ich habe mich mal beraten lassen und das stimmt tatsächlich von einem echten Uso-Kenner. Der hat gesagt, ey, Uso maximal Kühlschranktemperatur, nicht kälter. Und dann in ein Glas rein, Eiswürfel rein, bis das ausmilcht. Weil dadurch, dass es dann eben nicht so kalt ist, hast du mehr Geschmack von dem Zeug. Ja.
1: Haben wir wieder was dazugelernt.
2: Siehst du, ich kann den nur kalt trinken, aber gut, dann schmeckt er vielleicht erst richtig gut, wenn er warm ist. Das probiere ich mal.
0: Nicht warm, so mittel. Yvonne.
2: In Mexiko haben Forscher im Regenwald eine bisher unbekannte Maya-Stätte entdeckt und das ist eine riesige Sensation. Das ist Jahrhunderte alt, das Teil. Und der Vorteil ist, du kommst da nur hin, wenn du dich 5 Kilometer durch den Dschungel schlägst mit einer Machete und dann nochmal 6 Kilometer so unwegsames Gelände, also quasi wie Kinderzimmer. Sonntag ist es da und die haben da eine Pyramide gefunden, 13 Meter hoch, jede Menge so Altarüberrast, dann ein Gebäude und Wasserkanäle. Und das der absolute Hammer ist, da war noch keiner vorher da. Das heißt, die haben mal eine Maya-Stätte gefunden im Dschungel, die nicht geplündert worden ist. Und das ist recht einzigartig. Also dann in Mexiko, wer auch immer sich das Ding da jetzt anguckt, viel Spaß.
0: Ja, ich würde sagen, sollen sie lieber in Ruhe lassen, als dass da alle mit Macheten jetzt durch den Wald marschieren.
2: Ja, ja, ich glaube, die sperren das jetzt auch da erstmal ab für die Forschungsarbeiten und so. Aber ich finde sowas ja immer geil.
0: Ich habe nur gefunden, Honigbienen überfallen Wohngebiet. Ja, Morrisville in den USA, da ist ein Sattelzug umgekippt und dieser Sattelzug, der hatte mehr als 400 Bienenstöcke auf hinten drauf, ne? Und dadurch sind dann eben Millionen von diesen Honigbienen da entkommen und in ein Wohngebiet in Texas geflogen und ich habe mir das Video angeguckt, ey, da war alles schwarz. Die hing da in Trauben von den Bäumen.
1: Ja. Das ist doch gefährlich dann auch.
0: Na klar ist das gefährlich, aber die Behörden haben schnell reagiert, die haben die Straßen gesperrt, Anwohner mussten in ihren Häusern bleiben. Es ist wohl nichts bekannt von irgendwelchen gefährlichen Stichen da oder so. Die Rettungskräfte und auch freiwillige Helfer von anderen Imkereien, die haben dann versucht, noch ein paar Bienen wieder einzufangen. Das ist gar nicht so einfach. Am Ende waren es wohl nicht so viele und das dürfte ein absolut herber Verlust für den Imker sein, weil wenn so viele Bienenvölker da weg sind, dann hat das natürlich auch finanzielle Folgen. Ne? 5.42 Uhr ist es, ihr hört Ostseewelle, einen schönen guten Morgen. Jetzt mit dem aktuellen Hit von David Guetta und Sia, Beautiful People. Moin!

0: 5:45 Uhr, raus aus den Federn mit Ostseewelle bei diesem herrlichen guten Morgenwetter. Wie sieht's aus?
1: Oh, da sieht's gut aus. Entschuldigung, ich habe gerade meine Beine so verknotet auf dem Stuhl.
0: Ja. So. Und bei diesen langen Dingern, geht ja auch Doppelknoten.
1: Ja, ich konnte mich hier gerade überhaupt nicht entfesseln. Jetzt habe ich es aber hinbekommen. Also es sieht gut aus. Wir haben ganz viel Sonne bei uns im Land und es wird mächtig warm. Über 30 Grad heute und so heiß bleibt es in den nächsten Tagen. Übrigens am Freitag teilweise sogar 36 Grad.
0: Moin!
2: Ja, hallo, Ronny hier. Ronny. Ich wollte bloß Bescheid geben, zwischen Jamen und Groß-Belo liegt ein Reh mitten auf der Straße.
0: Alles klar. Jetzt weiß ich nicht, doch.
1: Jeder Ronny kriegt seinen
0: Ronny. Ja, jeder Ronny kriegt seinen Ronny.
3: Hallo, ich bin Ronny, also, bitte. Der Sheriff hier am Ort. UKF. Überall nur Kunden. Ronny ist der Chef.
0: So ist es, moin.
4: Einen wunderschönen guten Morgen, Ostseewelle. Ich wollte euch nur mitteilen, dass die Rennleitung sich gerade auf der B321 zwischen Fietz und Bandennitz aufbaut. So wie es aussieht, könnte es in beide Richtungen blitzen. Also schön aufgepasst.
0: Dankeschön. Hier hat er keinen Namen dazu geschrieben. Ich würde sagen, heißt Ronny, oder?
3: Hallo, ich bin Ronny.
0: Jetzt reicht's aber auch. Habt ihr noch mehr entdeckt, dann ruft er durch auf der 0381 49 78 110.

0: 6:10 ist es. Wir haben den Mittwoch erreicht, die Mitte der Woche. Ihr hört Ostseewelle und die Mitte der Woche, die feiern wir mal so richtig, meine Lieben. Das Deutsche Meeresmuseum wird nämlich heute 75 Jahre alt. Happy Birthday nach Stralsund. Und unter Kumpels gibt man da natürlich einen Ausfall. Ihr kennt ja euren Heimatsender Ostseewelle.
1: Den ganzen Morgen verschenken wir Familienfreitickets fürs Meeresmuseum. Und dazu verraten wir euch drei Geheimnisse. Ist ganz spannend. Gleich mehr dazu nach 6.
0: Und jetzt geht's erstmal weiter mit diesem Sommerhit hier aus den 90ern. Hier ist Mr. President. Moin!

0: ja, ja, yeah. 6:06, ihr hört Ostseewelle, moin.
1: Guten Morgen, liebes Ostseewelle-Team, die Steffi hier.
0: Steffi.
1: Ich wollte euch nur eine Meldung geben im Ortsteil Hohe Düne, Kasernenanlage Hohe Düne. Da ist eine Übung von der Reserve-Einsatzkompanie am Gange.
0: Okay.
1: Also für die allgemeine Bevölkerung. Es schießt und knallt hier, aber es ist alles in Ordnung. Wir üben nur.
0: Wir üben nur, alles klar. Danke fürs Bescheid sagen.

0: der Sender, der nach Sommer klingt und gute Laune macht. Und das schon morgens um 6:03. Ihr hört Ostseewelle. Kuckuck. Schön, dass ihr uns hört. Kommt gut in diesen warmen Mittwoch. Underdog Project Summer Jam. Nächste halbe Stunde mit dabei. Sorgen wir für sommerlichen Sound. Und die aktuellen Hits auch immer von morgens bis abends. Ray zum Beispiel. Schöne Powernummer gleich. Where's my husband?
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6: Zwei Verletzte bei großem Wiesenfeuer nahe der Mine. Erste Züge nach Riesenbahnausfall wieder unterwegs. Das Guten Morgenwetter mit Andrea.
7: Viel Sonne heute und es wird heiß, 33 Grad.
6: Guten Morgen, ich bin Yvonne Siegert-Machotzek. Bei einem großen Wiesenbrand in der Nähe von der Mine sind zwei Menschen verletzt worden. Ein Mann aus der Region und ein Feuerwehrmann. Bei der Hitze und im unwegsamen Gelände war das Löschen schwierig. Ostseewelle-Reporter Alexander Stut.
8: Der Mitarbeiter einer Firma hatte mit einer Motorsense an eine Kuhkoppel gemäht. Die Sense fing Feuer. Plötzlich stand der Mann nach Ostseewelle-Informationen auch in Flammen. Laut Amtsführer Marco Post wurde nur die Feuerwehr alarmiert, aber kein Rettungsdienst.
9: Zum Glück hat die Freiwillige Feuerwehr Löth zwei Rettungssanitäter vor Ort gehabt und haben uns gleich um den schwerverletzten Patienten gekümmert und den Rettungsdienst nachalarmiert.
8: Der Mann wurde in eine Spezialklinik nach Berlin geflogen. Die Kameraden konnten den Flächenbrand bei Zahneklar westlich von Lütz löschen. Ein Feuerwehrmann hatte Kreislaufprobleme und wurde vor Ort behandelt.
6: 30 Schüler und 3 Erwachsene sind an einer Schule in Mühleneixen bei Wismar verletzt worden. Sie hatten alle Atemwegsreizungen. Jemand hatte einen Pulverfeuerlöscher leer gemacht. Die Kripo Wismar ermittelt jetzt wegen des Verdachts der fahrlässigen Körperverletzung sowie des Missbrauchs von Nothilfemitteln. Die Schule in Mühleneixen musste gestern geräumt werden.
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6: Bundesweit sind heute Nacht alle Bahnen ausgefallen, während die meisten von uns geschlafen haben. Es fuhren keine Züge, Tausende saßen fest und es gab Chaos. Erste Züge sind jetzt wieder unterwegs. Über Nacht haben die IT-Experten repariert. Gegen 23 Uhr ist der Bahnverkehr bundesweit eingestellt worden, weil der Funk wohl gestört war. Die Ursache wird aktuell noch gesucht.
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6: Gerade ist die Partie Kolumbien-Kongo zu Ende gegangen mit einem 1:0. Und davor ist Englands Star-Offensive um Superstürmer Kane an Ghanas Abwehrbollwerk verzweifelt. 0:0 gab es da, Panama-Kroatien 0:1 und Portugal-Usbekistan 5:0. Wann immer etwas Wichtiges passiert, ihr hört es sofort bei Ostseewelle und jetzt das Guten Morgenwetter mit Andrea.
7: Dankeschön, Yvonne. Und das wird heute nicht nur ein

0: sonniger, sondern sehr heißer Tag. Also heute Morgen noch am besten durchlüften. Da haben wir so um die 10 bis 13 Grad. Nachmittags Küstenregion 24 bis 28 Grad. Und vor allem im Südwesten des Landes, also Richtung Elbe, 33 Grad. Und dazu den ganzen Tag Sonne. Morgen genauso sonnig wie heute und auch so genauso heiß, 32 Grad. Am Freitag noch heißer, 30 bis 36 Grad.
1: 6:02 Uhr, Ostseewelle, der beste Verkehrsservice für unser Land mit der A14 Richtung Karstädt, zwischen Schwerin-Ost und Kreuz-Schwerin immer noch der Liegenbleiber auf der rechten Spur. Und Landkreis Mecklenburgische Seenplatte rund um Lerz, Anreise zum Fusion-Festival, also hier auf jeden Fall schon mal ein paar Minuten mehr einplanen. Blitzer, Blitzer stehen auf der A24 Richtung Hamburg zwischen Zarrentin und Gudow und im Dreieck Wittstock auf beiden Seiten. B5 zwischen Beutzenburg und Horst im Wald, B96 Rügenzubringer Richtung Autobahn, Höhe Rastplatz Rügenblick und zwischen Neustrelitz und Fürstenberg am Abzweig Pripert. Auf der B110 einer Görke beidseitig, B191 Malles Richtung Eldena. B321 stehen sie Ortseingang Suko von der A24 kommend und zwischen Fietz und Bandenitz beidseitig. Baumgarten Richtung A20 immer noch dabei, Letzin-Siedlung Richtung Buro. Lübeck-Ratzeburger Straße beidseitig, zwischen Lübten und Quassel stehen sie, zwischen Markgrafenheide und Hinrichshagen im Wald und Neumukran Richtung Sassnitz noch einer. Habt ihr noch mehr entdeckt? Dann ruft er durch auf der 0381 49 78 110.
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1: Haben wir Mittwoch, es ist der 24. Juni, es ist pottenheiß, beziehungsweise wird noch. Yvonne ist in den Nachrichten, einen schönen guten Morgen.
3: Moin.
1: Andrea mit da, moin.
3: Einen wunderschönen guten Morgen.
1: Meine beiden heißen Ladies. Und jetzt gibt's erstmal Ray Aktuellate, Where's My Husband?
3: Ich stelle mir das gerade bei dir vor, wir tragen ja jetzt alle kurze Hosen. Bei dir bleiben die kurzen Hosen aber auch sehr lang, dass du nicht so viel anhast.

0: Es ist 6.06 Uhr. Guten Morgen, ihr hört Ostseewelle.
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0: moin, ihr hört Ostseewelle, 6.10 Uhr ist es.
1: Eines der beliebtesten Museen bundesweit feiert 75. Geburtstag.
0: Oh, ja.
1: Happy Birthday, Deutsches Meeresmuseum Stralsund. Und zur Feier des Tages gehen wir den drei geheimsten Geheimnissen des Meeresmuseums auf die Spur und schenken euch heute den ganzen Morgen auch noch Familien- und Kumpelfreitickets.
0: Ja, los ging ja alles am 24. Juni 1951 als städtisches Naturkundemuseum. Und was heute kaum jemand weiß, ist das geheime Geheimnis Nummer 1. Im Meeresmuseum spukt es.
1: Jetzt wird's richtig gruselig.
0: Zum Beispiel wurden viele Gräber in der alten Klosteranlage entdeckt. Das hat uns Diana Mein vom Deutschen Meeresmuseum Stralsund verraten.
2: Der Archäologe, der die Grabung hier geleitet hat, hat mir berichtet von einem Grab, wo tatsächlich dann auch noch ein großer Felsbrocken auf den Bestatteten gelegt wurde. Vielleicht damit er nicht wieder aufstehen kann, wer weiß. Und zum Beispiel hat unser früherer Aquarienleiter nachts gerne Tiere in den Aquarien beobachtet. Er schildert in seinen Memoiren durchaus von seltsamen Begebenheiten, dass er einen Schatten wahrgenommen hat und dann ist er diesem Schatten gefolgt. Er war damals im Gewölbekeller und hat dann ein Quietschen auf der Treppe vernommen. Auch unser Direktor hatte schon Situationen, wo er das Gefühl hatte, irgendwie geht das nicht mit rechten Dingen zu.
1: Oh, gruselig, oder? Ja. Habt ihr schon mal vielleicht die Idee gehabt, einen Geisterjäger zu schicken?
2: Das haben wir noch nicht gemacht. Irgendwie hat uns ja, wenn es diesen Geist gibt, der Geist auch noch nie was Böses gewollt. Und von daher ist es vielleicht ganz gut, wenn der da bleibt, wo er ist und hier einfach Teil des Museums ist.
0: So ist es. Diana Mein vom Deutschen Meeresmuseum in Stralsund. Also, meine Lieben, begebt euch am besten mal selbst auf Spurensuche. Zum 75. Geburtstag vom Meeresmuseum haben heute alle, die auch Jahrgang 1951 sind, freien Eintritt. Und wir von Ostseewelle, wir laden euch jetzt ein. Es gibt ein Familienfreiticket für euch.
1: Also 0381 49 78 110, das ist die Ostseewelle Gewinner-Hotline 0381 49 78 110.

0: 75 Jahre Meeresmuseum Stralsund. Da lassen wir uns natürlich nicht lumpen und laden euch den ganzen Tag heute ein, meine Lieben. 6 bis 16 ist es.
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0: Steffi aus Nossentin bei Malchow ist in der Muschel. Einen schönen guten Morgen.
2: Guten Morgen, ihr Lieben.
3: Hallo, meine Liebe. Wie viele Leute möchtest du denn gerne zum Meeresmuseum mitnehmen nach Stralsund?
2: Na, ich würde gerne meine Kiddies, mein Mann und ich.
3: Da haben wir ein dickes, fettes Familienticket für dich, für euch. Also herzlichen Glückwunsch.
2: Oh, super, danke schön.
0: Da jawohl. Na, immer Geburtstag muss ja gefeiert werden, ne?
2: Na, genau.
0: Und auf so einer Party da als Ehrengast sozusagen mit dabei ist, ist das ja immer was Schönes.
2: Auf jeden Fall.
3: Wir haben ja gerade gehört, es spukt da ja immer noch. Vielleicht entdeckst du dort den Geist.
2: Ja, ich hoffe, ne? Wir werden mal gucken.
0: Den hörst du jeden Morgen mit Andrea. Bitte. Dranbleiben und reingehauen.
2: Ja, danke.
0: Ja, und warum Heringe zu den kompliziertesten Fischen der Welt gehören und wie die Mitarbeiter es schaffen, sie zu fangen, ohne sie zu berühren, das hören wir kurz nach 7 hier bei Ostseewelle. Jetzt noch kurzer Blick aufs Guten Morgenwetter, Andrea.
3: Berühren will sich auch keiner bei dem Wetter, weil es wird schweißtreibend. Wir kriegen heute über 30 Grad, 33, um es genau zu sagen, und dazu viel Sonne.
0: Marion, noch schnell, moin.
4: Guten Morgen. In Dömitz, in der Roggenfelder Straße, wird gerade der Blitzer eingemessen.
0: Dankeschön. Habt ihr auch noch was entdeckt, ruft er durch 0381 49 78 110. Und dieser Hit passt wie A auf einmal zu diesem Wetter. Underdog Pro.

0: 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Guckuck.
1: Ja, einen wunderschönen guten Morgen, hier ist Mandy.
0: Hey Mandy.
1: Ich bin gerade in Detmarsdorf-Kölzow und hier in der 70er-Zone oder 50er-Zone laufen zwei Pferde mitten auf der Straße an der Seite. Also man kann hier nicht fahren, ein schwarzes und ein braunes.
0: Okay, danke fürs Bescheid sagen.
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0: Haben wir Mittwoch, den 24. Juni, und es geht los mit Widder, Andrea.
3: Heute kommt euch jemand mit einem Problem, das eigentlich selbst lösbar wäre. Ihr müsst nicht alles retten.
0: Stier.
3: Ein kleines Extra sorgt für gute Stimmung und damit habt ihr überhaupt nicht gerechnet.
0: Zwillinge.
3: Ihr seid heute so neugierig, dass euch fast nichts entgeht.
0: Krebs.
3: Ein freier Moment mitten im Trubel fühlt sich an wie ein kleiner Kurzurlaub.
0: Löwe.
3: Heute habt ihr die Aufmerksamkeit auf eurer Seite, ohne überhaupt etwas dafür zu tun.
0: Jungfrau.
3: Eine Sache läuft nicht nach Plan und genau dadurch wird sie besser.
0: Waage.
3: Heute fällt euch auf, wie viel angenehmer manches wird, wenn man nicht alles kontrollieren möchte.
0: Skorpion.
3: Jemand versucht, euch zu provozieren. Schade nur, dass ihr darauf keine Lust habt.
0: Schütze.
3: Ihr entdeckt etwas Neues in eurer Umgebung und fragt euch, warum euch das nie aufgefallen ist.
0: Steinbock.
3: Heute könnt ihr einen Erfolg feiern, der zwar klein wirkt, aber längst überfällig war.
0: Wassermann.
3: Eine verrückte Idee sorgt zunächst für Verwirrung und später für Begeisterung.
0: Und bei den Fischen haben wir heute die zitronenflossigen Prachtkerbflinge.
3: Heute nehmt ihr euch etwas vor und zieht es tatsächlich ohne Ausreden durch.
0: 6:22 Uhr.

0: 6.28 Uhr ist es, einen hübschen guten Morgen. Ihr hört Ostseewelle auf dem Weg in den Mittwoch. Viele sind jetzt vielleicht gerade beim Frühstücken und da begleiten wir euch. Es wird rockig in der nächsten halben Stunde mit Avril Lavigne, Complicated. Dann gibt es einen coolen 80er, der richtig schön in der Sonne klingt. Taylor Dane, Tell It To My Heart und alle aktuellen Hits, da wird es ordentlich peppig mit Robin Schulz und auch mit Kato. Turn the Lights Off.
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0: Es ist 6.30 Uhr, Ostseewelle hier mit dem Guten Morgen-Update von Yvonne Siegert-Machotzek.
5: Bei einem großen Wiesenbrand in der Nähe von der Mien sind zwei Menschen verletzt worden. Ein Mann aus der Region und ein Feuerwehrmann. Bei der Hitze und im unwegsamen Gelände bei Zarneklar war Löschen schwierig. Ausgebrochen sind die Flammen beim Mähen. Bundesweit sind heute Nacht alle Bahnen ausgefahren. Es fuhren keine Züge, Tausende saßen fest und es gab Chaos auf den Bahnsteigen. Erste Züge sind mittlerweile wieder unterwegs. Ursache war da eine Störung des Bahnfunks.
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5: In Stralsund sind zwei Baustellen jetzt früher fertig geworden. Die Stadthalle Grünhufe und für morgen erreichen wir darum jetzt wieder normal. Früher als geplant wurde die Trinkwasserleitung fertig wegen guter Bauplanung und Topwetter. Dafür gibt es neue Sperrungen in Stralsund in der Burmeisterstraße. Da ist die Straße abgesackt.
0: Alle wichtigen Infos hört ihr jederzeit nochmal nach in der Ostseewelle App. Und alles ausführlich gibt's wieder um 7. Erzähl, was macht das Guten-Morgen-Wetter mit uns, Andrea?
7: Es macht einfach gute Laune, aber es werden schweißtreibende Temperaturen nachmittags, über 30 Grad. Also am wärmsten wird es dann im Westen des Landes, gerade auch Richtung Elbe, da bekommen wir um die 33 Grad. Küstenregion hat dann 24 bis 28 Grad. Dazu viel Sonne, die Sonnenscheindauer überall bei 15 bis 17 Stunden. Morgen am Donnerstag auch viel Sonne bis 32 Grad. Und am Freitag, oh, da wird es noch heißer, 30 bis 36 Grad und es bleibt freundlich.
0: 6.31 Uhr, Ostseewelle, der beste Verkehrsservice für unser Land. Die A14 Richtung Karstadt zwischen Schwerin-Ost und Kreuz-Schwerin immer noch liegen, bleibe auf der rechten Spur. Landkreis Vorpommern-Rügen in Detmannsdorf-Kölzow, Achtung, Pferde auf der Straße. Und Landkreis Mecklenburgische Seenplatte rund um Lerz, Anreise zum Fusion-Festival, deswegen bitte hier ein paar Minuten mehr mitbringen. Blitzer, Blitzer. A24 Richtung Hamburg zwischen Zarrentin und Gudo und im Dreieck Wittstock beidseitig. B5 zwischen Bolzenburg und Horst, Steensenwald. B96 Rügenzubringer Richtung Autobahn, Höhe Rastplatz Rügenblick und zwischen Neustrelitz zum Fürstenberg, Abzweig Priebert. B110 Görke beidseitig, B191 Malis Richtung Eldena. B195 Dömitz-Roggenfelder Straße. B321 Ortseingang Suko von der A24 kommend und zwischen Fietz und Bandenitz stehen sie beidseitig. In Baumgarten Richtung A20, Letzin-Siedlung Richtung Buro, Lübeck, Ratzeburger Allee beidseitig, zwischen Lübten und Quassel, zwischen Markgrafenheide und Hinrichshagen stehen sie im Wald, Neumukran Richtung Sassnitz und Parkentin-Rostocker Straße noch einer. Habt ihr noch was entdeckt, dann ruft ihr kurz durch auf der Ostseewelle Studio Hotline, das ist die 0381 49 78 110, denn keiner meldet mehr aktuelle Flitzerblitzer.
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0: Fließt nicht weg. Guten Morgen.
8: Moin.

0: Es ist 6.39 Uhr. Guten Morgen.
1: Als Eltern, und da kann ich ja selbst ein Lied von singen, bekommt man ja leicht das Gefühl, dass alle anderen den Alltag mit Kindern viel besser hinkriegen. Ja. Wir können da beruhigen, das ist ganz sicher falsch. Die anderen sind nie perfekt, egal was sie sagen.
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3: Du musst bei Angebereltern genau hinhören, wenn sie sich selbst entlarven.
4: Du, wir leben unser Leben und wir nehmen den Leon einfach überall hin mit. Dann muss er halt mal mitkommen, wenn wir wohin wollen. Zum Spielplatz oder in die Eisdiele oder auf die Hüpfburg.
3: Man muss einfach nur immer im Kopf haben, so gut kriegen die anderen Eltern das eben auch nicht hin.
4: Nee, wir setzen den Kleinen nicht einfach 5 Stunden alleine vor die Glotze mit Paw Patrol. Nee, wir gucken da komplett mit, so als Familie.
3: Und so sind auch diese Eltern zum Glück nicht perfekt.
4: Für uns steht weiterhin die Beziehung an erster Stelle. Wir nehmen uns täglich Zeit nur für uns. Wenn der Kleine mal nachts 2 Stunden durchschläft, dann nutzen wir beide die Zeit, um miteinander einzuschlafen.
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0: Moin, schönen guten Morgen, ihr hört Ostseewelle und wir helfen euch vielleicht jetzt ein bisschen dabei mit dem, was ihr aus dem Schrank rausholt. Es ist 6.44 Uhr.
1: Also es darf gar nicht so viel am Körper kleben bleiben, weil es wird so warm. Ich finde ja Leinen immer ganz praktisch, wenn das nicht immer so knittern würde. Aber heute Temperaturen über 30 Grad, Richtung Elbe sogar 33, dazu viel Sonne im Land.
0: Moin!
2: Guten Morgen, Mütze hier auf der B110 zwischen Krukow und Termin, ein Fahrradfahrer unterwegs. Durch die Sonne, die blendet, schlecht zu sehen. Ja. Bitte Vorsicht.
0: Danke, Mütze, moin!
3: Moin, Uwe, hier ist der Olli. Ja. Du in Detmannsdorf-Kölz sind keine Pferde mehr zu sehen.
0: Na, das ist doch schön. Dankeschön fürs Bescheid sagen und moin nochmal.
4: Guten Morgen, hier ist Kirsten. Hey. Ich wollte ein bisschen in Svensow zwischen der Abfahrt in Blankenförde und Neustrelitz.
0: Danke. Habt ihr auch noch was entdeckt, ruft er durch. Ostseewelle Studio Hotline ist die 0381 49 78 110. Allen unterwegs eine gute Fahrt jetzt mit Taylor Dane.

0: Die Angeklagte sagt selbst, sie ist durch die Hölle gegangen. Ihr hört Ostseewelle 13 Minuten vor 7. Es war der Prozesstag 14 im Mordfall Fabian. Unser Chefreporter Alexander Stut war wieder den ganzen Tag im Gerichtssaal. Und da gab es viele neue Details. Aber Alex, was war für dich das Brisanteste?
1: Ja, die Polizei hat ja bereits seit 16.10., also 2 Tage nach dem offiziellen Auffinden von Fabian, die Angeklagte Gina H. telefonisch abgehört. Ja, und die Angeklagte hatte dann auch am Abend des 16. Oktober Fabians Vater angerufen und die Polizei war live dabei. Ja, und diese 30 Minuten wurden gestern vorgespielt. Gina H. hat sich quasi nur beschwert, dass sie über Lügengeschichten über sie erzählt werden im Internet, dass sie verdächtigt wird, dass sie sozusagen das große Opfer ist und durch die Hölle geht. Brisant, Fabians Vater, hat in diesem Gespräch auch erst erfahren, dass Gina H. auch den toten Fabian gefunden hat. Ja, und allerdings hat sie ihm eine andere Geschichte aufgetischt als der Polizei. Mhm. Ja, und Fabians Vater wirkt in diesem Telefonat unterwürfig, hat sich immer wieder entschuldigt, dass er für Gina H. keine Zeit hat. Allerdings spielte Fabians Tod bei den beiden kaum eine Rolle.
2: Alex, du hattest ja schon vor Wochen eine Vermutung, wie Gina H. wusste, dass Fabian zu Hause ist und nicht in der Schule.
1: Richtig, und das hat sich gestern auch so mehr oder weniger bestätigt. Fabians Fahrrad stand nämlich immer vor der Tür in der Schweriner Straße, wenn er zu Hause war, weil bekannt ist auch, dass er wirklich alle Wege, die er irgendwie gemacht hat, mit dem Fahrrad halt gemacht hat. Mhm. Und so war es dann auch am 14. Oktober, er war ja krank, also am Tag des Verschwindens stand das Fahrrad vor der Tür. Und laut Handydaten ist ja nun nachgewiesen und auch laut Kameraauswertung, dass Gina H. dort vorbeigefahren ist in dieser Schweriner Straße. Ja. Möglicherweise hat sie das gesehen und hat dann darauf dann reagiert. Und laut Handydaten ist es aber auch möglich, dass Fabian und Gina H. sich schon einen Tag vorher begegnet sind. Und möglicherweise hat er ja da erzählt, mir ging es heute nicht so gut, ich bleibe morgen zu Hause.
2: Ja.
0: Ja, alles zum Prozess. Dankeschön, Alex. Rund um Fabian aus Güstrow seht ihr auch immer in unserem Nachrichtenportal oder bei ostseewelle.de und in unserer knallroten Ostseewelle-App.

0: Morgen, 8:08 ist es und ihr hört Ostseewelle.
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0: Eine Minute vor sieben ist es, ihr hört Ostseewelle. Einen schönen guten Morgen. Sommersound vom Allerfeinsten gleich mit den Gypsy Kings. Volare! Und es gibt alle aktuellen Hits mit Hurts und Purple Disco Machine, zum Beispiel Wonderful Life.
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7: Zwei Verletzte bei großem Wiesenfeuer nahe der Mine. Erste Züge nach Riesenbahnausfall jetzt wieder unterwegs. Das Guten Morgenwetter mit Andrea.
8: Heute Sonne und Temperatur bis 33 Grad.
7: Guten Morgen, ich bin Yvonne Siegert-Machotzek. Bei einem großen Wiesenbrand in der Nähe von der Mine sind zwei Menschen verletzt worden, einer aus der Region und ein Feuerwehrmann. Bei der Hitze und dem unwegsamen Gelände in der Nähe von Zarneklar war Löschen extrem schwierig. Ostseewelle-Reporter Alexander Stut.
9: Der Mitarbeiter einer Firma hatte mit einer Motorsense an eine Kuhkoppel gemäht. Die Sense fing Feuer. Plötzlich stand der Mann nach Ostseewelle-Informationen auch in Flammen. Laut Amtsführer Marco Post wurde nur die Feuerwehr alarmiert, aber kein Rettungsdienst.
10: Zum Glück hat die Freiwillige Feuerwehr Löth zwei Rettungssanitäter vor Ort gehabt und haben uns gleich um den schwerverletzten Patienten gekümmert und den Rettungsdienst nachalarmiert.
9: Der Mann wurde in eine Spezialklinik nach Berlin geflogen. Die Kameraden konnten den Flächenbrand bei Zarneklar westlich von Lütz löschen. Ein Feuerwehrmann hatte Kreislaufprobleme und wurde vor Ort behandelt.
7: 30 Schüler und drei Erwachsene sind an einer Schule in Mühleneixen bei Wismar verletzt worden. Alle hatten Atemwegsreizung, weil jemand da einen Pulverfeuerlöscher leer gemacht hat. Die Kripo Wismar ermittelt jetzt wegen des Verdachts der fahrlässigen Körperverletzung und des Missbrauchs von Nothilfemitteln. Die Schule in Mühleneixen musste gestern geräumt werden.
6: Deutschland und die Welt.
7: Bundesweit sind heute Nacht alle Bahnen ausgefallen, während die meisten von uns geschlafen haben. Es fuhren keine Züge, Tausende saßen fest und es gab Chaos. Jetzt sind erste Bahnen aber wieder unterwegs. IT-Experten haben die Reparatur in der Nacht hinbekommen. Gegen 23 Uhr musste der Bahnverkehr bundesweit eingestellt werden, weil der Funk gestört war. Das waren die Nachrichten und jetzt zum Sport.
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1: Heute früh ist die Partie Kolumbien-Kongo zu Ende gegangen mit einem 1:0. Zuvor ist Englands Staroffensive rund um Superstürmer Kane an Ghanas Abwehrbollwerk schier verzweifelt. Da blieb es bei einem 0:0, Panama-Kroatien 0:1 und Portugal-Usbekistan 5:0. Wann immer etwas Wichtiges passiert, ihr hört es sofort bei Ostseewelle und jetzt das Guten Morgen-Wetter mit Andrea.
2: Und Hoch Hartmut ist immer noch bei uns. Es bleibt sonnig und es wird ab heute richtig heiß. Also teilweise Richtung Dömitz um die 33 Grad. Küstenregion heute maximal 24 bis 28 Grad. Die Sonnenscheindauer? Natürlich im zweistelligen Bereich zwischen 15 und 17 Stunden. Und es weht ein schwacher Wind. Morgen am Donnerstag auch wieder viel Sonne. Zeitweise nur lockere Wolken, 27 bis 32 Grad. Und so kurz vorm Wochenende, am Freitag, da geht's noch mehr rauf mit den Temperaturen. Es wird sowas von heiß. Da haben wir dann 30 bis 36 Grad und es bleibt sonnig und auch Richtung Wochenende bleibt es noch so heiß.
3: 7:03 Uhr, Ostseewelle, der beste Verkehrsservice für unser Land mit der A14 Richtung Karstadt. Zwischen Schwerin-Ost und Kreuz-Schwerin liegen bleiben auf der rechten Spur immer noch. Landkreis Mecklenburgische Seenplatte rund um Lerz, Anreise zum Fusion Festival. Auch hier bitte ein paar Minuten mehr einplanen. Blitzer, Blitzer. Stehen auf der A24 Richtung Hamburg zwischen Zarentin und Gudow und beidseitig im Dreieck Wittstock. Dann auf der B96 Rügenzubringer Richtung Autobahn, Höhe Rastplatz Rügenblick und zwischen Neustrelitz und Fürstenberg am Abzweig Priepert. Auf der B104 zwischen Schönberg und Rotduchelsdorf, A20 Brücke hier da auf der Höhe. Dann B110 Görke stehen sie beidseitig, B111 Stubbenfelde beidseitig, B191 Malis Richtung Eldena, B195 Dömitz-Rockenfelder Straße. B198 zwischen Wesenberg und Miro, Höhe Zirtow. B321, Ortseingang Sukow von der A24 kommend und zwischen Fietz und Bandenitz stehen sie beidseitig. In Baumgarten Richtung A20, Dammgarten aus Saal kommend, Letzin-Siedlung Richtung Buchow, Lübeck, Ratzeburger Allee beidseitig, zwischen Lübten und Quassel, zwischen Markgrafenheide und Hinrichshagen im Wald, Neumukran Richtung Sassnitz, Parkentin, Rostocker Straße, zwischen Pingelshagen und Dahlberg. Und in Svenzow Richtung Miro steht auch noch einer. Dann ist noch frisch reingekommen Landkreis Vorpommern-Greifswald. In Jagetzow brennt es. Da bitte Fenster und Türen geschlossen halten. Habt ihr noch mehr entdeckt, dann ruft er durch auf der 0381 49 78 110. Denn keiner meldet mehr aktuelle Flitzerblitzer.
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3: Ja, Leute, wir packen heute die drei geheimsten Geheimnisse rund ums Meeresmuseum in Stralsund aus. Das feiert nämlich 75. Geburtstag. Happy Birthday. Und dazu schenken wir euch natürlich Familienfreitickets. Gleich wieder 7.10 Uhr hier bei Ostseewelle. Jetzt erstmal aktuell von Loy Red Ice und vorher noch eine Sommernummer von den Gypsy Kings. Moin.
1: Moin.

0: Hier ist Ostseewelle, heute mit den drei geheimsten Geheimnissen des Deutschen Meeresmuseums in Stralsund und obendrauf packen wir Familienfreitickets, meine Lieben. Es ist jetzt 7.11 Uhr und wir sagen Happy Birthday Meeresmuseum, denn heute ist 75. Geburtstag angesagt.
1: Oh ja, und da haben wir schon aufgedeckt, es gibt einen Museumsgeist im Meeresmuseum, aber welches geheime Geheimnis lauert denn im Wasser? Im Meeresmuseum schwimmen tausende bunte Fische in 31 Becken. Und da überrascht es doch sehr, dass ausgerechnet ich will jetzt keine Fische beleidigen, aber für mich ist der recht plump.
0: Ja,
1: der
0: ja.
1: Hering
0: ja.
1: ist tatsächlich einer der spannendsten Fische überhaupt. Die Haltung ist eine echte Herausforderung. Das hat uns Alexander von den Driesch, Aquarienleiter vom Meeresmuseum, verraten.
2: Das Geheimnis dahinter aquaristisch ist, dass sie extrem stressempfindlich sind. Jeder, der Heringe angelt, kennt das. Die Schuppen lösen sich beim feinsten Kontakt. Jede Schuppe, die fehlt, ist eine Eintrittswunde. So ist beim Heringsfang die oberste Devise, wir fassen die Tiere gar nicht an. Wir fangen die Tiere, ohne sie zu berühren, mit den Händen oder mit einem Haken oder mit einem Netz. Und nur so kriegen wir sie so schonend ins Aquarium, dass sie das überleben.
0: Aber jetzt sind ja immer so gute 600 Heringe auf einmal in so einem Becken, in so einem Aquarium. Wie fangt ihr so einen Schwarm? Also wie geht das ohne Berühren?
2: Wir fangen mit einer kleinen Ringwade. Das ist ein langes Netz, was wir um einen kleinen Schwarm drumherum ziehen. Und dann wird das Netz unten zugezogen und langsam nach oben gerafft. Das Wasser kann halt durch und die Heringe werden immer konzentrierter oben und werden dann mit Eimern rausgeschöpft, so dass man sie nicht berührt. Ne? Und genauso werden sie auch von Bord wieder rausgeschöpft in einen anderen Behälter, der dann hier ins Aquarium kommt. Das ist halt unheimlich aufwendig. Keine Kescher, kein Netzkontakt. Und das ist die Schwierigkeit beim Halten von Heringen.
0: Alexander von den Driesch, Aquarienleiter vom Deutschen Meeresmuseum in Stralsund. Das Geheimnis des Herings, ein Fisch, der gefangen wird, ohne ihn zu berühren.
1: Und wir gehen den geheimsten Geheimnissen vom Deutschen Meeresmuseum auf den Grund und feiern heute den 75. Geburtstag. Und jetzt feiern wir mit euch zusammen mit einem schönen Familienfreiticket.
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1: Anrufen 0381 49 78 110.

0: 7.16 Uhr ist es. Einen schönen guten Morgen und wir sagen heute herzlichen Glückwunsch. Das Meeresmuseum Stralsund feiert 75. Geburtstag. Den ganzen Tag mit einem bunten Programm. Es gibt tolle Jubiläumsaktionen und von uns die Familienfreitickets.
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0: Diana aus Fietz bei Hagenow in der Muschel. Einen schönen guten Morgen.
2: Ja, schönen guten Morgen.
0: Na, hast du schon mal einen Hai in echt gesehen?
2: Nein, leider nicht.
0: Dann wird's Zeit. Du kriegst dein Familienfreiticket für das Meeresmuseum in Stralsund.
2: Ja, super, klasse.
0: Jawohl.
3: Lass es euch gut gehen.
2: Ja, das werden wir.
0: Reingehauen.
2: Tschüss. Reingehauen. Tschüss.
3: Ich muss gerade über deine Frage schmunzeln. Hast du einen Hai schon mal in echt gesehen? Also ich möchte keinen Hai in echt sehen.
0: Na, solange er im Aquarium stimmt, ist doch alles in Ordnung.
3: Ja, ja, okay. Auch das Stralsunder Ozeaneum gehört ja zum Meeresmuseum. Aber dass es heute so dasteht, wie es dasteht, grenzt fast an ein Wunder. Warum die Grundsteinlegung beinahe ausgefallen wäre, hört ihr kurz nach neun hier bei Ostseewelle im dritten Geheimnis.
0: Und jetzt nochmal kein Geheimnis, das guten Morgenwetter.
3: Es wird heiß und sonnig bis 33 Grad.
0: Rauf auf die Straßen noch ganz fix. Eine Sache, die wichtig ist, da haben wir den Landkreis Mecklenburgische Seenplatte B198 zwischen A19 und Wesenberg. Alles dicht wegen der Fusion-Anreise. Plant hier bitte mindestens eine Stunde mittlerweile mehr ein. Dann moin.
4: Guten Morgen, liebes Ostseewelle-Team. Hier ist der Carsten aus Rostock. Hey. Und zwar, wir haben einen schönen Blitzer aufgebaut, gerade jetzt in der Werftallee in Rostock Groß-Klein, natürlich beidseitig.
0: Und der Harry?
5: Auf dem B28 zwischen Gardebusch und Ratzeburg, Abzweig Turo, an der Bushaltestelle wird gerade der Blitzer aufgebaut.
0: Alles klar, Dankeschön, gute Fahrt an unterwegs.
6: Den Straßen aus Gold sind wir gefolgt. Nichts ist zu weit, alles passiert und jetzt sind wir hier, leuchten zu zweit.

0: Es ist 7.21 Uhr. Moin.
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2: Ja, Oberamtsrat Alfred Klausen.
3: Morgens, Alfred. Na, wie ist?
2: Sag mal, hast du das von den Rentenplänen gehört?
3: Ja, klar. Die wollen das Renteneintrittsalter an die Lebenserwartung koppeln.
2: Hä, was soll das denn heißen?
3: Naja, wir werden ja alle immer älter. Jetzt ist das Eintrittsalter 67, in 10 Jahren vielleicht schon 75.
2: Was? Mit 75 noch arbeiten? Also noch hier rumsitzen?
3: Naja, das kann dir schon passieren.
2: Ja, man, gut, wir können hier bald die Biege machen, wa?
3: Bei mir ist ja noch ein bisschen.
2: Ja, optisch ja nicht.
3: Wie?
2: Ja, das sagte gestern auch Gisela.
3: Was hat Gisela gesagt?
2: Sie meinte, der Have, also der...
3: Alfred,
2: ist ja,
3: was hat Gisela gesagt?
2: Naja, dass du schon ganz schön alt aussiehst.
3: Wie bitte? Mein biologisches Alter ist 32.
2: Jahrgang, ja.
3: Das ist ja komisch.
2: Ich hab das ja nicht gesagt, Hans-Werner.
3: Ja, aber du denkst das doch auch, oder wie?
2: Nein, nein, nein. Also ich finde, du siehst immer noch jung aus.
3: Danke.
2: Außer Distanz.
3: Alfred.
2: Ohne Brille.
3: Also.
2: Mit ganz viel Fantasie.
3: Dringendes Unverschämtheitskäffchen.
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0: 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Ihr hört Ostwelle am besten den ganzen Tag. Dann habt ihr immer gute Laune. Beweis gibt's auch in der nächsten halben Stunde. Aktueller Hit von Nico Santos dabei. Dann Alex Warrens neuer Hit, Fever Dream, auch sehr, sehr coole Nummer geworden. Und sonnigen Sound gibt's von dem Safri-Duo Helele.
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0: Es ist 7.30 Uhr, Ostseewelle hier mit dem Guten Morgen-Update von Yvonne Siegert-Machocek.
10: Bei einem großen Wiesenbrand in der Nähe von Demmin sind zwei Menschen teilweise schwer verletzt worden. Ein Arbeiter und ein Feuerwehrmann. Bei der Hitze und im unwegsamen Gelände bei Zahneklar war Löschen schwierig. Ausgebrochen sind die Flammen bei Mäharbeiten. Bei der Bahn läuft es nach dem nächtlichen Totalausfall jetzt langsam wieder. Ab 23 Uhr fuhren da keine Züge, Tausende saßen fest und es gab Chaos. Ursache war eine Komplettstörung des Bahnfunks.
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10: In Rostock ist wegen der Sommerhitze eine Party vorab abgesagt worden. Das Stadtteilfest in Groß-Klein findet am Samstag nicht statt. Da sollen bis zu 38 Grad werden, die AWO Sozialdienst GmbH sagt. Wir können eben nicht gewährleisten, dass es allen Gästen gut geht. Die Festabsage für Rostock ist uns nicht leicht gefallen.
0: Alle wichtigen Infos hört ihr jederzeit nochmal nach in der Ostseewelle App. Und alles ausführlich gibt's wieder um 8. Jetzt erstmal das Guten Morgenwetter von Andrea.
12: Also das ist wirklich so schön, das Wetter. Von morgens bis abends Sonne, die Sonnenscheindauer wieder am zweistelligen Bereich zwischen 15 und 17 Stunden. Und es gibt auch mal ein paar lockere Wolken, die dienen als kleiner Schattenspender. Es wird auch mächtig warm, also Küstenregion 24 bis 28 Grad heute und im Südwesten des Landes 28 bis 33 Grad. Genauso heiß geht's morgen weiter. Da haben wir auch viel Sonne am Donnerstag und am Freitag, da wird's noch heißer. 36 Grad und es wird noch heißer. Ja, das ist wirklich so am Freitag.
0: 7.31 Uhr, Ostseewelle, der beste Verkehrsservice für unser Land mit dem Landkreis Mecklenburgische Seenplatte. Das richtig Anstehen angesagt auf der B198 zwischen der A19 und Wesenberg. Alles dicht, Fusion-Anreise angesagt, also eine Stunde dauert es auf jeden Fall länger. Landkreis Vorpommern, Greifswald, hier brennt es in Jagetzow. Da bitte Fenster und Türen geschlossen halten. Anja hat noch was?
13: Guten Morgen, Ostseewelle. In Warso, hinter Neukalen, laufen wieder die Pfauen an der Straße umher. Ah, okay. Da bitte vorsichtig fahren.
0: Danke, moin.
14: Hallo, hier ist Johannes. Ich wollte eine Verkehrsbehinderung melden.
0: Ja?
14: Und zwar zwischen Ortkrug und Schwerin staut sich das Richtung Schwerin.
0: Okay, danke schön. Dann kommen wir zu den Flitzerblitzern. Die stehen auf der A24 Richtung Hamburg zwischen Zarentin und Gudow und beidseitig im Dreieck Wittstock. B96 Rügenzubringer Richtung Autobahnhöhe Rastplatz Rügenblick und zwischen Neustrelitz und Fürstenberg Abzweig Priepert. B104 zwischen Schönberg und Roduchelsdorf Höhe A20 Brücke. B110 Görke beidseitig. B191 Malles Richtung Eldena. B195 Dömitz-Rockenfelder Straße. B198 zwischen Wesenberg und Miro Höhe Zirto. B208 zwischen Gadebusch und Ratzeburg Abzweig Turo. B321 Ortsangang Suko von der A24 kommend und zwischen Fietz und Bandenitz beidseitig. Baumgarten Richtung A20, Dammgarten aus Saal kommend. In Letzin-Siedlung Richtung Buro stehen sie. Lübeck, Ratzeburger Allee beidseitig. Zwischen Lübten und Quassel. Zwischen Markgrafenheide und Hinrichshagen stehen sie im Wald. Neumokran Richtung Sassnitz. Parkentin, Rostocker Straße. Dann zwischen Pingelshagen und Dahlberg. Rostock, Werftallee sind sie beidseitig dabei. Zwenzu Richtung Miro und geht weiter. Moin!
15: Guten Morgen, liebes Ostseewelle-Team. Hier ist Christian. Ich möchte euch einen Blitzer verpetzen. Er wird gerade eingemessen in Jamen Richtung Greifswald unter der Autobahnbrücke.
0: Danke. Und Philipp noch?
16: Guten Morgen, liebes Ostseewelle-Team. In Stuppenfelde, B111, wird geblitzt. Ich denke beidseitig. Dort sind derzeit, wenn man aus Richtung Ückeritz kommt, 30 km/h und wenn man aus Richtung Kosoro kommt, 50 km/h.
0: Danke fürs Melden. Habt ihr noch was, ruft da an 0381 49 78 110. Denn keiner meldet mehr aktuelle Flitzerblitzer.
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0: Der ein oder andere wird wahrscheinlich im Auto heute ein bisschen länger sitzen bleiben, wenn er im Büro keine Klimaanlage hat. Ne, nochmal richtig runterkühlen. Und in der Zwischenzeit spielen wir euch Alex Warren mit Fever Dream. Aktueller Hit jetzt. Einen schönen guten Morgen, alle Mann.
17: Moin.
18: Moin.

0: Es ist 7:40 Uhr, ihr hört Ostseewelle, moin.
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2: Herzlich willkommen, Oliver aus Lambrechtshagen, Landkreis Rostock, moin.
3: Guten Morgen, hallo.
0: Sag mal, bei euch rammeln doch die ganzen Autos jetzt durch, ne? Weil ja die B105 gesperrt ist und ihr Umleitungsstrecke seid.
3: Ja, richtig, genau.
0: Ist das laut geworden?
3: Nö, also ich bei mir unten im Dorf höre da eigentlich gar nichts von.
0: Also,
3: das ist Gott sei Dank weit weg.
0: Ah ja, alles klar, ja.
2: Oliver, also ich muss sagen, der Uwe war nach seinem 3-wöchigen Urlaub jetzt noch nicht so gut drauf. Der hat jetzt ständig verloren.
3: Ja, habe ich gehört. Das motiviert.
2: Und vielleicht wirst du seine Negativserie fortsetzen. Ich hoffe doch.
3: Ja, wollen wir mal hoffen, ne?
2: Ihr kriegt gleich 3 Fragen. Dafür habt ihr auch nur 20 Sekunden Zeit. Wenn ihr eine Antwort nicht wisst, sagt ihr weiter, stelle ich die Frage am Ende nochmal. Immer die erste Antwort zählt. Bei Gleichstand gibt es eine Schätzfrage.
3: Ja.
2: Oliver, wollen wir loslegen?
3: Ja, lass uns anfangen.
2: Was passt redensartlich noch zwischen Leber und Milz?
3: Ein Pilz.
2: Wie heißt die Hauptstadt von Belarus?
3: Beide.
2: Wie heißt der älteste argentinische Spieler bei der jetzigen Fußball-WM?
3: Lionel Messi.
2: Sehr gut. Und?
3: Und Belarus, weiß ich nicht, keine Ahnung.
2: Das ist Minsk.
3: Ah, okay, ja, jetzt wo du es sagst.
2: Okay, aber ansonsten hast du Pilz richtig beantwortet. Lionel Messi, der wird heute 39 Jahre alt. Der hat heute Geburtstag. So, ja. Uwe, da hat der Oliver schon gut vorgelegt mit 2 richtigen. Uwe, bist du bereit?
0: Bin bereit, kann losgehen.
2: Zu welcher Gruppe gehört der Nachrichtensender NTV?
0: RTL.
2: Welche weltbekannten Produkte leiten sich aus Hans Riegel Bonn ab?
0: Mach erst mal weiter.
2: Welcher deutsche Discounter ist besonders in den USA sehr beliebt?
0: Das ist Aldi.
2: Welche bekannte Produkte leiten sich aus Hans Riegel Bonn ab?
0: Haribo. Riegel?
2: Haribo.
0: Aber Haribo sind doch Gummibären.
2: Ja, aber er heißt Hans Riegel Bonn. Das hat mit dem Riegel jetzt nichts zu tun.
0: Ich habe verstanden, welche Riegel leiten sich davon ab?
2: Welche weltbekannten Produkte leiten sich aus Hans Riegel Bonn ab?
0: Ach so, also war Haribo trotzdem richtig.
2: War richtig.
0: Glück gehabt.
2: Hast du aber wirklich in allerletzter Millisekunde noch richtig beantwortet. Ja, 3 Fragen richtig beantwortet.
0: Yes!
2: Ach, schade, Oliver, du warst dicht dran an einen Sieg.
3: Ja, dann versuche ich nochmal demnächst.
0: Okay. Gerne. Danke fürs Mitmachen und reingehauen.
3: Jo, bis dann. Tschüss.
2: Tschüss. 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
0: 7:42 Uhr ist es.

0: starten wir mal durch hier in diesen Mittwoch. Ihr hört Ostseewelle, 24. Juni und auch heute wird es schon ja erstmal warm im Gegensatz zu den nächsten Tagen.
1: Ja, es wird richtig heiß teilweise schon, weil wir haben Richtung Elbe, also gerade im Südwesten des Landes 33 Grad, Küstenregion 24 bis 28 Grad. Es scheint heute auch den ganzen Tag ganz ungestört die Sonne. Herrlich.
0: Stadtverkehr Neubrandenburg, B104, Woldecker Straße stadteinwärts, plus 20 Minuten und Landkreis Ludwigslust-Parchim zwischen Ludwigslust und Schwerin vor dem Abzweig Hasenhelge gibt es Behinderungen nach einem Unfall. Hier auch so 10 Minuten, Viertelstunde mehr mitbringen. Dann moin.
2: Hallo Ostseewelle, guten Morgen. Claudio meldet sich. Ich habe einen Blitzer entdeckt und zwar in Balenrade. Das ist so, wo Zinkel, Parchim die Ecke.
0: Ja.
2: Die Leute werden es wissen. 70er-Zone, bitte recht freundlich.
0: Danke. Habt ihr auch noch was entdeckt? Ruft ihr durch. 0381 49 78 110.

0: Schönen guten Morgen, 11 vor 8.
1: Und auf den Straßen merken wir das schon ein bisschen.
2: Uwe, grüße dich. Du, ich bin hier gerade hinten bei der Fusion arbeiten und fahre gerade nach Hause, ne? Also mit der Stunde, die du gerade gesagt hast, da rechnet man auch eine Stunde drauf. Es ist Wahnsinn, was hier los ist. Hier geht nichts, geht hier.
1: Ja, Paul hat sich eben gemeldet aus dem Landkreis Mecklenburgische Seenplatte. Das Fusion Festival startet heute. Und damit wird das beschauliche Lerz für dieses Wochenende zur drittgrößten Stadt unseres Landes. Wenn man überlegt, normalerweise wohnen da so um die 400 Leute und ab heute sind es dann mal eben 70.000. Und das ist
3: unglaublich.
1: Ja, das ist so ein bisschen wie so ein Spielplatz für Erwachsene. Da gibt es 40 Bühnen, Musik, sogar Theater, Kino. Die haben dort auch ein eigenes Postamt, ein Mini-Krankenhaus oder eben auch einen Supermarkt, damit das alles passt.
3: Aber heute das letzte Mal, dann ist erstmal Fusion-Pause, weil rund um das Festival so viel zu tun ist.
1: Ja.
3: Baustellen, Planung und den Machern, und das kann man auch verstehen, ist das Festival teilweise auch schon über den Kopf gewachsen.
1: Ja.
3: Ab um 8 gehen gleich die Tore auf, dann sollte es auf den Straßen auch hoffentlich entspannter werden.
1: Ja.
3: Wettertechnisch muss ich sagen, also es ist ja schön, dass die Sonne scheint, aber diese dollen Temperaturen, über 30 Grad, ich hoffe, dass da alle viel trinken und dass da keiner umkippt.
1: Weil wir so genug Getränke da haben dann auch, ne?
3: Ja, also sonst mehr Wasser als Bier, ne?
1: Genau, wollte gerade sagen, sonst wird mehr von dem anderen getrunken, diesmal wahrscheinlich genau andersrum. 10 Minuten vor 8 ist es, moin!

0: vor 8 ist es, ihr hört Ostseewelle, guten Morgen. Aus unserem Land, aber eben auch aus der ganzen Welt reisen Gäste an, um sich die Open-Air-Theater hier anzugucken. 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
7: Zufall rettet Arbeiter bei Wiesenfeuer wohl das Leben. Arbeiten am Bahnfunk wohl Ursache für bundesweiten Ausfall. Das Guten Morgenwetter mit Andrea.
8: Sonne bis 33 Grad.
7: Guten Morgen, ich bin Yvonne Siegert-Machotzek. Ein Zufall hat einem Arbeiter bei einem großen Wiesenfeuer in der Nähe von Lötze im Kreis Vorpommern-Greifswald wohl das Leben gerettet. Der Mann ist durch Flammen da schwer verletzt worden und seine Kollegen haben Hilfe gerufen. Ostseewelle-Reporter Alexander Stut.
9: Die Freiwillige Feuerwehr Lötze wurde eigentlich zu einem Flächenbrand alarmiert. Als die Kameraden an der Einsatzstelle ankamen, mussten sie sich nicht nur um das Feuer kümmern, sondern auch um einen Arbeiter mit schweren Brandverletzungen. Zum Glück waren noch Ostseewelle-Informationen unter den Feuerwehrleuten, auch 2 ausgebildete Rettungssanitäter. Die Täter, die kümmerten sich bis zum Eintreffen des Rettungshubschraubers um den Schwerverletzten. Der Mann wurde dann in eine Spezialklinik nach Berlin geflogen. Der Arbeiter hatte bei Zahneklar in der Nähe von Lötz mit einer Motorsense gemäht. Die brannte plötzlich, Flammen schlugen auf die Kleidung des Arbeiters und die Rasenfläche über.
7: Die Landesregierung hat im Wahlkampf vor der Landtagswahl kein hitzefrei und bekommt Umfrageschulnoten. Sitzen bleibt laut Nordkurier keiner, die Leistungen sind durchschnittlich. Ministerpräsidentin Schwesig ist mit 3 die beste, Landesfinanzminister Goy mit einer 4 der schlechteste bei der Schulnotenumfrage. Landwirtschaftsminister Backhaus liegt dazwischen.
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7: Arbeiten am Funksystem der Bahn sollen den bundesweiten Totalausfall in der Nacht ausgelöst haben. Mittlerweile fahren nach dem Chaos wieder Züge, aber es gibt noch Verspätungen. Ab 23 Uhr saßen Tausende fest. Die Bahn verteilte zwar auch Hotelgutscheine, aber die meisten Zimmer waren schon ausgebucht. IT-Experten haben den Bahnfunk nach dem Totalausfall mittlerweile repariert. Das waren die Nachrichten und jetzt zum Sport.
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7: Kolumbien ist heute früh vorzeitig in die K.O.-Runde der Fußballweltmeisterschaft eingezogen nach dem 1:0 gegen die Demokratische Republik Kongo. England ist an Ghanas Abwehr verzweifelt, das blieb beim 0:0, Panama, Kroatien 0:1, Portugal, Usbekistan 5:0. 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
8: Es wird ab heute super heiß, um die 33 Grad teilweise, gerade im Westen des Landes. Und deswegen brauchen wir tagsüber eine kleine Erfrischung. Wir haben ja überall Seen und die Ostsee vor der Tür. Da haben wir zum Beispiel am Strand von Warnemünde Wassertemperatur um die 23 Grad. Also ich finde, das ist recht angenehm, aber 25 Grad haben wir zum Beispiel am Strand von Ueckermünde, also da kann man auch schön reinspringen. Und wir kriegen heute von morgens bis abends ganz, ganz viel Sonne. Es bleibt trocken und auch morgen bleibt es wunderbar sonnig und heiß bis 33 Grad. Am Freitag teilweise sogar 36 Grad.
10: Ich habe gerade nach einem Platsch im System gesucht und da kam nicht dieses Geräusch, was eigentlich kommen sollte, sondern die Platsch.
8: Aber passt ja auch irgendwie.
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0: 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Stadtverkehr Neubrandenburg, B104, Woldecker Straße, stadteinwärts. Da haben wir 20 Minuten Verzögerung. Heute Nachmittag ist die Baustelle dann fertig, dann läuft es hoffentlich wieder besser. Landkreis Mecklenburgische Seenplatte, B198, zwischen der A19 und Wesenberg, alles dicht wegen der Fusion-Anreise. 2 Stunden, habt ihr uns gesagt, dauert es da durchaus länger, aber Tore gehen ja jetzt auf, sollte sich dann so langsam, langsam ein bisschen beruhigen. Landkreis Ludwigslust-Parchim, zwischen Ludwigslust und Schwerin, vorm Abzweig Hasenhege gibt es Behinderungen nach einem Unfall, wir sind bei 10 Minuten plus. Genauso wie im Stadtverkehr Rostock vor der Baustelle Werftdreieck stadteinwärts dauert es auch so lange. Dann Blitzer. Stehen auf der A24 Richtung Hamburg zwischen Zarrentin und Gudow und beidseitig im Dreieck Wittstock. B96 zwischen Neustrelitz und Fürstenberg, Abzweig Pripert. B104 zwischen Schönberg und Roduchelsdorf, Höhe A20 Brücke. B105 Martenshagen Richtung Stralsund. B110 Görke beidseitig. B111 Stubbenfelde beidseitig. B195 Dömitz-Roggenfelder Straße. B198 zwischen Wesenberg und Miro, Höhe Zirtow. B208 zwischen Gardebusch und Ratzeburg, Abzweig Turo. B321 zwischen Fietz und Bandenitz stehen sie beidseitig. In Balenrade Richtung Lübs. In Dammgarten aus Saal kommend. Gammelin in der Hauptstraße. Ortsausgang Jamen Richtung Gützkow. Dann stehen sie in Lübeck in der Ratzeburger Allee beidseitig. Zwischen Markgrafenheide und Hinrichshagen im Wald. Parkentin, Rostocker Straße. Zwischen Pingelshagen und Dahlberg. Rostock Werftallee beidseitig. Warnemünde Parkstraße Richtung Dietrichshagen. Zwenzo Richtung Miro und eine noch.
1: Ja, schönen guten Morgen, ich suche. Ich wollte euch einen Blitzer durchgeben. Und zwar steht der Blitzer-Anhänger auf dem Zubringer von Stralsund Richtung Autobahn A20, direkt Parkplatz Rübenblick.
0: Jawohl, habt ihr auch noch was? Meldet euch gerne auf der 0381 49 78 110.
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0: Lasst uns die sommerlichen Temperaturen auch musikalisch genießen mit Marquez, Vayamos Compañeros in der nächsten halben Stunde und alle aktuellen Hits mit Jennifer Lopez und David Guetta. Ein paar schöne Beats, Save Me Tonight. Los geht's jetzt mit Leonie. Don't worry. Moin.
3: Moin. Moin.

0: Tickets. Einen schönen guten Morgen. Ihr hört Ostseewelle, 8.12 Uhr ist es. Und eines der beliebtesten Open Airs bei uns ist natürlich das Piraten Action Open Air Theater in Grevesmühlen. Da sind wir ja auch Partner von. Aber dieses Mal ist einiges anders, meine Lieben. Captain Joshua Flint, der 20 Jahre lang Held der Piratengeschichten war, der ist plötzlich nicht mehr. Jetzt steht die Flint-Familie im Mittelpunkt in der neuen Episode Einmal Pirat, immer Pirat. Die Zuschauer, die haben sich bereits in die Karibik des 18. Jahrhunderts entführen lassen und sind auch diese Saison total begeistert.
1: Besonders gut in das Bühnenbild, die tollen Show-Effekte, das Feuerwerk, die Knalleffekte
2: und die einzelnen Charaktere.
3: Ich fand es wirklich super. Für mich war es ja das erste Mal. Ich kann es nur weiterempfehlen. Ich würde auf jeden Fall auch wiederkommen. Die Kulisse einfach toll. Schauspielische Leistung, ganz große Klasse. Also jeder, der es noch nicht gemacht hat, unbedingt herkommen und anschauen.
4: Also mir hat es sehr gut gefallen. Am besten, als sie so gekämpft haben, weil das haben die hat richtig gut nachgestellt.
5: Und die Piraten haben am Wochenende den Startschuss für die Saison gegeben. Rund 50 Schauspieler, Stuntmen und, Uwe, das ist auch was für dich, da sind auch Kleindarsteller dabei. Wow. Die sorgen da richtig für Action. Und wieder mit dabei ist auch Schauspielerin Anushka Renzi, die mittlerweile auch im Reality-TV mitmacht. Die hat ja auch mal beim Dschungelcamp mitgemacht vor ein paar Jahren. In Grevesmühlen spielt sie die Bösewichtin Tilda Incasso. Die große Theaterbühne macht immer noch am meisten Spaß, hat sie uns verraten.
6: Also Open Air spiele ich schon mein Leben lang im Sommer. Und hier ist es schon toll mit der ganzen Pyrotechnik, die Atmosphäre, die Sonne, die tollen Kostüme. Und ich bin so ein bisschen manipulativ und ziemlich garstig. Ist lustig.
0: So, also würde ich dann einfach mal sagen jetzt hier...
7: Auf Seemann, Tod und Teufel!
0: Seid dabei, ne?
5: Genau. Und 0381 49 78 110.

0: Es ist Sommer und es wird Zeit für die Action Open Air Theater bei uns in Mecklenburg-Vorpommern. Ihr hört Ostseewelle, 8.17 Uhr ist es und diese Woche gibt es jeden Morgen um diese Zeit Freitickets für euch.
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0: Johannes aus Neustadt-Glewe ist in der Mosel, Landkreis Ludwigslust-Parchim. Moin.
2: Guten Morgen.
0: Normalerweise ist ja bei euch die Airbit One zu Hause, aber du möchtest gern zu den Piraten.
2: Ja, genau.
3: Ja, Johannes, vielleicht wirst du dann ja auch noch zum echten Piraten. Du bekommst ein Familienticket. Herzlichen Glückwunsch.
2: Danke.
0: Sehr gerne. Reingehauen.
2: Tschüss.
0: Und wir machen weiter. Es geht um 15 Uhr nochmal in die nächste Runde. Da habt ihr auch wieder die Chance auf Familienfreitickets. Fürs Piraten-Action-Open-Air-Theater in Grevesmühlen. Jetzt gucken wir noch kurz aufs Guten-Morgen-Wetter.
3: Sieht super aus. Ganz viel Sonne heute bis 33 Grad.
0: Moin.
4: Guten Morgen, hier ist Thomas. In Martenshagen wird gerade der Blitzer aufgebaut. Fahrt Richtung Stralsund.
0: Danke, moin.
5: Guten Morgen, Eileen hier. Auf dem Rügenzubringer steht zusätzlich jetzt noch der mobile Blitzer Richtung Stralsund. Der wird gerade eingemessen.
0: Alles
5: liebe Grüße.
0: Klar. Jo, liebe Grüße zurück. Moin.
6: Hallo Leute, ich wollte noch mal kurz was loswerden. Ich bin schon wieder auf 180. Leute, schmeißt eure Kippen nicht aus dem Auto. Schon gar nicht, wenn es so trocken ist.
0: Ja.
6: Ehrlich. Also, nee, da fehlen auch mir die Worte. Ich war auch mal Raucher, aber das geht gar nicht.
0: Ja, das ist nochmal ein guter Hinweis von Franzi, das muss man sagen. Ich meine, Kippen aus dem Auto, auch Motorradfahrer, die dahinter fahren. Ich merke es ja nun selber jeden Tag, ne? Du fährst dann und wenn du so eine Kippe dann mal unter den Arm kriegst und die bleibt da hängen, dann hast du es natürlich auch erlebt. Also, Vorsicht. Habt ihr noch mehr? Meldet euch auf der 0381 49 78 110.

0: Abend, 8.21 Uhr, 9 vor halb 9, ihr hört Ostseewelle, herrliches Wetter, trotzdem auch ein Grund zum Aufregen.
1: Ja, es gibt ja so Themen, die triggern einen sofort. Ja. Yvonne heute in den Nachrichten, als Yvonne über die Bahn gesprochen hat, dass da nichts lief
0: nachts,
1: ne? Totalausfall in ganz Deutschland. Gute Nachrichten jetzt übrigens, so langsam rollt der Verkehr wieder. Ja. Die hatten ja eine bundesweite Funkstörung. Und ich bin ja Vielfahrerin, das heißt, ich kenne mich ja bestens aus. Die hatten aber alle, muss ich sagen, Glück im Unglück, weil das ist ja abends, nachts passiert. Mhm. Da waren wenigstens keine 30 Grad.
0: Tja,
1: ich muss am Freitag auch wieder sehr weit mit dem Zug fahren. Und mein Horror ist, dass du auf freier Strecke bei gefühlt 80 Grad irgendwo stehst, wo dann nicht die Fenster aufgemacht werden dürfen. Und du darfst nicht raus und am besten... Die Klimaanlage fällt dann noch aus.
0: Ja, das hat mein Bruder mal gehabt und da haben sie richtig Rettungseinsätze erlebt dann noch an Bord, weil da die Leute reihenweise abgeklappt sind. Also das ist schon.
1: Ich werde berichten, was ist passiert.
0: 8.22 Uhr, ihr hört Ostseewelle, moin.

0: Ja, moin, ihr hört Ostseewelle 8:29 Uhr und bei dem Wetter bekommen auch die Vögel im Vogelpark Marlow schön Melone, damit sie gut durchkommen und ihr von uns in der nächsten halben Stunde den perfekten Sound für den Sommer. Mit dem aktuellen Hit von Fastburn, Clock Clock, Born Again, Somber dabei, Undressed und coole Nummer auch von La Bouche aus den 90ern. Be My Lover.
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0: Es ist 8.31 Uhr, Ostseewelle hier mit dem Guten Morgen-Update von Yvonne Siegert-Machotz.
5: Ein Zufall hat einem Arbeiter bei einem großen Wiesenfeuer in der Nähe von Lötz im Kreis Vorpommern-Greifswald vermutlich das Leben gerettet. Er erlitt schwere Brandverletzungen, aber unter den Feuerwehrleuten waren ausgebildete Rettungssanitäter. Arbeiten am Funksystem der Bahn sollen den bundesweiten Totalausfall heute Nacht ausgelöst haben. Mittlerweile fahren nach dem Chaos wieder Züge, aber es gibt noch viele Verspätungen.
6: Hier bei uns, zwischen Rostock und Rügen.
5: In Stralsund sind 2 Baustellen jetzt früher fertig geworden. Die Stadtteile Grünhufe und Viermorgen erreichen wir darum jetzt wieder normal. Früher als geplant wurde die Trinkwasserleitung fertig wegen guter Bauplanung und Topwetter. Dafür gibt es neue Sperrungen in Stralsund in der Burmeisterstraße. Da ist die Straße abgesackt.
0: Alle wichtigen Infos hört ihr jederzeit nochmal nach in der Ostseewelle-App und alles ausführlich wieder um 9. Wir sind beim temperatursteigenden guten Morgenwetter.
7: Ja, wir haben über 20 Grad schon und wir haben teilweise heute 28 bis 33 Grad im Südwesten des Landes. Dazu viel Sonne, mal lockere Wolken oder auch ein paar kompaktere Wolken als kleiner Schattenspender und eine Sonnenscheindauer um die 15 bis 17 Stunden. Morgen sieht es ganz genauso aus, 27 bis 32 Grad, wieder viel Sonne. Und richtig heiß wird es dann am Freitag, 30 bis 36 Grad und es bleibt sonnig.
0: 8:32 Uhr, Ostseewelle, der beste Verkehrsservice für unser Land. Erstmal Stadtverkehr Neubrandenburg, B104, Woldecker Straße, stadteinwärts, 20 Minuten plus. Aber gute Nachricht, Baustelle heute Nachmittag soll sie fertig sein, dann läuft es wieder besser. Dann moin.
8: Moin, der Thomas hier. Also ich bin gerade von Miro aus Richtung Fusion da vorbeigefahren, Richtung Röbel.
0: Ja?
8: Und von mir aus kann man eigentlich relativ gut durchfahren, da ist kein Stau. Okay. Aber alles, was von Röbel kommt und zur Fusion will, das steht schon bis kurz Abfahrt Röbel.
0: Okay, danke schön. Dann Stadtverkehr Schwerin, Gardebuscher Straße, stadteinwärts Höhe Norma, gibt es erhebliche Behinderungen jetzt nach einem Unfall. Blitzer noch fix, stehen auf der A24 Richtung Hamburg zwischen Zarentin und Gudow und im Dreieck Wittstock beidseitig. B96 Rügenzubringer Richtung Autobahn, Höhe Rastplatz Rügenblick zwischen Neustrelitz und Fürstenberg, Abzweig Prepert und Rügenzubringer Richtung Insel hinterm Rastplatz Rügenblick auch nochmal. Dann B104 zwischen Schönberg und Roduchelsdorf, Höhe A20 Brücke und Schwerin-Friedrichsthal stadteinwärts. B105 Martenshagen Richtung Stralsund, B110 Görke beidseitig, B111 Stubbenfelde beidseitig. B195 Dömitz-Rockenfelder Straße, B198 zwischen Wesenberg und Mirohöhe Zirto, B208 zwischen Gardebusch und Ratzeburg Abzweig Neuturo, B321 zwischen Fietz und Bandenitz stehen sie beidseitig, Anklam Leipziger Allee, dann Balenrade Richtung Lübs, in Damgarten aus Saal kommend, Gamelin in der Hauptstraße, Jamen Ortsausgang Richtung Gützkow, Dann stehen Sie im Park Entin, Rostocker Straße, zwischen Pingelshagen und Dahlberg, Rostock-Werftallee beidseitig, Warnemünde-Parkstraße Richtung Dietrichshagen raus, in Svenzow Richtung Miro und moin noch.
9: Guten Morgen, Katrin hier. Hey. Schwerin, Friedrichsthal, stadteinwärts, bauen Sie gerade den Blitzer auf. Jo. Einen schönen Tag euch.
0: Danke, moin.
10: In Greifswald, stadtauswärts, auf der Grimmer Straße, ein Blitzer.
0: Danke an Siegfried. Habt ihr noch was, dann meldet ihr euch auf der 0381 49 78 110.
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0: So, kurz nach 9 starten wir mal durch.
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0: Und mit guter Laune Sound, jetzt aktuell von Fastbank Clock Clock. Hier ist Born Again. Moin!
5: Moin!
11: Moin!

0: 8.41 Uhr ist es jetzt.
1: Als Eltern, und da kann ich ja selbst ein Lied von singen, bekommt man ja leicht das Gefühl, dass alle anderen den Alltag mit Kindern viel besser hinkriegen. Ja. Wir können da beruhigen, das ist ganz sicher falsch. Die anderen sind nie perfekt, egal was sie sagen.
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3: Du musst bei Angebereltern genau hinhören, wenn sie sich selbst entlarven.
4: Du, wir leben unser Leben und wir nehmen den Leon einfach überall hin mit. Dann muss er halt mal mitkommen, wenn wir wohin wollen. Zum Spielplatz oder in die Eisdiele oder auf die Hüpfburg.
3: Man muss einfach nur immer im Kopf haben, so gut kriegen die anderen Eltern das eben auch nicht hin.
4: Nee, wir setzen den Kleinen nicht einfach 5 Stunden alleine vor die Glotze mit Paw Patrol. Nee, wir gucken da komplett mit, so als Familie.
3: Und so sind auch diese Eltern zum Glück nicht perfekt.
4: Für uns steht weiterhin die Beziehung an erster Stelle. Wir nehmen uns täglich Zeit nur für uns. Wenn der Kleine mal nachts 2 Stunden durchschläft, dann nutzen wir beide die Zeit, um miteinander einzuschlafen.
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0: 8.45 Uhr ist es, ihr hört Ostseewelle, einen schönen guten Morgen und ich habe mich gewundert, Yvonne, eigentlich hast du doch gesagt, du hast gar nichts zu essen mit, wo hast denn das jetzt noch her?
1: Habe ich von Studi mir geben lassen, kleines Frühstück, ja. Ich kauche gerade noch, weil bei mir heute früh gab es keine Stullen für mich und keine Schulstullen für meine Jungs.
2: Was passiert? Hast du alles vergessen oder was?
1: Nee, Ronny, unsere Katze, hat das Brot heute Nacht aufgefressen. Und ich stehe heute Morgen da, ich denke, es kann doch wohl nicht wahr sein, die kommt rein mit einer riesigen Plauze. Und ich habe kein Brot mehr.
0: Wie geht's dir denn eigentlich jetzt? Ich meine, das ist ja dann auch gar nicht so gut.
1: Super. Ja? Ne? Was so du? Okay. Katzen machen Katzensachen. Nur ich mache keine Brote.
0: Ja. Ach, Katze, Ronny.
3: Hallo, ich bin Ronny. Der Sheriff hier im Ort.
1: Ronny ist der Chef.
0: So sieht's aus.
1: Da wirst du zum, ich wollte gerade sagen, aber Schwein, aber Katze.
2: Aber das ist mit Ronny so ansteckend. Mein Sohn Emil hat seinen Piepmatz nach Ronny benannt.
1: Wie jetzt? Ja?
2: Also seinen Vogel, Entschuldigung, nein.
1: Ach so, auf den. Nein.
2: Wir haben so einen kleinen Vogel, der fliegt. Oh, was war das? Vogel, der fliegt immer zu uns, ne, auf dem Balkon. Und den hat er Ronny genannt, ja.
1: Gut, okay. Nee, weiß ich Bescheid.
0: Jeder nennt seinen Piepmatz anders.
2: Kann man
0: ne?
2: auch Ronny nennen. Ja.
1: Wie heißt denn deiner, Uwe?
0: Ich, du, keine Ahnung, Lörres? So, kommen wir noch schnell zum guten Morgen wieder. Gut, dass wir das geklärt haben.
2: Sonnig wird's heute und heiß bis 33 Grad.
0: Moin.
4: Moin, René hier. Also Gardebuscher Straße in Schwerin wird wohl gleich voll gesperrt.
0: Oh, okay, danke schön. Da gab's ja einen Unfall. Dann nochmal moin.
5: Hallo, liebes Ostseewelle-Team. In Anklam wird in der Leipziger Allee in der 30-Zone aus dem Caddy geblitzt.
0: Danke. Habt ihr noch was entdeckt, dann ruft er kurz durch auf der 0381 49 78 110. Hier ist auch gerade schon total Lachsmiley-Alarm von Nico aus der Nähe von Demmin. Göttlich, dieser Schmunzler schreibt da. 13 Minuten vor 9.

0: Ostseewelle, schönen guten Morgen, 8:09.
1: Und Leute, wenn es ums Essen geht, da ist ja Andrea immer ganz vorne mit dabei.
0: Ne? Entschuldigung, ich muss die Zeit nochmal korrigieren. Ich habe ein bisschen zu viel Sonne heute auf den Kopf gekriegt. Also jetzt sind es sogar 8:09.
1: Gut, haben wir das auch. Und jetzt geht es ums Essen, meine Lieben. Das, was Andrea am liebsten tut.
0: Sehr schön, ja.
1: Und zwar, finde ich, unser Land braucht sich nicht zu verstecken. Und zwar der Restaurantführer Guide Michelin, der hat seine 9 Sterne vergeben. Und da können wir gleich zweimal jubeln. Und zwar 2 Restaurants steigen neu ein in den kulinarischen Sternenhimmel. Und zwar einmal die Ostsee-Lounge, das ist in Dierhagen. Und das Gourmet-Restaurant 1751 in Schwerin dürfen ab sofort also auch sich mit einem Michelin-Stern schmücken.
0: Och,
1: und damit
0: schlecht.
1: Glänzen dann jetzt insgesamt 8 Sterne-Restaurants bei uns in Mecklenburg-Vorpommern. Also ich finde, das ist durchaus eine Nummer. Kann man mal schön essen gehen, ne? Und wir haben wieder eine stolze Brust. Möchtest du die Zeit nochmal sagen, Andrea, vielleicht?
0: Sehr gerne. 8:52, 8:09.
1: Was gab's zu lachen?
0: Alles gut.
1: Stolze Brust und du hast gelacht.
2: Ja.
1: Hühnerbrust.

0: Es ist 8.56 Uhr. Einen schönen guten Morgen. Ihr hört Ostseewelle. Vielleicht jetzt gerade bei der Arbeit müsst ihr irgendwas Schweres einladen oder so. Hier im Hintergrund ist auch gerade die Hälfte umgekippt von den Kisten, die ins Auto sollten. Also ich hoffe, schon wieder nächste Runde. Ich hoffe, es ist nichts kaputt gegangen. Also euch einen schönen Arbeitstag. Wir unterstützen euch gleich ganz entspannte Nummer mal so ein bisschen zum Abkühlen von Nana. Too Much Heaven, die 90er. Aber es gibt natürlich auch alle aktuellen Hits, die einfach für gute Laune sorgen. Wir haben für euch Glockenbach dabei mit Anthem und Shakira und Burna Boy mit Die Die, der offizielle WM-Song.
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1: Die Freiwillige Feuerwehr Lütz wurde eigentlich zu einem Flächenbrand alarmiert. Als die Kameraden an der Einsatzstelle ankamen, mussten sie sich nicht nur um das Feuer kümmern, sondern auch um einen Arbeiter mit schweren Brandverletzungen. Zum Glück waren noch Ostseewelle-Informationen unter den Feuerwehrleuten, auch zwei ausgebildete Rettungssanitäter. Die kümmerten sich bis zum Eintreffen des Rettungshubschraubers um den Schwerverletzten. Der Mann wurde dann in eine Spezialklinik nach Berlin geflogen. Der Arbeiter hatte bei Zahneklar in der Nähe von Lütz mit einer Motorsense gemäht. Die brannte plötzlich, Flammen schlugen auf die Kleidung des Arbeiters und die Rasenfläche über.
0: Die Landesregierung hat im Wahlkampf vor der Landtagswahl kein Hitzefrei und bekommt jetzt Umfrage-Schulnoten. Sitzen bleibt laut Nordkorea keiner, aber die Leistungen sind durchschnittlich. Ministerpräsidentin Schwesig ist die Beste. Sie bekommt eine 3. Landesfinanzminister Goye ist mit einer der schlechtesten, mit einer 4 bei der Schulnotenumfrage. Landwirtschaftsminister Backhaus liegt dazwischen.
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0: Arbeiten am Funksystem der Bahn scheinen den bundesweiten Totalausfall in der Nacht ausgelöst zu haben. Mittlerweile fahren nach dem Chaos wieder Züge, aber es gibt hier und da immer noch Verspätungen. Ab 23 Uhr saßen Tausende fest. Die Bahn verteilte zwar auch Hotelgutscheine, aber die meisten Zimmer waren schon ausgebucht. IT-Experten haben den Bahnfunk nach dem Totalstillstand noch in der Nacht repariert. Das waren die Nachrichten und jetzt zum Sport.
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0: Kolumbien ist heute früh vorzeitig in die K.O.-Runde der Fußball-Weltmeisterschaft eingezogen nach dem 1:0 gegen die Demokratische Republik Kongo. Und England ist dann Ghanas Abwehr verzweifelt. Da blieb es beim 0:0, Panama-Kroatien 0:1 und Portugal-Usbekistan 5:0. 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Und jetzt das Guten Morgenwetter mit Andrea.
3: Und heute ist eine Erfrischung bestens angesagt. Also wir kriegen an der Luft so um die 33 Grad und da lohnt es sich doch mal ins kühle Nass zu springen. Da haben wir ein bisschen Wasser vor der Tür. Zum Beispiel Bustro Ahrenshoop hat 22 Grad Wassertemperatur oder am Cap Arcona sind es erfrischende 19 Grad. Heute scheint von morgens bis abends die Sonne, die Sonnenscheindauer. Und das sieht gut aus, liegt zwischen 15 und 17 Stunden und es weht ein schwacher, teils mäßiger Wind aus ganz unterschiedlichen Richtungen. Der Zwei-Tage-Trend. Morgen am Donnerstag wieder viel Sonne, 27 bis 32 Grad, also so wie heute. Und am Freitag wird es sogar noch heißer, 30 bis 36 Grad und es bleibt sonnig.
4: 9:02 Uhr, Ostseewelle, der beste Verkehrsservice für unser Land, Landkreis Mecklenburgische Seenplatte. Die B198 zwischen der A19 und Lerz, alles dicht im Moment noch wegen der Fusion-Anreise. Wir sind bei 30 Minuten plus jetzt aktuell noch. Stadtverkehr Schwerin, Gardebuscher Straße, stadteinwärts, Höhe Norma, Vollsperrung jetzt wegen Bergungsarbeiten. Blitzer. Stehen auf der A24 Richtung Hamburg zwischen Zarentin und Gudo und beidseitig im Dreieck Wittstock. B96 Rügenzubringer Richtung Autobahn, Höhe Rastplatz Rügenblick, zwischen Neustrelitz und Fürstenberg, Abzweig Pripert. Rügenzubringer Richtung Insel hinterm Rastplatz Rügenblick auch nochmal. Dann B104 zwischen Schönberg und Roduchelsdorf, Höhe A20-Brücke und Schwerin-Friedrichsthal stadteinwärts. B105 Martenshagen Richtung Stralsund. B110 Görke beidseitig. B111 Stubbenfelde beidseitig. B191 Malis Richtung Eldena. B195 Dömitz-Rockenfelder Straße. B198 zwischen Wesenberg und Mirohöhe Zirto. B208 zwischen Gardebusch und Ratzeburg, Abzweig Neuturo. B23 Ortseingang Suckow von der A24 kommend und zwischen Fietz und Bandenitz beidseitig. Anklam, Leipziger Allee, Balenrade Richtung Lübz, Baumgarten Richtung A20. Dammgarten aus Saal kommend, Gamelin in der Hauptstraße, Greifswald, Grimmer Straße, Stadt auswärts. Klempenow an der Burg stehen sie beidseitig, Neubrandenburg auf dem Ringhöhe Kulturpark. Dann in Parkentin in der Rostocker Straße, zwischen Pingelshagen und Dahlberg. Renzo, Perliner Straße beidseitig, Rostock Werftallee beide Seiten. Warnemünde Parkstraße Richtung Dietrichshagen, in Zwenzow Richtung Miro und einer noch. Moin!
5: Der liebe Robert hier.
4: Hallo.
5: In der 70-Zone Ortseingang Jamen aus Greifswald kommen wird geblitzt.
4: Lieber Robert, danke. Habt ihr noch was, meldet euch auf der 0381 49 78 110.
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4: Und mit zwei Tickets für das Meeresmuseum in Stralsund in der nächsten halben Stunde. Die feiern nämlich 75. Geburtstag. Und wir haben das nächste geheime Geheimnis aus dem Meeresmuseum für euch um 9:15 Uhr. Moin, alle Mann.
0: Moin. Moin.

0: Guten Morgen, 9.15 Uhr ist es, ihr hört Ostseewelle und wir feiern heute 75 Jahre Deutsches Meeresmuseum in Stralsund, natürlich auch mit Freitickets. Und zu diesem Meeresmuseum gehören ja insgesamt 4 Museen, neben dem Meeresmuseum eben auch das Naturium am Leuchtturm Daßer Ort auf Fischland Daß Zingst, das Nautineum auf der Insel Dänholm vor Rügen und das Ozeaneum Stralsund gehört eben auch dazu. Und dahin entführen wir euch jetzt, denn wir sind ja den 3 geheimsten Geheimnissen des Deutschen Meeresmuseums auf der Spur heute.
1: Im Ozeaneum wird kommenden Monat der 10-millionste Besucher erwartet. Wahnsinn, ne? So viel. Eröffnet wurden die liebevoll genannten Klorollen vor genau 18 Jahren. Was kaum jemand weiß, die Grundsteinlegung 2006 wäre beinahe schiefgegangen. Thomas Menzel, Ingenieur im Ozeaneum Stralsund.
2: Zur Grundsteinlegung war nicht die klassische Bodenplatte fertig, wie man sie sich gewünscht hätte, sondern es war gerade mal die Kellersohle in Anfängen im Beton fertig.
0: Ah, Alarm also. Denn neben vielen wichtigen Leuten war sogar die damalige Bundeskanzlerin Angela Merkel zu diesem großen Moment angereist. Es musste also ein Notfallplan her. Ein Fertigteil, ein Fake-Grundstein wurde also mit dem Kran an den Stralsunder Hafen gesetzt und diese Notkupferkapsel, die sollte dann verlötet werden. Der Helfer, der das tun sollte allerdings, der hat auf Merkels Security wie ein großes Sicherheitsrisiko gewirkt.
2: Als Klempnermeister Durhack dort mit Gasflasche und Brenner erschien, wurde er erstmal abgehalten und durchsucht. Es wurde hektisch diskutiert. Letztendlich kam es dazu, dass Herr Durhack seine Arbeit vernünftig ausführen konnte und die Kapsel im Loch versenkt werden konnte und damit die Grundsteinlegung vollzogen wurde.
1: Ja, willst du helfen, bist du auf einmal Verdächtiger, ne? Statt Abbruch wegen Terrorgefahr ist am Ende aber nochmal alles gut gegangen. Beinahe wurde das also nichts mit der Grundsteinlegung vom Ozeaneum. Das waren sie, die 3 geheimsten Geheimnisse vom Deutschen Meeresmuseum Stralsund heute Morgen bei uns. Und nochmal alles Liebe zum Geburtstag. 75 Jahre werdet ihr alt. Und wir schenken euch bei den ganzen Feierlichkeiten natürlich auch Familientickets.
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0: 75 Jahre Meeresmuseum Stralsund jetzt schon. Das ist der Geburtstag, den wir heute feiern. Natürlich mit Freitickets, aber nicht mit irgendwelchen. 9.20 Uhr.
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0: Anne aus Möllenhagen an der Seenplatte ist bei uns in der Muschel. Einen schönen guten Morgen.
2: Ja, hallo Annemarie, grüß dich.
0: Hey.
3: Und es gibt einiges zum Feiern. 75 Jahre Geburtstag im Ozeaneum und ihr bekommt ein Familienticket. Herzlichen Glückwunsch.
2: Sehr schön, super, vielen lieben Dank.
0: Lasst die Kinder schön an die Scheiben tatschen, dass dann die Fingerabdrücke hinterher da sind. Ne?
3: Das gehört dazu. Das müssen die auch machen.
0: Einen schönen Morgen und reingehauen.
2: Super, danke euch auch. Ciao.
0: 9.21 Uhr ist es. Einen schönen guten Morgen. Ostseewelle hier.

0: Guten Morgen, hört Ostseewelle, 9.26 Uhr und das mit der Konzentration könnte bei diesen Temperaturen heute so eine Sache sein, aber wir halten irgendwie durch. Hoffentlich sind die Chefs dann nicht sauer, wenn mal irgendwas nicht so läuft, wie es soll. Wir haben für euch in der nächsten halben Stunde coole Sachen dabei. Alle Farben, Baby Goodbye, Aktuell 8, BTS neue Nummer Swim und es gibt auch Disco Lines und Tina Schirr mit No Broke Boys gleich.
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2: Es ist 9.30 Uhr, Ostseewelle hier mit dem Guten Morgen-Update von Yvonne Siegert-Machotzek.
3: Ein Zufall hat einem Arbeiter bei einem großen Wiesenfeuer in der Nähe von Lötz im Kreis Vorpommern-Greifswald wohl das Leben gerettet. Der Mann erlitt da schwere Brandverletzungen und unter den freiwilligen Feuerwehrleuten waren ausgebildete Rettungssanitäter. Die Fehlersuche nach dem Totalausfall der Bahnen bundesweit, die läuft jetzt. In der Nacht fuhren keine Züge, tausende Reisende saßen deswegen fest und es gab Chaos auf vielen Bahnhöfen. Ein Software-Update beim Funksystem soll die Ursache gewesen sein.
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3: In Rostock ist wegen der Sommerhitze eine Party vorab abgesagt worden. Das Stadtteilfest in Groß-Klein findet am Samstag nicht statt. Da sollen bis zu 38 Grad werden. Die AWO Sozialdienst GmbH sagt, wir können eben nicht gewährleisten, dass es allen Gästen gut geht. Die Festabsage für Rostock ist uns nicht leicht gefallen.
2: Alle wichtigen Infos hört ihr nochmal nach in der Ostseewelle App und alles ausführlich gibt's wieder um 10. Und jetzt sind wir beim Guten Morgen mit Andrea.
5: Und Hoch Hartmut, der macht einfach gute Laune, denn er sorgt auch für sonnige Tage. Wir haben bis zum Abend einen strahlenblauen Himmel. Ab und zu kommen ein paar dickere Wolken dazu. Das sind dann so kleine Schattenspender. Es bleibt trocken. Die Sonnenscheindauer um die 15 bis 17 Stunden. Und wir kriegen um die 28 bis 33 Grad. Morgen wird es genauso wie heute. Viel Sonne bis 32 Grad. Und am Freitag noch heißer, 30 bis 36 Grad und es bleibt freundlich.
2: 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Landkreis Mecklenburgische Seenplatte, B198 zwischen der A19 und Lerz. Da haben wir Fusion-Anreise, dauert immer noch so eine halbe Stunde länger. Stadtverkehr Schwerin, Gardebuscher Straße stadteinwärts, Höhe Norma, jetzt noch Behinderungen wegen Bergungsarbeiten. Die Vollsperrung ist aber weg. Und ich sehe gerade jetzt B198 zwischen A19 und Lerz. Es wird ein bisschen ruhiger, 10 Minuten noch. Wir waren ja heute Morgen schon mal bei 2 Stunden. Flitzer, Blitzer. Stehen auf der A24 Richtung Hamburg zwischen Zarrentin und Gudow und beidseitig im Dreieck Wittstock. Dann auf der B96 Rügenzubringer Richtung Insel, hinterm Rastplatz Rügenblick und andere Seite auch. B104 zwischen Schönberg und Rotuchelsdorf, Höhe A20 Brücke und Schwerin-Friedrichsthal stadteinwärts. B105 Martenshagen Richtung Stralsund einer. B111 Stuppenfelde beidseitig. B191 Malles Richtung Eldena und Ortseingang Parchim aus Lübs kommt. B198 zwischen Wesenberg und Miro Höhe Zirto. B208 zwischen Gardebusch und Ratzeburg, Abzweig Neuturo. B23 zwischen Fietz und Bandernitz beidseitig. Anklam Leipziger Allee. Ballenrade Richtung Lübs. Dann stehen sie in Dammgarten aus Saal kommend. In Baumgarten Richtung A20. Wir haben in Greifswald, Grimmer Straße, einen stadtauswärts, Ortsausgang Jamen Richtung Gützkow. Klempenow an der Burg beidseitig, Neubrandenburg auf dem Ring Höhe Kulturpark. Parkentin, Rostocker Straße, zwischen Pingelshagen und Dahlberg. Renzo, Perliner Straße beidseitig, Rostock Werftallee beidseitig. Warnemünde Parkstraße Richtung Dietrichshagen, Svenzo Richtung Miro und moin.
6: Moin, Michael.
2: Ja.
6: Wollte nur Bescheid sagen, Schwerin, Ortsausgang, Höhe Dekra. Gab es gerade einen Unfall mit einem Tanklastzug. Kann sein, dass da gleich ein bisschen sperren. Auf jeden Fall die rechte Spur stadtauswärts Richtung Hagenow ist schon mal gesperrt.
2: Okay, danke schön fürs Bescheid sagen.
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2: Ja, und mit allen Hits, die so gut sind, dass selbst die Mitarbeiter bei Ostseewelle mitsingen, die nicht singen können. Ich habe mal ein kleines Beispiel dafür. Yvonne spricht sich ja immer so ein bisschen ein, bevor es losgeht vor den Nachrichten. Und dann passierte das.
3: 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Guten Morgen, ich bin Yvonne Siegert-Machotzek.
2: Wir dürfen auch verraten, dass das unser Kollege Alex Stut war, ne?
3: Ja.
5: Okay. Also hier geht's immer ganz schön ab in der Redaktion. Oh,
3: ich kann das alles nie mehr.
2: Die nächsten Hits zum Mitbrüllen haben wir jetzt mit Katy Perry, Raw und Miles Smith, aktuelle Nummer. Stay. Moin.

0: Erkenntnis des Tages: Eis schmeckt süßer, wenn es geschmolzen ist. Ihr hört Ostseewelle 9.41 Uhr jetzt.
1: Und wir haben ja auch gerade ideales Eiswetter. Schöne Grüße an alle tollen Eisdielen bei uns im Land. Und das ist eine Menge. Zum Beispiel Eiscafé Eisbär in Wulkenzien oder Panus Eisdiele in Bobitz. Ganz liebe Grüße auch an die Pinguin Eisdiele in Burg Stargard oder Lindors Eis in Röbel.
0: So.
1: Also, Forscher haben nämlich jetzt herausgefunden, wir haben ungefähr 5000 Geschmacksknospen hier direkt auf der Zunge.
0: Auf der Zunge?
1: Ja. Und an diesen docken die Moleküle aus unserer Nahrung an. Je wärmer das Eis im Mund wird, desto häufiger feuern die Zellen unserer Zunge Signale ab, die unser Gehirn dann als süß interpretiert. Und das Problem bei tiefgefrorenem Eis ist, das betäubt so sehr die Zunge, deswegen können keine Signale an das Gehirn gesendet werden.
0: Ja. Das ist bei dir dauertiefgefroren.
1: Ja, deshalb wird Eis auch oft süßer gemacht, weil wir das dann im gefrorenen Zustand gar nicht merken. Ne? Also Wärme wirkt also wie ein Verstärker für süße Reize.
0: 9.42 Uhr.

0: Wir können wirklich bei dem Wetter gut schwimmen, ne? Bei den heißen Temperaturen. Schönen guten Morgen, ihr hört Ostseewelle und da kommt er jetzt schon, unser Vormittagsmoderator André Schneider.
1: Hey, Tagchen. Jetzt gleich DJ alle Farben. Der fühlt sich bei dem Wetter hier auch total wohl, weil in seiner zweiten Heimat Thailand ist ja auch so warm, hohe Luftfeuchtigkeit. Da sagt er sich so, wo bin ich denn gerade? Hier oder Thailand? Keine Ahnung. Ja, ich sing mal los hier. Für mehr Spaß bei der Arbeit.
2: Wer?

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2: Fahrrad wohl Signal im Mordfall Fabian aus Göstrow. Sicherheitsbehörden suchen Ideen gegen Cyberangriffe. Guten Tag, ich bin Yvonne Siegert-Machotzek. Im Mordfall Fabian aus Göstrow wird es immer wahrscheinlicher, dass das Fahrrad des Jungen da eine zentrale Rolle gespielt hat. Die Ermittler gehen mittlerweile davon aus, dass die Angeklagte genau daran erkannt hat, dass der Junge am Tattag allein zu Hause war. Ostseewelle-Reporter Alexander Stut.
3: In ihrer Aussage am Rostocker Landgericht hatte Fabians Mutter ausgesagt, dass der 8-Jährige Fahrradfahren geliebt hat, egal wo er hin wollte, er radelte immer. Wenn er zu Hause war, stand das Fahrrad immer vor dem Wohnhaus in der Schweriner Straße in Güstrow, so auch am 10. Oktober, dem Tag, als er krank war und Gina H. Fabian entführt und ermordet haben soll. Laut Ermittler, der jetzt aussagte, könnte das für Gina H. ein Signal gewesen sein. Schließlich wurde ihr Auto in der Straße gefilmt, zeitlich passt es auch. Laut Handydaten wäre es aber auch möglich, dass sich Fabian und die Angeklagte einen Tag vorher gesehen haben könnten.
2: Ein Zufall hat einem Arbeiter bei einem großen Wiesenfeuer in der Nähe von Lötz im Kreis Vorpommern-Greifswald vermutlich das Leben gerettet. Der Mann ist wohl beim Mähen mit einer Motorsense durch Flammen dann schwer verletzt worden. Seine Kollegen riefen die Feuerwehr und unter den Kameraden waren zufällig ausgebildete Rettungssanitäter. Sie versorgten die enormen Brandverletzungen auf der Wiese bei Lötz noch bevor der Rettungsdienst da war.
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2: Im europäischen Vergleich gibt es nirgendwo so viele Cyberangriffe wie in Deutschland und Sicherheitsbehörden suchen Ideen, um dagegen zu steuern. Gerade hat eine Konferenz dazu in Potsdam begonnen, auch weil künstliche Intelligenz Cyberangriffe einfacher macht. Die Sicherheitsbehörden sollen mehr Befugnisse zur Abwehr bekommen. Die Fehlersuche nach dem Totalausfall der Bahnen bundesweit läuft. In der Nacht fuhren keine Züge, tausende Reisende saßen deswegen fest und es gab Chaos auf Bahnhöfen. Ein Software-Update beim Funksystem soll die Ursache gewesen sein. Seit dem Morgen fahren die Züge wieder. IT-Experten konnten die Funkprobleme bei der Bahn in der Nacht reparieren. 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Und jetzt das Wetter.
4: Um 30 Grad heute am Nachmittag, aktuell am Reiterdenkmal Schwerin 24 und am Gänsemarktbrunnen in Bützow 23 Grad. Es gibt einen schwachen Wind aus Südwest und von Südwest kommt von heute an und in den kommenden Tagen die Hitze ja auch bei uns in Mecklenburg-Vorpommern an. Die ist schon seit Tagen über Hessen und Nordrhein-Westfalen und zieht jetzt eben auch nach Mecklenburg-Vorpommern. Bleibt heute trocken mit einer Sonnenscheindauer um 15 Stunden. Bester Verkehrsservice für unser Land, Ostseewelle um 10.04 Uhr, Landkreis Vorpommern-Rügen von Fischland-Dars kommend vor der Baustelle Kirkwitz, eine Viertelstunde mehr. Unter anderem Gunnar hat durchgerufen aus dem Stadtverkehr Rostock, Neubrandenburger Straße, Bahnübergang defekt, Schranken unten. Und das schon seit gefühlt, schreibt da 20 Minuten. Ja, manchmal fahren zwei Züge hintereinander, dann sind es tatsächlich auf der Uhr 10. Gefühlt können da 20 sein oder ist das Kugellager zu heiß? Wer weiß da mehr, bitte bei uns durchrufen. Steht ihr da auch 0381 49 78 110. Bitteschön, Flitzerblitzer, B104 zwischen Schönberg und Ruduchelsdorf. Dann Schwerin-Friedrichsthal stadteinwärts. B105 Martenshagen Richtung Strahli, B111 Stubbenfelde beidseitig, B198 zwischen Wesenberg und Miro Höhe Zirto, B208 zwischen Gardebusch und Ratzeburg, Anklam Leipziger Allee, Dammgarten von Saal kommen, Greifswald Grimmer Straße, Klempenow an der Burg beidseitig, Neubrandenburg auf dem Ring Höhe Kulturpark, Parkentin an der kleinen Brücke Richtung Bad Doberan, dann zwischen Pingelshagen und Dahlberg in der Region Schwerin, Rostocks Werftallee beidseitig, Warnemünde Parkstraße und Svenzow Richtung Miro. Wo habt ihr was entdeckt? 0381 49 78 110. Denn keiner meldet mehr. Aktuelle Flitzerblitzer.
5: Guten Morgen, Herr Schneider.
4: Hi, Tachchen.
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Die meisten hören ja beim Autofahren Ostseewelle. A24 Richtung Berlin zwischen Kreuz Schwerin und Neustadt-Glewe. Gegenstände auf der Fahrbahn. Fahrzeug schrott beide Fahrspuren. Zwischen Kreuz Schwerin und Neustadt-Glewe A24.

Richtig schön heiß jetzt im Sommer und ihr hört bei der Arbeit Ostseewelle. Ey, ein Überraschungseis im Gefrierfach vom Kühlschrank in der Kaffeeküche im Betrieb oder verlängerte Mittagspause, E-Mail vom Chef. Habt ihr Chefs, die sagen, ey, da bin ich natürlich besonders nett bei dieser Hitze zu meinen Mitarbeitern? Erzählt mal 0381 49 78 110. Können wir mal durch die Wohlfühlarbeit hier durchreisen, wenn sich ganz viele jetzt auf der Studio-Hotline melden. Dankeschön. Teddy Swims, aktueller Sound gleich, Mr. Know-It-All, vorher Rap.

0: Fritz-Seefälle. Die meiste Musik mit allen aktuellen Hits. Und diese hier passt gut dazu.
1: Teddy Swims and you're about to hear my new song

0: 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A24 Richtung Berlin, Höhekreuz Schwerin, jetzt Liegenbleiber, LKW und Personen auf der Fahrbahn. Liegenbleiber, LKW und Personen auf der Fahrbahn, Höhekreuz Schwerin, A24. Richtung Berlin, bitte Vorsicht. Jetzt gleich bei der Arbeit, ganz entspannter Sommersound von Inner Circle, Sweat aus den 90ern. Frieda Gold, wovon sollen wir träumen? Das ist auch einfach so schön umarmend bei der Arbeit. Und Shabuzi Hicks, der Tipsy, der Beschwipst-Song, bleibt dran.
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0: Neuester Spielplatz in Mecklenburg-Vorpommern, der große 900 Quadratmeter Spielplatz am Hafen von Barth, frisch eröffnet. Und hier in Barth aktuell 24 Grad, das jetzt schon vor der Mittagspause. Im Wetter bei Ostseewelle für Mecklenburg-Vorpommern heute Topwerte um 30, pure Sonne, 2-Tage-Trend noch heißer. Bester Verkehrsservice für unser Land, kurz nach 10:30. Vorpommern-Rügen von Fischland kommend Richtung B105 vor der Baustelle Körkwitz. Fast eine halbe Stunde extra. Oha. A24 Richtung Berlin zwischen Kreuz Schwerin und Neustadt-Glewe. Gegenstände auf der Fahrbahn. Und im Kreuz Schwerin der Liegenbleiber-LKW. Bitte Vorsicht. Flitzerblitzer stehen. B104 Schwerin-Friedrichsthal stadteinwärts. B105 Martenshagen. B191 Ortseingang Parchim von Lübz aus. B198 zwischen Wesenberg und Mirohöhe Zirto, B208 zwischen Gardebusch und Ratzeburg, bei Neuturo, ne? B321 zwischen Fietz und Bandenitz beidseitig, Anklam Leipziger Allee, Richtung Lübz in Balenrade, Dammgarten von Saal aus, Klempenow an der Burg, beide Richtungen, Parkentin an der kleinen Brücke Richtung Bad Doberan beidseitig, Renzo-Perliner Straße beidseitig. Huhu.
5: Guten Morgen, liebes Ostseewelle-Team. Also ich wollte den Blitzer-Anhänger in Letzin-Siedlung in Richtung Bubo nochmal melden. Ne?
0: Dankeschön, Steffi. Perfekt den Begriff genommen. Abkürzung ist FBA, ne? Flitzer-Blitzer-Anhänger. Nur so ein kleiner Insider. Düdüd. Habt ihr noch einen gesehen? Studio-Hotline bitte 0381 49 78 110. Denn keiner meldet mehr aktuelle Flitzer-Blitzer.
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A14 Richtung Wismar zwischen Ludwigslust Süd und Ludwigslust Nord. Ein brennendes Fahrzeug auf der Fahrbahn, hier jetzt auch die Sperrung. Brennendes Auto, Fahrbahn gesperrt. A14 Richtung Norden zwischen Ludwigslust Anschlussstellen.

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0: Sonst fängt das normalerweise jetzt schon an, dass in der Betriebsküche, in der Kaffeeküche die Schlangen vor der Mikrowelle stattfinden. Aber ich glaube, heute, wie in den kommenden Tagen auch, will keiner ein warmes Mittagessen haben. Das ist die Mikrowelle heute ohne Arbeit. Ostseewelle jetzt gleich mit Alex Warren, Ordinary. Die aktuellen Beats, die haben hier immer was zu tun bei Ostseewelle. Die hört ihr ja alle bei uns. Olivia Dean, total verliebt, Man I Need. Und dazu gibt's Purple Disco Machine.
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0: als er krank war und Gina H. Fabian entführt und ermordet haben soll. Laut Ermittler, der jetzt aussagte, könnte das für Gina H. ein Signal gewesen sein. Schließlich wurde ihr Auto in der Straße gefilmt. Zeitlich passte es auch. Laut Handydaten wäre es aber auch möglich, dass sich Fabian und die Angeklagte einen Tag vorher gesehen haben könnten.
1: Zu einer der größten Städte im Land, allerdings nur auf Zeit, reisen gerade viele an die Seenplatte an. In Lerz beginnt das riesige Festival Fusion mit Workshops, Musik und Theater. Bis zu 70.000 Menschen feiern dort dann noch bis Sonntag. Auf den Autobahnen, auf Bahnhöfen und auf der B198 rund um Lerz wird es also voller als sonst. Bisher läuft die Fusion-Anreise aber ruhig.
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1: Im europäischen Vergleich gibt es nirgendwo so viele Cyberangriffe wie in Deutschland und Sicherheitsbehörden suchen deswegen Ideen, um gegenzusteuern. Am Vormittag hat eine Konferenz dazu begonnen in Potsdam, auch weil künstliche Intelligenz Cyberangriffe einfacher macht. Die Sicherheitsbehörden sollen mehr Befugnisse zur Abwehr bekommen. Es gibt Probleme mit dem Airbus A380. An einigen der Riesenflieger wurden Risse an den Tragflächen entdeckt. Die Europäische Agentur für Flugsicherheit hat für 16 Maschinen deswegen Inspektionen angeordnet. Ein Flugverbot für das Modell A380 gibt es aber nicht. Die Maschinen werden seit Jahren nicht mehr gebaut. 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
3: Wer ein Grundstück hat, hat ja bestimmt schon Wasserschalen für die Vögelchen und die Igel aufgestellt. Ne? Geht ja auch in der Stadt so, ne? Vielleicht in einem Park oder wo ein Spielplatz in der Nähe ist oder so, könnt ihr das ja mit den Kindern gleich beides verbinden. Und wenn die Kleinen das erste Mal eine Meise in eurer Wasserschale planschen sehen, na, dann ist doch für alle was dabei. Ne? Die kommenden Tage mega heiß. Heute nennen wir das noch warm bei purer Sonne, bis 30 Grad im Schnitt. Aktuell Kulturpark Neubrandenburg 24 Grad, Rostock-Fischerdorf 23. Bester Verkehrsservice für unser Land, Ostseewelle um 11.03 Uhr. Vorpommern-Rügen von Fischland-Darst kommend vor der Baustelle Körkwitz. Eine halbe Stunde extra. A24 Richtung Berlin, Höhekreuz Schwerin, Liegenbleiber, LKW und Personen auf der Fahrbahn. Wenn die Gefahr vorüber ist, sagt gerne auch Bescheid wieder. Und A14 in Fahrtrichtung Wismar zwischen Ludwigslust Süd und Ludwigslust Nord gesperrt nach einem Autobrand. Blitzer, Blitzer. B96 Rügen zu bringen Richtung Insel, hinterm Rastplatz Rügenblick. B104 zwischen Schönberg und Rutuchelsdorf, Höhe A20 Brücke. B111 Görke auf Usedom beidseitig. Und B110 zwischen Neuroggentin und Neupasto. B198 zwischen Wesenberg und Miro bei Zirto. B208 zwischen Gardebusch und Ratzeburg. Anklam, Leipziger Allee. B321 zwischen Fietz und Bandenitz. Da stehen sie noch, noch beidseitig. Greifswald-Grimmer Straße statt auswärts. Ortsausgang Jarmen Richtung Gützko. Zwischen Pingelshagen und Dahlberg. Region Schwerin. Renzo-Pelliner Straße, Rostock-Werftallee. Ihr habt entdeckt, na, Selina?
4: Der Blitzer-Blitzer steht Ortseingang Stubenfelde von Ökeritz kommen.
3: Grüße nach Usedom.
5: Schmusedom.
6: Hi. In Neubrandenburg auf dem Friedrich-Engels-Ring, Höhe Kulturpark.
3: Dankeschön, Ben. Studio-Hotline 0381 49 78 110. Denn keiner meldet mehr aktuelle Flitzer-Blitzer. Wie gewohnt für euch bei mehr Spaß bei der Arbeit hier. André Schneider, Tag.
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die nächsten drei Stücke schon mit Ellie Goulding, mit Alex Warren zum Beispiel, auch was von Maroon 5 gleich dabei. Ostseewelle habt ihr an, Dankeschön fürs Hören bei der Arbeit. Oh, Sonntagabend wird dann spannend. Oder spätestens Montag früh. Da werden wir dann mehr wissen, ob es neue Temperaturrekorde hier im Ostseewelle-Sendegebiet in unserem Ostseewelle-Land gibt. Wer schiebt sich vielleicht im Bundeslandvergleich an wem vorbei? Die bisherigen Spitzenreiter aus unseren drei Bundesländern sind alle 4 Jahre alt, also vom selben Tag, 20. Juli 2022. Platz 3 im Dreierwettstreit geht nach Schleswig-Holstein an die Ortschaft Grambeek nahe der A24 mit 39,1 Grad. Dömitz bei uns in Mecklenburg-Vorpommern, Platz 2, 39,4. Und im äußersten Südwesten von Hamburg hat eine Messsäule 40,1 Grad gemessen und macht aktuell Hamburg zum noch Spitzenreiter. Noch. Ist ein spannendes Fußballwort, auch wegen Klopp, ne?

0: bei den 15.000 Besuchern beim letzten Tag des offenen Landtags vor ein paar Wochen in Schwerin. Einige haben sich die Eiswürfelmacher in Form vom Schweriner Schloss auch mitgenommen, ne? Oder gekauft. Ja, so ein Schweriner Schloss Eiswürfel macht sich auch schon heute gut in jeder Hose, vorn und hinten. Jetzt gleich coole Sounds bei der Arbeit mit Leonie und Callum Scott. Stay! Dazu gibt's David Guetta, Mucke und Michael Schulte. Bleibt bei Ostseewelle.
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2: Moin, Axel Heidebrecht. Mein Tipp für heute. Wir drücken unseren Jungs die Daumen gegen Ecuador mit Hofbräuhaus. 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
4: Am Naturbadesee Südsee in Tessin hat das Wasser 22 Grad und vor Göhren auf Rügen.
5: Zu Vergnügen nach Rügen.
4: Hat die Ostsee gerade 19. Das Wetter bei Ostseewelle für Mecklenburg-Vorpommern: sonnig und heiß heute und im Zwei-Tage-Trend. Kurz nach 11:30.
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4: Kurt meldet: A20 hinter der Baustelle Glasin von Wismar aus, ein Unfall. A14 in Richtung Wismar zwischen Grabe und Ludwigslust noch gesperrt nach Autobrand. Und in Vorpommern-Rügen, wenn du von Fischland da ist, runter willst aufs Festland, auf die 105 vor der Baustelle Kirkwitz, eine Viertelstunde mehr. Blitzer, Blitzer. B96 Rügen zu bringen Richtung Inselhöhe, Rastplatz Rügenblick. Die B104 zwischen Schönberg und Rotduchelsdorf, Schwerin-Friedrichsthal, stadteinwärts stehen sie auch. B110 zwischen Neuroggentin und Neupasto. B111 Stubbenfelde, beide Richtungen. B191 Ortseingang Parchim von Lübz aus. B198 zwischen Wesenberg und Miro bei Zirto. Blitzerblitzer an Klamm, Leipziger Allee. Dammgarten von Saal kommend, Greifswald, Grimmer Straße, Klempenow an der Burg beidseitig, Neubrandenburg auf dem Ring, Höhe Kulturpark. Parkentin an der kleinen Brücke Richtung Bad Doberan, beide Richtungen, Renzo-Perliner Straße beidseitig, Rostock, Werftallee. Ortseingang Torgelow von Diebgarten aus und Warnemünde Parkstraße. Wo habt ihr was entdeckt? Studio Hotline bitte 0381 49 78 110, denn keiner meldet mehr. Aktuelle Flitzerblitzer.
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0: Denn es ist ja immer so kurz vor 12 so eine schöne Zeit, um von Kriwitz über Fellan bis Greifswald alle Kantinen zu grüßen. Schönen Mittagstisch wünschen wir, Ostseewelle. Ich will jetzt niemanden unter Druck setzen, aber stellt euch vor, liebe Kantinen hier im Land, stellt euch vor, ihr würdet spontan morgen kalte Kirsch-Grießklößchensuppe auf den Speiseplan setzen. Wir würden euch das literweise, glaube ich, weglöffeln morgen. Aber ich will keinen Druck machen. Gottes Willen, nein. Ostseewelle. Jetzt Lieblingsmusik zur Mittagszeit mit Sombra, mit Coldplay und aktuell Ray, Where's My Husband?
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14: Busfahrer rastet in Jugendherberge aus. Leiter ruft die Polizei. Risse an Tragflächen bei Riesenflieger A380. Guten Tag, ich bin Yvonne Siegert-Machotzek. Ein völlig betrunkener Busfahrer hat für Angst bei einer Jugendgruppe auf Rügen gesorgt. Der Mann ist nicht gefahren, hatte aber so viel Ärger gemacht, dass der Leiter die Polizei gerufen hat. Ostseewelle-Reporter Alexander Stut.
15: Der Busfahrer hat zusammen mit der Gruppe in einer Jugendherberge auf Rügen übernachtet. Am Abend war er so betrunken, dass er der Reisegruppe mit über 115 Jugendlichen und den Betreuern immer wieder aufgefallen ist. Auch am Vortag benahm er sich schon merkwürdig, auch wenn er nicht gefahren ist. Weil die Gruppe in der Jugendherberge auf Rügen Angst bekommen hat, rief der Leiter die Polizei. Der Mann hatte fast 4 Promille und wurde in ein Krankenhaus gebracht.

0: Vergangene Nacht standen bundesweit alle Züge still, tausende Reisende saßen fest und auf vielen Bahnhöfen herrschte Chaos. Seit dem frühen Morgen fahren die Bahnen wieder. Es gibt Probleme mit dem Airbus A380. An einigen Riesenfliegern wurden Risse an den Tragflächen entdeckt. Die Europäische Agentur für Flugsicherheit hat deswegen für 16 Maschinen sofort Inspektionen angeordnet. Ein Flugverbot für das Modell A380 gibt es aber nicht. Die Maschinen werden seit Jahren noch gar nicht mehr gebaut. 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Und jetzt das Wetter.
1: Schwerin am Marstall im Moment 26 Grad und an der Tourismusinformation von Kühlungsborn 25. Hier kaufen Urlauber jetzt schon fleißig die Molly-Edition von Monopoly, die neue, weil die nächste Regenwoche kommt bestimmt, nämlich nächste Woche. Ist immer ein Auf und Ab im Mecklenburg-Vorpommern-Wetter. So ist das. Jetzt geht's erstmal temperaturmäßig noch weiter nach oben, bis dann in Richtung 36, 37 Grad am Wochenende wohl die Spitze erreicht ist. Regenfrei bleibt's und der Wind ist recht schwach aus Richtungen um Südwest. Jetzt der beste Verkehrsservice für unser Land. 12.03 Uhr ist auf der Uhr. A20 hinter der Baustelle Glasin von Wismar kommend. Ein Unfall, bitte Vorsicht. A24 Richtung Berlin, Höhekreuz Schwerin, noch der Liegenbleiber LKW. Ja. A14 Richtung Wismar, zwischen Grabo und Ludwigslust ist noch gesperrt nach Autobrand. A20 Fuchsberg, Krüppelin, genau dazwischen ein Liegenbleiberauto. Und zwischen Zinnowitz und Barnemin, stockender Verkehr, Viertelstunde, das ist Vorpommern-Greifswald, das ist die Insel Usedom, das ist die B111. Und jetzt rein in die Flitzerblitzer, B104 zwischen Schönberg und Roduchelsdorf, Höhe A20 Brücke. In Schwerin-Friedrichsthal stadteinwärts gibt es ein B105, Martenshagen Richtung Strahli, B110 zwischen Neurogentin und Neupastow. B191, Ortseingang Parchim von Dübz aus, dann Anklam Leipziger Allee, Dammgarten von Saal kommend, Dömitz aus Schmölen kommend, Greifswald, Grimmer Landstraße, Jarmen Ortsausgang Richtung Gützkow, Neubrandenburg auf dem Ringhöhe Kulturpark, Rostock Werftallee, Warnemünde Parkstraße, Wismar Erwin-Fischer-Straße. Wo habt ihr was entdeckt? 0381 49 78 110. Denn keiner meldet mehr aktuelle Flitzer. Blitzer, Dorit.
2: Hallo Ostseewelle, Oberkörper-Blusenbild von Ecke 7 kommt in Richtung Torgelow auf der 100er Strecke.
1: Oberkörper-Blusenbild ist ziemlich geil.
3: Moin, hier ist der Heiko. Demin-Ortsausgang in Richtung Rostock wird gerade der Blitzer eingemessen.
1: Dankeschön für die lustige Flitzer-Blitzer-Runde. 0381 49 78 110, bitte immer.
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1: Hallo, André Schneider. 75 Jahre Deutsches Meeresmuseum Stralsund. Heute früh im Guten Morgen mit den geheimsten Geheimnissen gefeiert hier bei Ostseewelle. Ne? Und in einer Viertelstunde lernen wir einen von euch aus der Ostseewelle-Hörerfamilie kennen, der seine Liebe zum Deutschen Meeresmuseum Stralsund nicht im Herzen trägt. Sondern auf... Die Antwort überrascht.

0: Die Ostseewelle-Hörerfamilie kennenlernen macht gemeinsam total gute Laune. Ist einfach wild. Danke, dass ihr immer wieder den Ostseewelle-Livestream neu anmacht. Knallrote Ostseewelle-App, ne? David aus Dagelin bei Greifswald kommt jetzt. Seine Liebe zum Deutschen Meeresmuseum Stralsund trägt er nicht im Herzen. Huhu, wir grüßen.
1: Ja, ich grüße euch auch.
0: Ah, wie hältst du dich heute wacker im Büro?
1: Im Moment ist noch das Fenster auf und wenn das aber so warm werden sollte, dann geht die Klimaanlage in Betrieb.
0: In Sachen Deutsches Meeresmuseum hast du uns zwei Fotos geschickt über WhatsApp. Dankeschön, wir lieben eure Fotos immer.
1: Richtig,
0: über unseren WhatsApp-Service. Die zwei Fotos bauen inhaltlich aufeinander auf. Erzähl.
1: Mein Vater ist jedes Jahr mit mir ins Meeresmuseum gefahren, weil ich mir das immer gewünscht habe. Und ich fand immer ganz besonders toll die Schildkröten. Dann war ich vor 10 oder 15 Jahren mal da. Da ist dieses Foto entstanden. Und dann habe ich vor zwei Jahren tatsächlich...
0: Die Schildkröte im Becken.
1: Genau. Und dann habe ich vor zwei Jahren tatsächlich ein Tattoo gewonnen. Und da habe ich genau dieses Foto ganz spontan als Motiv ausgewählt und habe mir das verewigen lassen.
0: Das ist Foto 2, findet ihr auch bei Ostseewelle Social Media. Sogar der Lichtschimmer, den du damals auf dem Foto eingefangen hast, hat's auf deine Wade geschafft. Das ist die rechte, ne?
1: Richtig, genau.
0: A, eine Tattoo-Idee für alle. B, hat's was mit dem 75. Geburtstag vom Meeresmuseum Stralsund zu tun und ist eine Geschichte aus dem Herzen der Ostseewelle-Hörerfamilie. Dankeschön, dass du das mit uns geteilt hast.
1: Immer wieder eine schöne Erinnerung, weil, wie gesagt, mit dem Meeresmuseum verbinde ich viele schöne Kindheitserinnerungen, wenn ich mit meinem Vater da gewesen bin.
0: Wer nicht, ne?
2: Sag mal, Stefan, ist das da hinten nicht Onkel Jürgen?
3: Da steht der Bürger Lars Dietrich.
4: Und der Stefan, der steht da.
3: Ja.
4: Ein Fahrrad.
3: Ein Mädchen.
4: Onkel Jürgen.

0: Gleich am Start Los del Rio Macarena für unseren Sommerfaktor. Bruno Mars, Marry You, ganz verliebt und aktuelle Sounds von Ed Sheeran mit Azizam. Gleich bei Ostseewelle in der Mittagspause.
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0: Da sind wir schnell durch beim Wetter bei Ostseewelle. Brütend heiß im Zwei-Tage-Trend. Heute durchaus stattlich warm mit über 30 Grad und purer Sonne. Leichter Wind kommt aus Südwest. 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Es ist 12.31 Uhr. Update von der A24 Richtung Berlin, Höhe Kreuz Schwerin. Liegenbleiber LKW und noch Personen auf der Fahrbahn. A14 Richtung Wismar. Die Sperrung zwischen Grabow und Ludwigslust ist aufgehoben. Es geht hier über den Standstreifen vorbei. A20 Richtung Rostock zwischen Fuchsberg und Krüppelin noch Gefahr durch ein defektes Fahrzeug. Hier kommen die Flitzerblitzer. B105 Martenshagen Richtung Strahli, B110 Görke auf Usedom, Ortsausgang Demmin Richtung Rostock. B111 Stuppenfelde beidseitig. B191 Ortseingang Parchim von Lübz aus, B198 zwischen Wesenberg und Miro. Anklam Leipziger Allee, Dömitz aus Schmölen kommend, zwischen Eggesin und Torgelow die 100er Strecke. Dorit, dankeschön. Ortsausgang Jarmen Richtung Gützkow stehen sie. Dann gibt's Lützow Richtung Renzow beidseitig, Neubrandenburg auf dem Ringhöhe Kulturpark. Region Rostock, Parkentin an der kleinen Brücke. Renzow Perliner Straße. Rostock Werftallee beidseitig und Wismar Erwin Fischer Straße. Wo habt ihr einen entdeckt? 0381 49 78 110, denn keiner meldet mehr aktuelle Flitzerblitzer.
7: Ja, hier ist Ulla, hallo. Der FBA steht jetzt in Malle Richtung Ludwigslust.
0: Dankeschön, Olaf. FBA, Flitzerblitzer Anhänger, Abkürzung, ja, jetzt also in Malle. Super, Studio-Hotline 0381 49 78 110. Let's go.
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0: Ihr wisst, Ostseewelle ist immer total regional hier in der Heimat verwurzelt und gleich in unseren Regionalstreams von Ostseewelle in der 5. Stunde im Müritz-Usedom-Stream. Wieso Ostseesand jetzt nach Neubrandenburg kommt. Für die Küstenregion gibt's gleich Neues vom Berliner Fernsehturm und welchen neuen Standort er in der Küstenregion bekommt. Außerdem für Westmecklenburg, wenn zu wenige Einwohner genauso ärgerlich sind wie zu wenig Zentimeter. Bleibt dran, jetzt Ed Sheeran.

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1: ¡Ay! Sebastian hat ein Hotel in Stralsund und würde gern den Berliner Fernsehturm davor aufstellen. Und das kommt so. Ostsee will ab da an, unsere Küstenregion. Ich bin André. Ein Bastler aus dem Stralsunder Stadtteil Delfin hat mal eine 10 Meter hohe Variante vom Telespargel aus Berlin nachgebaut. Den will er nu von seinem Grundstück abgeben. Das ist sehr nice. Wer will, wer hat noch nicht, heißt es seit 4 Tagen in Stralsund. Ihr habt es auch bei Ostseewelle gehört. Aparthotel Stralsund in der Rostocker Chaussee meldet sich jetzt aktuell mit als einer der ersten, die da neugierig drauf sind. Wow, wird das ein Stralsund-Battle in diesem Sommer? Wer bekommt den Telespargel? Aber schön, dass dieses Turmmodell wohl weiterleben wird.

0: Jeden Tag hier total wilde Sommerhits im Ostseewelle Livestream für euch bei der Arbeit. Hier dieses On the Beach von Chris Rea. Heben wir noch ein bisschen auf, oder? Das ist ja in der Mittagspause, kann jetzt noch keiner. Wenn man so nach 14 Uhr sagen, Mensch, früher Feierabend und so, dann könnte schon On the Beach dann auch so euer Soundtrack auf dem Weg dorthin sein. Den heben wir mal noch ein bisschen auf. Wir haben ja noch Luna mit Bailando. Also den können wir ja vorreinschieben hier bei Ostseewelle gleich in die nächste halbe Stunde. Mucke von Robin Schulz, Glass Animals mit dazu. Bleibt bei Ostseewelle, kommt gut aus der Mittagspause raus oder für die Späten dann in die Mittagspause rein. Ostseewelle hier.
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11: Betrunkener Busfahrer sorgt für Polizeieinsatz. Bund fordert Aufklärung über Bahnfunkpanne. Guten Tag, ich bin Ingo Lorenz. Ein völlig betrunkener Busfahrer hat einer Jugendgruppe auf der Insel Rügen Angst gemacht. Dabei ist er nicht mal gefahren. Doch der Gruppenleiter hatte Sorge um seine Kinder und die Polizei gerufen. Ostseewelle-Reporter Alexander Stutz.
12: Der Busfahrer hat zusammen mit der Gruppe in einer Jugendherberge auf Rügen übernachtet. Am Abend war er so betrunken, dass er der Reisegruppe mit über 115 Jugendlichen und den Betreuern immer wieder aufgefallen ist. Auch am Vortag benahm er sich schon merkwürdig, auch wenn er nicht gefahren ist. Weil die Gruppe in der Jugendherberge auf Rügen Angst bekommen hat, rief der Leiter die Polizei. Der Mann hatte fast 4 Promille und wurde in ein Krankenhaus gebracht. Die Führerscheinstelle wurde informiert, seine Eignung wird nun überprüft.
11: Ein paar trockene und warme Tage, schon steigt hier wieder das Risiko für Waldbrände. Im ganzen Südwesten unseres Landes gilt schon Waldbrandwarnstufe 3, also mittlere Gefahr. Und das dürfte in den nächsten Tagen eher kritischer werden.
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11: Die neue Bahnchefin Palla hatte keinen so guten Start in die neue Position. Erst die Verzögerung bei der Sanierung der Strecke Hamburg-Berlin, dann mal wieder ein paar Jahre mehr für Stuttgart 21. Und jetzt fordert Bundesverkehrsminister Schnieder von ihr, die Panne der Nacht aufzuklären. 2 Stunden lang ist gar kein Zug gefahren, weil der Bahnfunk ausgefallen war. Was genau los war, sagt die Bahn bisher nicht. Das waren die Nachrichten. Jetzt zum Sport.
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11: Trockene WM. Vor dem letzten Gruppenspiel gegen Tschechien hat die Stadt Mexiko für Teile der Innenstadt ein Alkoholverbot verhängt. Betroffen sind unter anderem die Feier-Hotspots rund um das Unabhängigkeitsdenkmal Ángel de la Independencia und der Platz des Fanfestes. Supermärkte und Geschäfte dürfen dort vorübergehend keinen Alkohol

0: Welle 13.03 Uhr. B103 zwischen Güstrow und Laag in beiden Richtungen, Gefahr durch ein kaputtes Auto. A20 Richtung Rostock zwischen Fuchsberg und Kröpelin, auch hier ein defektes Fahrzeug, rechte Spur ist blockiert. Und A14 Richtung Wismar, Sperrung zwischen Grabow und Ludwigslust nach einem Autobrand aufgehoben, wird über einen Standstreifen vorbeigeführt. Also hier die Sperrung aufgehoben, geht zwischen Grabow und Ludwigslust auf einem Fahrstreifen vorbei. Flitzerblitzer, B96 Rügenzubringer Richtung Inseln, Hinterrastplatz Rügenblick, B104 zwischen Schönberg und Rothe-Rudelsdorf, Höhe A20. Hallo Schwerin, Friedrichsthal, stadteinwärts, hier ist auch ein B110, Görke von Görke auf Usedom, beide Richtungen, Ortsausgang Demmin Richtung Rostock, B111 Stubbenfelde beidseitig, B198 zwischen Wesenberg und Mirohöhe Zirto. Immer alle mit reinmelden, 0381 49 78 110 bitte. Greifswald-Grimmer-Straße stadtauswärts, Ortsausgang Jarmen Richtung Gützkow.
1: Hallo, Miriam hier, ich wollte euch ein Leser melden in Lützow. Die drehen zu beiden Seiten.
0: Dankeschön, Miriam. Neubrandenburg auf dem Ringhöhe Kulturpark. Dann Parkentin an der kleinen Brücke Richtung Bad Doberan beidseitig. Das ist hier in der Region Rostock und Rostock direkt mit der Werftallee. Da wollen wir uns in Warnemünde nicht lumpen lassen. Parkstraße hat auch einen Flitzerblitzer und Wismar. Erwin-Fischer-Straße. Wo habt ihr was entdeckt? Studio-Hotline bitte. 0381 49 78 110, denn keiner meldet mehr. Aktuelle Flitzerblitzer.
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0: Was? Wagt ihr euch das wirklich? Reden jetzt Beamte über Renteneintrittsalter? Ich glaube, das geht uns emotional ein bisschen gegen den Strich, uns arbeiten, normal arbeitender Bevölkerung.
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2: Ja, Oberamtsrat Alfred Klausen.
3: Morgens, Alfred. Na, wie ist?
2: Sag mal, hast du das von den Rentenplänen gehört?
3: Ja, klar. Die wollen das Renteneintrittsalter an die Lebenserwartung koppeln.
2: Hä, was soll das denn heißen?
3: Naja, wir werden ja alle immer älter. Jetzt ist das Eintrittsalter 67, in 10 Jahren vielleicht schon 75.
2: Was? Mit 75 noch arbeiten? Also noch hier rumsitzen?
3: Naja, das kann dir schon passieren.
2: Ja, Mann, gut, wir können hier bald die Biege machen, wa?
3: Bei mir ist ja noch ein bisschen.
2: Ja, optisch ja nicht.
3: Wie?
2: Ja, das sagte gestern auch Gisela.
3: Was hat Gisela gesagt?
2: Sie meinte, der Have, also der...
3: Alfred,
2: der ist ja,
3: was hat Gisela gesagt?
2: Naja, dass du schon ganz schön alt aussiehst.
3: Wie bitte? Mein biologisches Alter ist 32.
2: Jahrgang, ja.
3: Das ist ja komisch.
2: Ich hab das ja nicht gesagt, Hans-Werner.
3: Ja, aber du denkst das doch auch, oder wie?
2: Nein, nein, nein. Also ich finde, du siehst immer noch jung aus.
3: Danke.
2: Außer Distanz.
3: Alfred.
2: Ohne Brille.
3: Also.
2: Mit ganz viel Fantasie.
3: Dringendes Unverschämtheitskäffchen.
1: Bingo. 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

0: Annen Mike Hunterreit, kultig, Pocahontas eben gehört bei Ostseewelle. Absolute Kultfigur und Ikone in der Musik in der nächsten halben Stunde gleich bei Ostseewelle dabei, Madonna. Und das, was man von ihr jetzt in Paris, glaube ich, Fashion Week mäßig sieht, ja, es ist einfach, sie sah schon immer angezogen besser aus als ohne Klamotten. Warum die sich jahrzehntelang mal ausziehen musste, so glamourös in diesen roten Klamotten, die sie da gerade in Paris durch die Gegend trägt, überall die Fotos. Hallo, Madonna gleich La Isla Bonita, dann Mucke mit Amy McDonald, die super Schottin. Alex Warren, Fever Dream aus den aktuellen Charts, bringt uns richtig Energie für die zweite Hälfte vom Arbeitstag. 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
5: Super Wassertemperaturen bei uns in Mecklenburg-Vorpommern. Der Krakower See hat 22 Grad, das ist der große See neben meinem Geheimtipp Siraner See. Ja, André Schneider hier, Ostseewelle, und die Ostsee-Vorkühlungsborn ist mit 19 Grad dabei. Das Wetter bei Ostseewelle für Mecklenburg-Vorpommern, heute im Schnitt schon 30 Grad, an der Luft im Zwei-Tage-Trend wird das ja deutlich mehr. Der Wind aus Südwest bringt diese ganze Hitze aus Hessen zu uns. Bester Verkehrsservice für unser Land, 13.30 Uhr, A20 Richtung Rostock, Rastplatz Speckmoor, Reifenteile auf der Fahrbahn und ein Auto mit Anhänger auf dem Standstreifen liegen geblieben, Vorsicht hier. Und die A20 nochmal zwischen Fuchsberg und Kröpelin, auch Richtung Rostock, also von der anderen Seite aus, defektes Fahrzeug, rechte Spur blockiert. B103 zwischen Güstrow und Lage, Gefahr auch durch den Liegenbleiber, beide Richtungen, und rein geht's in die Flitzerblitzer. B96 Rügen zu bringen Richtung Insel, hinterm Rastplatz Rügenblick, B105 Martenshagen Richtung Strahli, B110 Görke auf Usedom beidseitig, ne, Flitzerblitzer Anhänger, hui. Zwischen Neu-Rogentin und Neu-Pasto stehen sie, Anklam Leipziger Allee, Dömitz aus Schmölen kommend, zwischen Eggesin und Torgelow die 100er, Ortsausgang Lützow Richtung Wittenburg, Neubrandenburg auf dem Ringhöhe Kulturpark, Rostocks Werftallee, Warnemünde Parkstraße. Und wo noch? Habt ihr was entdeckt? Studio Hotline bitte 0381 49 78 110. Denn keiner meldet mehr. Aktuelle Flitzer Blitzer.
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11: Betrunkener Busfahrer sorgt für Polizeieinsatz. Bund fordert Aufklärung über Bahnfunkpanne. Guten Tag, ich bin Ingo Lorenz. Ein völlig betrunkener Busfahrer hat einer Jugendgruppe auf der Insel Rügen Angst gemacht. Dabei ist er nicht mal gefahren. Auch der Gruppenleiter hatte Sorge um seine Kinder und die Polizei gerufen. Ostseewelle-Reporter Alexander Stut.
12: Der Busfahrer hat zusammen mit der Gruppe in einer Jugendherberge auf Rügen übernachtet. Am Abend war er so betrunken, dass er der Reisegruppe mit über 115 Jugendlichen und den Betreuern immer wieder aufgefallen ist. Auch am Vortag benahm er sich schon merkwürdig, auch wenn er nicht gefahren ist. Weil die Gruppe in der Jugendherberge auf Rügen Angst bekommen hat, rief der Leiter die Polizei. Der Mann hatte fast 4 Promille und wurde in ein Krankenhaus gebracht. Die Führerscheinstelle wurde informiert, seine Eignung wird nun überprüft.
11: Besonders raffiniert haben sich Einbrecher in Schwerin vorige Nacht den Zugang zu einem Restaurant verschafft. Sie haben laut Polizei wohl während der normalen Öffnungszeit den Schließmechanismus einer Tür so manipuliert, dass sie nachts freien Eintritt hatten. Dann haben sie sich anscheinend für ihre Fußballparty versorgt. Es fehlen alkoholische Getränke für 150 Euro.
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11: Die neue Bahnchefin Palla hat keinen so guten Start in die neue Position. Erst die Verzögerung bei der Sanierung der Strecke Hamburg-Berlin, dann mal wieder ein paar Jahre mehr für Stuttgart 21. Und jetzt fordert Bundesverkehrsminister Schnieder von ihr, die Panne dieser Nacht aufzuklären. 2 Stunden lang ist gar kein Zug gefahren, weil der Bahnfunk ausgefallen war. Was genau los war, sagt die Bahn bisher nicht. Angeblich wollten Techniker Geräte auswechseln, womöglich war es auch ein Software-Update. Bei uns ist es warm. In Spanien und Frankreich ist es heiß. So heiß, dass fast 70.000 Haushalte in der Bretagne jetzt keinen Strom mehr haben und das Eis in der Kühltruhe wegschmilzt. Grund ist ein überhitzter Transformator. Frankreich hatte gerade den wärmsten Tag, seit das Wetter aufgezeichnet wird. Mehrere Atomkraftwerke dort wurden abgeschaltet, weil das Kühlwasser aus den Flüssen zu warm ist. 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Und jetzt das Wetter.
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2: Von den Temperaturen her können wir mit einem freundlichen Kalispera euch grüßen, so ein bisschen griechisch, ne? An der Luft heute um 30 Grad bei uns. Die Ostsee vor Warnemünde und Elmenhorst hat Wassertemperatur 19 Grad. Domjüchsee, Neustrelitz sogar 24. Im Zwei-Tage-Trend wird es immer heißer. In Mecklenburg-Vorpommern der Wind ganz schwach aus Süden.

0: stehen sie. Zwischen Neurogentin und Neupasto bei Rostock, Anklam Leipziger Allee. Dömitz aus Schmölen kommend, zwischen Ögesin und Torgelow 100er, Greifswald Grimmer Straße stadtauswärts. Ortsausgang Lützow Richtung Wittenburg beidseitig. Neubrandenburg auf dem Ringhöhe Kulturpark. Und Wismar, Erwin-Fischer-Straße. Das sind alle aktuellen Flitzerblitzer. Was neu dazukommt, bitte melden. Ne? 0381 49 78 110.
1: Moin, Juli hier. Ich habe noch einen Blitzer entdeckt. Oder er hat mich entdeckt.
0: Au.
1: Von Schömeck Richtung Rodoppelsdorf auf der Autobahnbrücke.
0: Gute Fahrt.
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Das ist ein Traum. Hallo an alle Kioske, an alle Restaurants direkt an Seen bei uns in Mecklenburg-Vorpommern. Am Strandbad Broda oder am Augustabad Neubrandenburg. Überall läuft Ostseewelle, ne? Sonnensound. Ihr habt am Strand noch eure Bluetooth-Box mit dabei. Na, dann geht's los. Ostseewelle jetzt mit Luis, mit Daddy und Justin. Despacito hat sich Lenchen aus Neubrandenburg über ostseewelle.de reinbestellt.

0: Heute fängt das schon an, ne? Dann sind wir die nächsten Tage bestens vorbereitet. Wir trinken nicht, wenn wir Durst haben, sondern wir sagen, diese ganze 1,5 Liter Flasche muss ich mindestens während der Arbeit schaffen. Wenn nicht gar mehr, dann weiß ich, mir geht's halbwegs gut. Ostseewelle, jetzt die nächste Runde. Heiße Hits, How Bizarre, 90er mit OMC, gibt's gleich für euch bei der Arbeit. Dann immer geil, was mit Jason Derulo, wenn das was mit Sommer und so zu tun hat, kommt das genial. Haben wir dabei und John und Kato mit Turn the Lights Off gleich zum Start der nächsten halben Stunde. Bleibt auch weiter bei der Arbeit hier bei Ostseewelle.
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0: Von Prignitz über Oberhavel bis Uckermark, da ist die 30 jetzt schon bei den Temperaturen gesetzt. Da geht auch noch mehr. Nördlich eben im südlichen Mecklenburg hier bei uns ist es jetzt auch bei der 29 und der großen 30 angekommen. Das Wetter bei Ostseewelle. Eine 2 bei den Höchstwerten, wohl nur an der Küste heute noch. Im 2-Tage-Trend für alle vorne die 3 und tropische Nächte gibt's ohne Regen. Bester Verkehrsservice für unser Land, Ostseewelle, 14.30 Uhr, alles frei, Flitzerblitzer. B104 zwischen Schönberg und Roduchelsdorf, Höhe A20 Brücke. B110, Görke auf Usedom beidseitig, Ortsausgang Demmin Richtung Rostock. Dann in der Region Rostock zwischen Neurochentin und Neupastow, Anklam Leipziger Allee. Ortseingang Bresegard von Pichak kommen, den bestätigen Max, Noah und schöne Grüße auch an Sandra. Dömitz aus Schmölen kommend, zwischen Eggesin und Torgelow, 100er Strecke. Neubrandenburg auf dem Ring, Höhe Kulturpark. Und wo noch? Ruf durch, Studio Hotline 0381 49 78 110. Denn keiner meldet mehr aktuelle Flitzerblitzer.
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0: 2010 haben wir auch ein eigenes Zuhause, ne? In der knallroten Ostseewelle, im eigenen Stream. Jetzt Kollege Mike Ross hier bei Ostseewelle.
1: Schönen guten Tag. 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
12: Fusion-Anreise läuft bisher glatt. Experten schlagen Social Media erst ab 13 Jahren vor. Guten Tag, ich bin Ingo Lorenz. Sonst hat die Gemeinde Lerz in der Seenplatte knapp 500 Einwohner, ab heute wieder 70.000. Das Fusion Festival geht los. Bis Sonntag spielen auf dem alten Militärgelände Bands. Es gibt Kunst, Theater, Sport, Workshops und Diskussionen. Bisher läuft die Anreise offenbar problemlos. Es gibt keine Berichte über größere Staus. Auch 2 Sonderzüge fahren von Berlin nach Neustrelitz. Und auch in diesem Jahr können Besucher der Fusion hier wieder Drogen checken lassen, ob irgendwelche Substanzen drin sind, die selbst in Drogen nichts zu suchen haben. Kinderkaufmannsladen war gestern. In Grimmen wollte ein Einbrecher wohl seinem Nachwuchs einen ausgewachsenen Supermarkt ausstatten. Hier ist heute früh jemand in den Lidl-Markt eingebrochen und hat 4 Kindereinkaufswagen mitgenommen. Die kleinen mit der großen Fahnenstange. Wert ein paar hundert Euro. Einbruchschaden 8.000 Euro. Bei Neustrelitz gibt es aktuell einen Waldbrand. Einzelheiten sind hier noch nicht bekannt. Allerdings kann die Feuerwehr nicht vorrücken wegen Munition im Boden. Inzwischen sollen 11 Hektar brennen, vor allem Ödland.
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12: Die Expertenkommission der Bundesregierung hat ihre Empfehlungen in Sachen Kinder und soziale Medien ausgesprochen. Laut Bild-Zeitung sind die Fachleute nicht für ein generelles Verbot für Kinder, aber die Kommission schlägt ein Mindestalter für eigene Accounts vor, 13 Jahre. Oder die Anbieter sollen bestimmte Funktionen einschränken, je nach Alter. Bundesbildungsministerin Prien, CDU, ist für eine harte Grenze, kein Social Media unter 13. Inzwischen hat die Deutsche Bahn mal klar gesagt, warum diese Nacht zwei Stunden lang keine Züge gefahren sind. Techniker wollten Geräte für den Zugfunk austauschen. Inzwischen fahren die Züge zwar wieder, aber der Verband der Güterbahnen sagt, es wird Tage dauern, den Stau im Warenverkehr aufzulösen. Der Bahnfunk basiert auf dem Standard 2G, also Technik der 90er Jahre. 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Und jetzt das Wetter.
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1: Hagenau am Mühlenteich haben wir aktuell 30 Grad. Ueckermünde am Ueckerpark 29. Der Sommer hat uns fest im Griff. Mit Schwitzehitze geht's heute in den Feierabend. Dazu gibt's Sonne ohne Ende, kaum eine Wolke am Himmel. In der Nacht geht's dann auch so weiter. Es bleibt mal sternenklar und trocken bei Temperaturen um 16 Grad. Und in den nächsten beiden Tagen wird's noch heißer. Eigentlich in den nächsten drei Tagen. Wir schauen mal auf morgen. Sonne satt bei 32 Grad. Übermorgen bis zu 36 Grad. Samstag in einigen Ecken sogar bis 38 Grad. 15.02 Uhr. Ostseewelle, der beste Verkehrsservice für unser Land. Soweit alles frisch, alles frei auf unseren Straßen und Autobahnen. Euch eine gute Fahrt. Flitzerblitzer, die stehen an der B96, Rügenzubringer Richtung Insel, hinterm Rastplatz Rügenblick. Dann B104 zwischen Schönberg und Roduchelsdorf, Höhe A20-Brücke. B110, drei Stück, einmal in Görke auf Usedom, beidseitig. Dann am Ortsausgang der Minen Richtung Rostock und zwischen Neuroggentin und Neupastow. B192, Waren Richtung Kling, direkt im Wald. In Anklam, Leipziger Allee, am Ortseingang Bresegard aus Picher kommend, in Dömitz aus Schmüllen kommend, Flitzerblitzer zwischen Eggesin und Torgelow auf der 100er Strecke, am Ortsausgang Lützow Richtung Wittenburg stehen sie beidseitig, in Neubrandenburg auf dem Ring Höhe Kulturpark und in Wismar Erwin-Fischer-Straße, hier 30er Strecke. Habt ihr auch noch welche gesehen? Immer her damit, ruft an, Studio-Hotline ist die 0381 49 78 110, denn keiner meldet mehr aktuelle Flitzerblitzer.
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1: 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Ja, schönen Mittwoch, ich bin Mike Rust, das ist Ross im Radio und hier mal Kamerad für euch mit seinem aktuellen Hit Hug Yourself.

0: Eines der beliebtesten Open Airs bei uns ist ja das Piraten-Action Open Air Theater in Grevesmühlen. 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Ihr hört Ostseewelle am Mittwochnachmittag. Captain Joshua Flint, der 20 Jahre lang Held der Piratengeschichten war, ist nicht mehr. Jetzt steht die Flint-Familie im Mittelpunkt. In der neuen Episode Einmal Pirat, immer Pirat. Premiere war am vergangenen Wochenende und alle, die jetzt schon in die Karibik des frühen 18. Jahrhunderts eingetaucht sind, die sind restlos begeistert.
1: Besonders gut das Bühnenbild, die tollen Show-Effekte, das Feuerwerk, die Knalleffekte
2: und die einzelnen Charaktere.
3: Ich fand es wirklich super. Für mich war es ja das erste Mal. Ich kann es nur weiterempfehlen. Ich würde auf jeden Fall auch wiederkommen. Die Kulisse einfach toll. Schauspielische Leistung, ganz gut. Große Klasse, also jeder, der es noch nicht gemacht hat, unbedingt herkommen und anschauen.
4: Also mir hat es sehr gut gefallen, am besten als sie so gekämpft haben, weil das haben die halt richtig gut nachgestellt.
0: Rund 50 Schauspieler, Stuntmen und Kleindarsteller lassen die Piratenwelt für die Zuschauer zur Wirklichkeit werden und mittendrin ist auch wieder Schauspielerin Anushka Renzi, die ihr auch aus dem Reality-TV kennt. In Grevesmühlen spielt sie die Bösewichtin Tilda in Kasso und das mit absoluter Hingabe und Leidenschaft.
5: Also Open Air spiele ich schon mein Leben lang im Sommer und hier ist es schon toll mit der ganzen Pyrotechnik, die Atmosphäre, die Sonne, die tollen Kostüme. Und ich bin so ein bisschen manipulativ und ziemlich garstig. Ist lustig.
0: Ist lustig. Ihr werdet es live erleben. Das Piraten-Action Open Air Theater.

0: Vater Grevesmühlen bei der neuen Episode Familie Flint. 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Gibt's zu sehen bis September. Immer dienstags bis samstags um 19.30 Uhr und sonntags um 16 Uhr.
1: Hier ist Anuschka Renzi. Ich spiele die Tilda in Kassel dieses Jahr. 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
2: Hallo, einen schönen guten Tag. Hier ist Markus aus Stralsund.
1: Hallo nach Stralsund. Markus, du sitzt gerade im Auto?
2: Ja, ganz genau.
1: Wo fährst du denn hin?
2: Ich fahre gerade zum nächsten Kunden. Ich bin im Kundendienstbereich unterwegs hier in Stralsund und warte Heizung und so.
1: Na, hoffentlich ist das Auto auch ordentlich klimatisiert bei dem Wetter.
2: Oh ja, definitiv.
1: Wie lange musst du heute noch?
2: Hab nicht mehr lange. Noch eine Stunde habe ich noch und dann ist auch wieder Feierabend.
1: Naja, Mensch, dann ist eine Ziellinie in Sicht. Wir laden dich ein und deine Familie zum Piraten-Action-Open-Air-Theater nach Grevesmühlen.
2: Ja, das ist doch klasse. Super. Schön. Da freue ich mich ja.
1: Wir wünschen ganz viel Spaß. Bleib kurz dran, ja?
2: Ja, natürlich. Danke, danke.
1: Und morgen früh laden wir euch ein zu Winnetou. 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Kurz nach 8 Uhr im Guten Morgen mit Andrea Sparmann und Uwe 169,5 Wörlitzer, Mecklenburg-Vorpommerns beliebtester Morgensendung, ihr Ostseewelle. 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

0: Im Web bei ostseewelle.de könnt ihr über unsere Webcams die Strände im ganzen Land sehen. Alle voll. Viel Betrieb jetzt zum Feierabend. Alle suchen die Abkühlung. Und Ostseewelle hat den Sommersound dazu. Gleich 2 Raumwohnungen, 36 Grad. Und es wird noch heißer mit Be Free, I.O., I.O. und Miles Smith, Stay If You Wanna Dance. Kleinen Ohrenblick, geht gleich weiter.
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0: 15.31 Uhr, hört Ostseewelle mit dem Feierabend-Update für 3:30. Ingo Lorenz hat die Schlagzeilen für euch.
11: Zwei Urlauber aus Bayern sind bei Stralsund verletzt worden. Ein Mann hat mit einer Hundeleine auf sie eingeschlagen, nachdem es Zoff gegeben hatte zwischen deren Hunden und seinem Schäferhund. Dann hat er die Frau noch zu Boden geschubst. Nach dem zweistündigen Totalausfall bei der Bahn diese Nacht gibt es jetzt auch noch Verspätungen und ausgefallene Züge. Ursache war ein Gerätetausch für den Zugfunk.
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11: Etwa 10 Leute haben diese Nacht in Stralsund so viel Lärm gemacht, durch Brüllen und Musik, dass Nachbarn die Polizei gerufen haben. Die hat die Gruppe angetroffen, darunter auch einen 29-jährigen Deutschen, der auf dem Oberarm ein falsches Tattoo hatte. Ein verfassungsfeindliches. Weil es öffentlich zu sehen war, gab es eine Anzeige.
0: 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Das Ostseewelle-Feierabendwetter für uns in Mecklenburg-Vorpommern. Die Hansestadt Rostock wird heute 808 Jahre alt. Herzlichen Glückwunsch. Gefeiert wird das Jubiläum noch bis 18 Uhr mit den Rostocker Stadtsoldaten am Kran, direkt am Werftdreieck. Und das bei heißem Sommerwetter. Sonne satt gibt's bei 28 Grad. 15.33 Uhr.
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0: Und da schalten wir euch dazu. Hallo.
13: Ja, moin, der Steffen hier. Ich wollte noch einmal Bescheid sagen, dass in Schwerin auf der Umgehungsstraße in der super Baustelle 7-Seen-Center, da ist ein Liegenbleiber und das wird gleich in beide Richtungen richtig schön viel Stau geben.
0: Oha, danke fürs Bescheid geben. Die Flitzerblitzer, die stehen an der B96 Rügenzubringer Richtung Insel hinterm Rastplatz Rügenblick. B104 zwischen Schönberg und Roduckelsdorf an der A20-Brücke. B110 einmal in Görke auf Usedom beidseitig, dann am Ortsausgang der Minen in Richtung Rostock und zwischen Neuroggentin und Neupasto. B192 haben wir einen, Waren Richtung Kling direkt im Wald, in Anklam Leipziger Allee, am Ortseingang Bresegard aus Picher kommend, in Dömitz aus Schmüllen kommend, dann zwischen Eggesin und Torgelow, Ortsausgang Lützow Richtung Wittenburg stehen sie sogar beidseitig, in Neubrandenburg auf dem Ring aufpassen, Höhe Kulturpark und in Wismar Erwin-Fischer-Straße. Habt ihr auch noch welche gesehen? Dann ruft an, Studio-Hotline ist die 0381 49 78 110, denn keiner meldet mehr aktuelle Flitzerblitzer.
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Das ist der Sommersound bei Schwitze, Hitze, Zweiraumwohnung, 36 Grad und es wird noch heißer. In der Tat, Samstag teilweise bis zu 38 Grad möglich. Erfrischung gibt's mit Ostseewelle, nur so für die Gedanken. Heute in 6 Monaten ist schon wieder Heiligabend. Zack, die Zeit rennt, ne? 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

0: mit all euren Lieblingshits geht's durch den Mittwochnachmittag. Kommt gut über die Ziellinie, ihr hört Ostseewelle in der nächsten halben Stunde mit dem brandneuen Hit Swim von BTS. Richtig coole, entspannte Nummer. Dazu haben wir Coldplay mit dabei und Baby Rexha. Absolute Hymne aus den aktuellen Charts. New Religion gleich.
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10: Zoff unter Hundebesitzern. Ermittlungen gegen Mutter von totem Baby. Guten Tag, ich bin Ingo Lorenz. Eher keine guten Erinnerungen nimmt ein Urlauberpaar aus Oberbayern mit nach Hause. Die beiden, 62 und 63, hatten mit ihrem Wohnmobil Station gemacht an einem Feldweg nahe Stralsund. Da ist ein Mann mit einem Fahrrad des Weges gekommen und mit einem Hund. Ostseewelle-Reporter Axel Prokop.
11: Wegen des Schäferhunds des Radfahrers sind die Hunde der Urlauber aus dem offenen Wohnmobil gelaufen. Ein Labrador und ein Mischling. Es gab Zoff zwischen den Hunden, deshalb hat der Radfahrer mit einem Lederriemen mit Karabinerhaken auf die Hunde eingeschlagen. Getrennt hat die Tiere dann aber der Urlauber. Dann hat auch er noch Schläge mit dem Riemen abbekommen. Seine Frau wollte schlichten, wurde aber vom Radfahrer zu Boden gestoßen und mit dem Gesicht runtergedrückt. Damit waren beide verletzt.
10: Bei Neustrelitz gibt es einen Waldbrand, allerdings kann die Feuerwehr nicht vorrücken wegen Munition im Boden. Stattdessen soll die Ausbreitung verhindert werden von außen mit einer Riegelstellung. Inzwischen sollen 11 Hektar brennen, vor allem Ödland. Betroffen ist der frühere Truppenübungsplatz nahe der B193.
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10: In Renningen bei Stuttgart ermittelt die Polizei jetzt gegen die Mutter des toten Babys. Sie steht im Verdacht, die Leiche selbst nahe dem Wohnhaus abgelegt zu haben. Die behauptete Entführung hat es demnach offenbar nicht gegeben. Die Mutter hatte erklärt, sie habe ihr Baby im Kinderwagen kurz vor dem Haus abgestellt, um Einkäufe hochzubringen. Dann sei der kleine Adrian weg gewesen. Das waren die Nachrichten, jetzt zum Sport.
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10: Ab jetzt gibt es Doppelschläge. Um 21 Uhr spielt die Schweiz gegen Kanada, gleichzeitig Bosnien-Herzegowina gegen Katar. Und auch um Mitternacht starten gleich 2 Partien, einmal Schottland gegen Brasilien, das Topspiel dieser Nacht, und Marokko gegen Haiti. Und um 3 Uhr trifft dann Tschechien auf Mexiko und Südafrika auf Südkorea. 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Und jetzt das Wetter.
0: 32 Grad haben wir aktuell in Bolzenburg am Elbe-Gymnasium, das Bolzenburg auch immer so übertreiben muss, ne? 30 Grad sind es in Friedland am Markt. Viel Sonne im ganzen Land von einem makellos blauen Himmel. Es gibt so gut wie keine Wolken. Es bleibt auf jeden Fall trocken. In der Nacht meist sternenklar und trocken bei 16 Grad. Und im Zwei-Tage-Trend wird es Stück für Stück immer heißer. Morgen 32 Grad mit viel Sonnenschein. Übermorgen 36 Grad. Und wenn wir schon so aufs Wochenende gucken, Samstag um die 38 Grad. 16.03 Uhr. 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Stadtverkehr Schwerin, B106, Umgehung Höhe 710 Center. Haben wir Liegenbleiber direkt in der Baustelle. Plant hier ein bisschen mehr Zeit ein. Flitzerblitzer, habt ihr? Hallo.
4: Ja, moin, hier ist Wolfgang. Ich hätte noch einen Blitzer für euch auf der A24 im Kreuz Wittstock in Richtung Berlin.
0: Dankeschön. Außerdem B96, Rügenzubringer Richtung Insel hinterm Rastplatz Rügenblick. B104 zwischen Schönberg und Roduchelsdorf Höhe A20-Brücke. B110 in Görka auf Usedom beidseitig, dann am Ortsausgang Termin Richtung Rostock und zwischen Neurockentin und Neupasto. B192 Waren Richtung Kling stehen sie direkt im Wald. In Anklam, Leipziger Allee haben wir einen. Dann Ortseingang Bresegard aus Pichau kommend. In Dömitz aus Schmüllen kommend. Zwischen Eggesin und Torgelow. 100er Strecke hier. Ortseingang Lichtenhagen-Dorf haben wir auch noch einen aus Admanshagen kommend. Ortsausgang Lützow Richtung Wittenburg beidseitig. In Neubrandenburg auf dem Ring Höhe Kulturpark. Und in Wismar Erwin-Fischer-Straße. Habt ihr auch noch welche gesehen? Dann ruft an. Studio-Hotline ist immer die 0381 49 78 110. Denn keiner meldet mehr aktuelle Flitzerblitzer.
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0: Ostseewelle. Jo, ich bin Mike Ross, das Ross im Radio. Kommt gut auf den Hof, hier mit Baby Rexa und New Religion.

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0: auf geht's in den Mittwochfeierabend. Hier hört Ostseewelle und natürlich holen wir euch auch morgen früh wieder bestens gelaunt aus den Federn in Mecklenburg-Vorpommerns beliebtester Morgensendung. 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

0: Das ist der Sommersound bei Ostseewelle. Kommt damit gut in Richtung Feierabend. In der nächsten halben Stunde haben wir brandneue Musik von Samba für euch am Start. 12 to 12. Es wird sehr kultig mit Ronan Keating und Live at the Rollercoaster aus dem Jahr 2000. Und sommerlich wird's mit Mr. President.
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0: Es ist 16.30 Uhr, ihr hört Ostseewelle mit dem Feierabend-Update für 16:30. Ingo Lorenz hat die Schlagzeilen für euch.
13: Zwei Urlauber aus Bayern sind bei Stralsund verletzt worden. Ein Mann hat sie mit einer Hundeleine geschlagen, nachdem es Zoff gegeben hatte zwischen deren Hunden und seinem Schäferhund. Dann hat er die Frau noch zu Boden geschubst. In Baden-Württemberg ermittelt die Polizei jetzt gegen eine 32-jährige Mutter. Sie hatte berichtet, jemand habe ihr 3 Monate altes Baby aus dem Kinderwagen entführt. Inzwischen steht sie im Verdacht, selbst ihr totes Kind abgelegt zu haben.
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13: Etwa 10 Leute haben diese Nacht in Stralsund so viel Lärm gemacht durch Brüllen und Musik, dass Nachbarn die Polizei gerufen haben. Die hat die Gruppe angetroffen, darunter auch einen 29-jährigen Deutschen, der auf dem Oberarm ein falsches Tattoo hatte. Ein verfassungsfeindliches. Weil es öffentlich zu sehen war, gab es eine Anzeige.
0: 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Das Ostseewelle Feierabendwetter für uns in Mecklenburg-Vorpommern. Das Deutsche Meeresmuseum Stralsund wird heute 75 Jahre alt. Herzlichen Glückwunsch. Gefeiert wird dieses Jubiläum bei wirklich traumhaftem Sonnenschein und 28 Grad. Und auch im Zwei-Tage-Trend bleibt es hochsommerlich heiß mit bis zu 36 Grad. 16.31 Uhr, Ostseewelle, der beste Verkehrsservice für unser Land. Landkreis Vorpommern-Greifswald. Greifswald Richtung Gützkow. Auf der Strecke gab es kurz vor der Ampelkreuzung zur Autobahnauffahrt einen Unfall. Hier wird es jetzt ein bisschen enger. Landkreis Vorpommern-Rügen, Vollsperrung nach Unfall zwischen Kaschow und Grimmen. Umfahren geht hier am besten über die A20. Und Stadtverkehr Schwerin, B106 Umgehung, Höhe 7 Seencenter, Liegenbleiber in der Baustelle. Hier solltet ihr auch ein bisschen Geduld mitbringen. Die Flitzerblitzer, die stehen an der A24 Richtung Berlin. Berlin im Kreuzwitzstock Dosse. B104 zwischen Schönberg und Oduchelsdorf für der A20-Brücke. B110 einmal in Görka auf Usedom beidseitig. Dann am Ortsausgang Demmin in Richtung Rostock und zwischen Neuroggentin und Neupastow. B192 Waren Richtung Klink im Wald. In Anklam, Leipziger Allee. Ortseingang Bresegard aus Pecha kommend. In Dömitz aus Schmölen kommend. Dann zwischen Eggesin und Torgelow. Glockenhagen Richtung Graal-Müritz, Ortseingang Kleinschwass Richtung Rostock. Dann haben wir einen am Ortseingang Lichtenhagen-Dorf aus Attmannshagen kommend. In Lützow am Ortsausgang Richtung Wittenburg stehen sie beidseitig. In Neubrandenburg auf dem Ring Höhe Kulturpark. Torgelow Ortseingang aus Liebgarten kommend. Und in Wismar Erwin-Fischer-Straße. Habt ihr auch noch welche gesehen? Dann ruft an. Studio-Hotline ist die 0381 49 78 110. Denn keiner meldet mehr aktuelle Flitzerblitzer.
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0: Ich bin Mike Ross, das Ross im Radio. Kommt gut in den Feierabend gleich mit Ronan Keaton und Life is a Rollercoaster. Vorher aktueller Hit von Loy. Das hier ist Red Eyes.

0: So die Ideenwoche, oder? Irgendwelche Expertenkommissionen sagen, wie bestimmte Sachen besser gemacht werden können. Ihr hört Ostseewelle am Mittwochnachmittag. Gestern ging es um Renten. Heute werden vor allem Kids und Jugendliche hellhörig, denn heute wurden Empfehlungen gegeben, wie sie in der digitalen Welt geschützt werden können. Da ist unter anderem die Rede von einem Social-Media-Verbot für alle bis 13, ausgenommen Messenger-Dienste wie WhatsApp. Außerdem befürworten die Experten ein Handyverbot an Schulen für alle bis zur 7. Klasse. Sind das gute Vorschläge? Das denkt ihr drüber.
1: Ja, Social-Media-Verbot bis 13 unterstütze ich auf jeden Fall. Kann ja immer mal irgendein komischer Typ schreiben oder irgendwie so. Keiner kann es kontrollieren.
2: Weil sie einfach noch gar nicht die Tragweite dessen Ganzen bewusst sind, was es an Mobbing und was es in den ganzen Klassen einfach geben kann bei diesen ganzen Social-Media-Sachen.
3: Ich merke einfach, dass bis zu einem gewissen Alter die Aufmerksamkeitsspanne bei vielen jungen Kindern vor allem abnimmt.
4: Ja, unser Sohn ist halt auch in dem Alter, ne? Mhm. Auf Gymnasium und da ist auch das Handy.
5: Das ist verboten, finde ich auch gut so. Mhm. Ja, man merkt es ja selbst, dass sie sich selbst in den Pausen nur noch mit dem Handy beschäftigen und nicht mehr miteinander sprechen.
1: Die sollen über draußen spielen gehen, Fahrrad fahren und weiß ich was alles.
0: Experten empfehlen heute, Kinder und Jugendliche digital besser zu schützen, unter anderem vielleicht mit einem Social-Media-Verbot bis 13 und einem Handyverbot an Schulen bis Klasse 7. Ideen, die bei euch offenbar gut ankommen. Hört aus.

0: Kommt gut in euren Feierabend. Ihr hört Ostseewelle. Wir begleiten euch natürlich jeden Tag den ganzen Tag mit der meisten Musik, mit allen aktuellen Hits. Auch in der nächsten halben Stunde. Holly Humberstone haben wir schon startklar mit To Love Somebody. Ganz entspannt Olivia Rodrigo und was zum Mitsingen von Juli auch mit dabei. Die perfekte Welle.
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8: Waldbrand breitet sich aus. Ermittlungen gegen Mutter von totem Baby. Guten Tag, ich bin Ingo Lorenz. Der Waldbrand bei Neustrelitz nahe der B193 hat sich jetzt auf mehr als 40 Hektar ausgebreitet. Hier brennt vor allem Ödland auf dem früheren russischen Truppenübungsplatz. Das ist auch das Problem. Wegen der vielen alten Munition im Boden kann die Feuerwehr nicht vorrücken. Zunächst wollen die vielen Feuerwehrleute nun die weitere Ausbreitung verhindern. Dann sollen Löschroboter eingesetzt werden, so Umweltminister Backhaus. Eher keine guten Erfahrungen nimmt ein Urlauberpaar aus Oberbayern mit nach Hause. Die beiden, 62 und 63, hatten mit ihrem Wohnmobil Station gemacht an einem Feldweg nahe Stralsund. Da ist ein Mann mit einem Fahrrad des Wegs gekommen und mit einem Hund. Ostseewelle-Reporter Axel Prokop.
9: Wegen des Schäferhunds des Radfahrers sind die Hunde der Urlauber aus dem offenen Wohnmobil gelaufen. Ein Labrador und ein Mischling. Es gab Zoff zwischen den Hunden, deshalb hat der Radfahrer mit einem Lederriemen mit Karabinerhaken auf die Hunde eingeschlagen. Getrennt hat die Tiere dann aber der Urlauber. Dann hat auch er noch Schläge mit dem Riemen abbekommen. Seine Frau wollte schlichten, wurde aber vom Radfahrer zu Boden gestoßen und mit dem Gesicht runtergedrückt. Damit waren beide verletzt.
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8: In Renningen bei Stuttgart ermittelt die Polizei jetzt gegen die Mutter des toten Babys. Sie steht im Verdacht, die Leiche selbst nahe dem Wohnhaus abgelegt zu haben. Die behauptete Entführung hat es demnach offenbar nicht gegeben. Die Mutter hatte erklärt, sie habe ihr Baby im Kinderwagen kurz vor dem Haus abgestellt, um Einkäufe hochzubringen. Dann sei der kleine Adrian weg gewesen. Bei uns ist es warm, in Spanien und Frankreich ist es heiß. So heiß, dass fast 70.000 Haushalte in der Bretagne jetzt keinen Strom mehr haben und das Eis in der Kühltruhe wegschmilzt. Grund ist ein überhitzter Transformator. Frankreich hatte gerade den wärmsten Tag, seit das Wetter aufgezeichnet wird. Mehrere Atomkraftwerke dort wurden abgeschaltet, weil das Kühlwasser aus den Flüssen zu warm ist. In Italien haben angeblich zu viele Klimaanlagen das Stromnetz überlastet. Auch hier ist teils der Strom ausgefallen. 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
0: 30 Grad haben wir aktuell in Schwerin an der Sport- und Kongresshalle, 31 in Malchow am Waldsportplatz. Viel Sonne heute, absolute Spitzehitze und genauso geht's weiter. Es gibt kaum mal ein paar Wolken am Himmel, die ein bisschen Schatten spenden. Den Schatten müssen wir uns schon selber suchen. In der Nacht bleibt es dann mal sternklar und trocken bei Temperaturen um 16 Grad und im Zwei-Tage-Trend wird Stück für Stück noch heißer. Morgen Sonne satt bei 32 Grad, übermorgen bis 36 Grad. Und wenn wir schon so ein bisschen auf den Samstag schielen, da werden es dann teilweise bis zu 38 Grad heiß. 17.03 Uhr, Ostseewelle, der beste Verkehrsservice für unser Land. A14 Richtung Schwerin zwischen Ludwigslust Süd und Ludwigslust Nord. Bergungsarbeiten, ihr werdet an der Unfallstelle vorbeigeführt. Dann schauen wir auf die A20 Richtung Lübeck, Höhe Rastplatz Quellental, brennt aktuell ein LKW. Landkreis Ludwigslust-Parchim, B191 zwischen Kreisverkehr Techentin und Eldena, voll gesperrt, hier gibt es Straßenschäden. Landkreis Vorpommern-Greifswald. Die Strecke Greifswald Richtung Gützkow, kurz vor der Ampelkreuzung zur Autobahnauffahrt. Hier gab es einen Unfall, hier wird es ein bisschen enger für euch. Landkreis Vorpommern-Rügen, Vollsperrung nach Unfall zwischen Kaschow und Grimmen. Umfahren geht hier am besten über die A20. Ihr habt auch was?
10: Hallöchen, hier sind Katja und Ole aus Rostock. Wir wollten gerne mal eine Verkehrsbehinderung durchgeben. Und zwar Bertolt-Brecht-Straße in Evershagen, Rostock. Da ist ein schwedisches Wohnmobil unmittelbar vor der Überführung der Straßenbahnschienen hängen geblieben.
0: Oh.
10: Und man kommt gerade so vorbei, aber es ist verdammt eng.
0: Alles klar, dann nehmen wir das mit rein. Danke dir.
10: Gerne, mach's gut.
0: Jo. Und wir schauen in den Stadtverkehr. Neustrelitz, durch den Großbrand sind jetzt die B193 und die Penzliner Straße Richtung Krankenhaus gesperrt. Der Rauch zieht Richtung Innenstadt. Bitte in Neustrelitz die Fenster und Türen geschlossen halten. Die Flitzerblitzer, die stehen an der A24 Richtung Berlin im Dreieck Wittstock-Dosse. B104 zwischen Schönberg und Roduchelsdorf, Höhe der A20-Brücke. B110 einmal in Görke auf Usedom beidseitig. Dann Ortsausgang der Minen Richtung Rostock und zwischen Neurockentin und Neupastor. B191 in Malles Richtung Ludwigslust haben wir einen. B192 Waren Richtung Klink im Wald. In Anklam, Leipziger Allee. Am Ortseingang Bresegard aus Picher kommend. In Dömitz aus Schmölen kommend. Dann zwischen Eggesin und Torgelow. Glockenhagen Richtung Gralmüritz. Am Ortseingang Kleinschwass Richtung Rostock. Ortseingang Lichtenhagen-Dorf aus Admannshagen kommend. Am Ortsausgang Lützow in Richtung Wittenburg stehen sie sogar beidseitig. Ortseingang Torgelow aus Liebgarten kommend. Und in Wismar Erwin-Fischer-Straße. Habt ihr auch noch welche gesehen? Dann ruft an. Studio-Hotline ist die 0381 49 78 110, denn keiner meldet mehr aktuelle Flitzerblitzer.
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0: Ostseewelle. Ganz entspannt. Ich bin Mike Ross, das aus dem Radio. Und hier haben wir Olivia Rodrigo für euch mit Good For You.

Ostseewelle auf dem Weg in den heißen Mittwochfeierabend. 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Und in Vorgeschmack mit viel Erinnerungspotenzial jetzt. Das ist Sailing on the Seven Seas.

0: bei diesen Temperaturen. Ihr hört Ostseewelle an diesem heißen Mittwochnachmittag. Kommt gut in den Feierabend. Wir begleiten euch mit all euren Lieblingshits. In der nächsten halben Stunde entdecken wir brandneue Teddy Swims mit Mr. Know-It-All. Wir haben Sommermucke am Start aus den 80ern von Katrina and the Waves. Und wir können uns freuen auf Michael Schulte gleich mit seinem aktuellen Knaller 5 a.m.
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0: Es ist 17.30 Uhr, hört Ostseewelle mit dem Feierabend-Update für 5:30. Ingo Lorenz hat die Schlagzeilen für euch.
10: Der Waldbrand nördlich von Neustrelitz hat sich heute Nachmittag schnell ausgebreitet, von 10 Hektar auf inzwischen mehr als 40. Reingehen kann die Feuerwehr hier nicht, es liegt viel alte Munition im Boden. Razzien der Bundesanwaltschaft hat es heute in Berlin und Frankfurt gegeben. Es geht um den Verdacht, russische Geschäftsleute wollten 2022 Anteile an der deutschen Gazprom-Tochter kaufen, um hier Gasspeicher stillzulegen.
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10: Die Stadt Rostock modernisiert ihre Parkscheinautomaten. 117 neue Geräte werden aufgestellt, kündigt das Tiefbauamt an. An den neuen Geräten können wir dann durchweg mit Bargeld bezahlen oder mit EC oder Kreditkarte. Zeitweise könnte damit an manchen Parkplätzen gar kein Automat bereitstehen. Dann heißt es Parkscheibe benutzen, sonst Knöllchen.
0: Alles, was heute wichtig ist, jederzeit zum Nachhören in der Ostseewelle-App und in einer halben Stunde wieder um 18 Uhr. Das Ostseewelle-Feierabendwetter für uns in Mecklenburg-Vorpommern. Heute gibt es den spätesten Sonnenuntergang des Jahres und ihr könnt diesen Hammerfeierabend bei traumhaftem Sonnenschein genießen. 30 Grad haben wir rundherum und kaum mal eine Wolke am Himmel. In 2 Tage drin bleibt es auch hochsommerlich bei Temperaturen bis zu 36 Grad. 17.31 Uhr, Ostseewelle, der beste Verkehrsservice für unser Land. Viel los heute. A14 Richtung Schwerin zwischen Ludwigslust Süd und Ludwigslust Nord. Bergungsarbeiten, ihr werdet an der Unfallstelle vorbeigeführt. A20 Richtung Lübeck zwischen Bad Doberan und Köpelin brennt Höhe Rastplatz Quellental ein LKW. Am besten umfahren geht, indem ihr Doberan runterfahrt, dann weiter über Sato zum Anschluss Köpelin. Landkreis Ludwigslust Parchim, B191 zwischen Kreisverkehr Techentin und Eldena vollgesperrt. Hier gibt es Straßen. Landkreis Mecklenburgische Seenplatte, ihr habt es gerade bei uns in den News gehört, durch den großen Waldbrand sind jetzt die B193 zwischen Pekatel und Neustrelitz und in Neustrelitz die Penzliner Straße Richtung Krankenhaus gesperrt. Rauch zieht Richtung Innenstadt, also hier bitte in Neustrelitz Fenster und Türen geschlossen halten. Landkreis Vorpommern-Greifswald, Greifswald Richtung Gützkow, kurz vor der Ampelkreuzung zur Autobahnauffahrt gab es einen Unfall, hier wird es ein bisschen enger. Im Landkreis Vorpommern-Rügen, Vollsperrung nach Unfall zwischen Kaschow und Grimmen, umfahren Bahn geht am besten über die A20, dann Stadtverkehr Rostock, Evershagen, Bertolt-Brecht-Straße ist ein Wohnmobil an der Überführung der Straßenbahnschienen hängen geblieben. Hier kommt ihr gerade so vorbei. Stadtverkehr Schwerin, Kreuzung Ludwigs-Luster Chaussee, haben wir einen Auffahrunfall Höhe Bauhaus, einseitig gesperrt, und wir schauen mal kurz rüber nach Lübeck. Auf der Schwartower Allee gibt es eine Behinderung, da ist die Straße eingesackt. Die Flitzerblitzer, die stehen an der A24 Richtung Berlin im Dreieck Wittstock-Dossem. B104 zwischen Schönberg und Rot-Duchelsdorf, Höhe A20-Brücke. Dann B110 in Görka auf Usedom beidseitig, am Ortsausgang der Min Richtung Rostock und zwischen Neuroggentin und Neupasto. B191 in Malles stehen sie Richtung Ludwigslust. B192 waren Richtung Klink im Wald, am Ortseingang Bresegard aus Picher kommend, Glockenhagen Richtung Graal-Müritz, in Kleinschwass am Ortseingang Richtung Rostock, Ortseingang Lichtenhagen-Dorf aus Admannshagen kommend, am Ortsausgang Lützow Richtung Wittenburg sogar beidseitig, Torgelow Ortseingang aus Liebgarten kommend und in Wismar Erwin-Fischer-Straße. Habt ihr auch noch welche gesehen? Dann ruft an, Studio-Hotline ist die 0381 49 78 110, denn keiner meldet mehr aktuelle Flitzerblitzer.
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Ihr hört Ostseewellen auf dem Weg in den Feierabend oder direkt zur Fusion. Das Festival in Lerz an der Seenplatte ist ja eines der größten hier bei uns. Mit 70.000 Musikfans wird Lerz damit ab heute bis Sonntag nach Rostock und Schwerin zur drittgrößten Stadt in Mecklenburg-Vorpommern. Und es wird wohl eine der heißesten Fusions, die es jemals gab. Aber die Veranstalter vom Kulturkosmos Müritz haben für die Hitze vorgesorgt. Wie der Verein uns von Ostseewelle verraten hat, gibt es wie immer auf dem gesamten Gelände viele Wasserstellen mit kostenlosem Trinkwasser. Außerdem werden die großen Tanzflächen gekühlt. Hier wurden jetzt gerade noch Wasserzerstäuber aufgestellt. Außerdem gilt eine Feierpause zur Mittagshitze und ein großes Erste-Hilfe-Team, falls es doch mal zu Notfällen kommt. Da steht dem Musikwochenende ja nichts mehr im Wege. Ne? Heute startet ich in Lerz an der Seenplatte mit der Fusion eines der größten Musikfestivals unseres Landes. Ostseewelle wünscht euch ganz viel Spaß. Einen schönen Sommer, jetzt auch mit Teddy Swims.

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10: Waldbrand weitet sich schnell aus. Russen wollten angeblich deutsche Gasspeicher stilllegen. Guten Abend, ich bin Ingo Lorenz. Ein paar Tage trockenes Wetter, das macht viel aus für das Waldbrandrisiko und das zeigt sich gerade bei Neustrelitz. Hier können Feuerwehrleute zunächst nicht viel unternehmen gegen einen Waldbrand seit heute Nachmittag. Über 40 Hektar brennen hier. Ostseewelle-Reporter Axel Prokop.
11: Zunächst war die Rede von 10 Hektar Fläche gewesen, doch das Feuer hat sich schnell ausgebreitet. Denn einfach reingehen und löschen konnten die vielen Feuerwehrleute aus der Umgebung nicht. Zu gefährlich. Das Gelände war früher ein sowjetischer Truppenübungsplatz. Hier liegt viel alte Munition im Boden. Die Feuerwehren versuchen, die weitere Ausbreitung einzudämmen. Dann sollen laut Umweltminister Till Backhaus Löschroboter eingesetzt werden. Eine Werkstatt für Behinderte in der Nähe wurde sicherheitshalber schon geräumt.
10: Schon mehrere Veranstaltungen am Wochenende sind wegen der erwarteten Hitze abgesagt. In Malchin hat die Stadt den Stadtfestumzug am Samstag gestrichen, weil bis zu 38 Grad ist den Verantwortlichen das Risiko zu groß für Besucher und vor allem die Teilnehmer. Und in Rostock findet das Stadtteilfest in Groß-Klein nicht statt. Nicht stattfinden werden an diesem Wochenende auch das Stadtfest in Wittstock-Dosse und die 150-Jahr-Feier des Kreises Herzogtum Lauenburg in Ratzeburg.
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10: Die Bundesanwaltschaft hat heute Wohnungen und Geschäftsräume in Berlin und Frankfurt am Main durchsucht, wegen Verdacht auf Sabotage an der Gasversorgung in Deutschland. Konkret wollten demnach russische Geschäftsleute Anteile kaufen an der deutschen Tochter des Gazprom-Konzerns. Und zwar nur, um hier Gasspeicher lahmzulegen. Im Mittelpunkt der Ermittlungen steht ein 51-jähriger Russe. Passiert ist aber nichts. Das Wirtschaftsministerium hat den Deal gestoppt. Das waren die Nachrichten. Jetzt zum Sport.
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10: Auch Google feiert jetzt den neuen Rekord von Lionel Messi. Der hat ja jetzt 18 WM-Tore auf dem Kerbholz und damit Miroslav Klose überholt. Wer jetzt bei Google Messi eingibt, bekommt erst viel Konfetti, dann fährt ein Fußball durchs Bild und der Hinweis, Rekordhalter für die meisten WM-Tore aller Zeiten. Und Geburtstag hat er auch noch. Messi wird heute 39. Wann immer etwas Wichtiges passiert, ihr hört es sofort bei Ostseewelle und jetzt das Wetter.
12: Herzlichen Glückwunsch und übrigens, es stimmt, ich habe es gerade probiert. Warte, Messi und da kommt das Konfetti.
10: Wie geil, ja, entschuldige, was ich sage, stimmt fast immer.
12: Ja. Schauen wir mal aufs heiße Wetter. 30 Grad haben wir aktuell in Plau am See am Klüchenberg.
13: 27 in Ahlbeck am alten Grenzhaus. In ganz wenigen Ecken ziehen mal so ein paar kleinere Wolken vor die Sonne. Es tut richtig gut, mal so zwischendurch ein bisschen Schatten zu kriegen. Ansonsten haben wir viel Abendsonnenschein. Es bleibt auf jeden Fall trocken, auch über Nacht dann bei 16 Grad. Und im Zwei-Tage-Trend wird es noch heißer. Morgen 32 Grad, übermorgen 36. 18.04 Uhr, Ostseewelle hier mit dem besten Verkehrsservice für unser Land. A14 Richtung Schwerin zwischen Ludwigslust Süd und Ludwigslust Nord gibt es Bergungsarbeiten bis ungefähr 23 Uhr. Ihr werdet an der Unfallstelle vorbeigeführt. A20 Richtung Lübeck zwischen Bad Doberan und Gröbelin. LKW steht mittlerweile auf dem Rastplatz, der hier gebrannt hat. Fahrbahn ist also wieder frei. Landkreis Ludwigslust-Parchim, B191 zwischen Kreisverkehr Techentin und Eldena voll gesperrt. Hier gibt es Straßenschäden. Dann schauen wir in den Landkreis Mecklenburgische Seenplatte. Durch den großen Waldbrand sind die B193 zwischen Pekatel und Neustrelitz und in Neustrelitz die Penzliner Straße Richtung Krankenhaus gesperrt. Der Rauch zieht Richtung Innenstadt. Bitte in Neustrelitz die Fenster und Türen geschlossen halten. Landkreis Vorpommern-Greifswald. Die Strecke Greifswald Richtung Gützkow. Kurz vor der Ampelkreuzung zur Autobahnauffahrt gab es einen Unfall. Hier wird es ein bisschen enger. Im Landkreis Vorpommern-Rügen gibt es eine Vollsperrung nach Unfall zwischen Kaschow und Grimmen. Umfahren geht hier am besten über die A20. Stadtverkehr Rostock. Noch Behinderungen in Evershagen, Bertolt-Brecht-Straße. Ist ein Wohnmobil an der Überführung der Straßenbahnschienen hängen geblieben. Wir kommen gerade so vorbei. Stadtverkehr Schwerin, Kreuzung Ludwigsluster Chaussee, Auffahrunfallhöhe Bauhaus. Hier auch ganz vorsichtig dran vorbei. Die Flitzerblitzer, die stehen an der A24 Richtung Berlin im Dreieck Wittstock-Dosse, B104 zwischen Schönberg und Odochelsdorf, Höhe der A20-Brücke, B110 in Görke auf Usedom stehen sie beidseitig, dann am Ortsausgang Termin Richtung Rostock und zwischen Neuroggentin und Neupasto, B191 in Malles Richtung Ludwigslust, B192 Waren Richtung Klink im Wald, Flitzerblitzer in Anklam, Leipziger Allee, am Ortseingang Bresegard aus Pecha kommend, in Dömitz aus Schmölen kommend, dann zwischen Eggesin und Torgelow, Glockenhagen Richtung Graal-Müritz, am Ortseingang Kleinschwass Richtung Rostock, am Ortseingang Lichtenhagen-Dorf aus Attmannshagen kommend, in Lützow am Ortsausgang Richtung Wittenburg stehen sie beidseitig, dann am Ortseingang Torgelow aus Liebgarten kommend und in Wismar Erwin-Fischer-Straße. Habt ihr auch noch welche gesehen? Immer her damit, ruft an, Studio-Hotline ist die 0381 49 78 110, denn keiner meldet mehr aktuelle Flitzerblitzer.
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1: 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Jetzt Leonie und Calum Scott.

0: beim Abendessen mit der Familie auf der Terrasse oder auf dem Balkon hört ihr Ostseewelle. Guten Appetit. Wir servieren euch in der nächsten halben Stunde Lou Bega mit Mambo No. 5, Sommerhit aus dem Jahr 1999. Dazu haben wir alle aktuellen Hits am Start, unter anderem gleich Glockenbach und Norma Jean Martini mit Anthem.
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0: Kurz vor 6:30, ihr hört Ostseewelle mit dem Feierabend-Update. Ingo Lorenz hat die Schlagzeilen für euch.
11: Kurz vor 6:30 ist auch gut.
0: 18:28 ist kurz vor 6:30.
11: Ja, ist immerhin der gleiche Tag. Der Waldbrand nördlich von Neustrelitz hat sich heute Nachmittag schnell ausgebreitet. Von 10 Hektar auf inzwischen mehr als 40. Reingehen kann die Feuerwehr nicht. Es liegt hier viel alte Munition im Boden. Razzien der Bundesanwaltschaft hat es heute in Berlin und Frankfurt gegeben. Es geht um den Verdacht, russische Geschäftsleute wollten 2022 Anteile an der deutschen Gazprom-Tochter kaufen, um hier Gasspeicher stillzulegen.
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11: Die Stadt Rostock modernisiert ihre Parkscheinautomaten. 117 neue Geräte werden aufgestellt, kündigt das Tiefbauamt an. An den neuen Geräten können wir dann durchweg mit Bargeld bezahlen oder mit EC oder Kreditkarte. Zeitweise könnte damit an manchen Parkplätzen gar kein Automat bereitstehen. Dann heißt es Parkscheibe benutzen, sonst Knöllchen.
0: Alles, was heute wichtig ist, jederzeit zum Nachhören in der Ostseewelle App und in einer halben Stunde wieder um 19 Uhr. Das Ostseewelle Feierabendwetter für uns in Mecklenburg-Vorpommern. Das Deutsche Meeresmuseum Stralsund wird heute 75 Jahre alt. Herzlichen Glückwunsch. Gefeiert wird dieses Jubiläum bei wirklich traumhaftem Sonnenschein und 28 Grad. Und auch im Zwei-Tage-Trend bleibt es hochsommerlich heiß mit bis zu 36 Grad. 18.30 Uhr, Ostseewelle, der beste Verkehrsservice für unser Land. A14 Richtung Schwerin, zwischen Ludwigslust Süd und Ludwigslust Nord gibt es Bergungsarbeiten bis ungefähr 23 Uhr. Ihr werdet an der Unfallstelle vorbeigeführt. Landkreis Ludwigslust Parchim, B191, zwischen Kreisverkehr Techentin und Eldena voll gesperrt, hier gibt es Straßenschäden. Im Landkreis Mecklenburgische Seenplatte, große Behinderungen durch den großen Waldbrand, sind die B193 zwischen Peckadel und Neustrelitz und in Neustrelitz die Penzliner Straße Richtung Krankenhaus gesperrt. gesperrt. Der Rauch zieht Richtung Innenstadt. Bitte in Neustrelitz die Fenster und Türen geschlossen halten. Und wir schauen in den Stadtverkehr Lübeck. Die Schwartauer Allee ist teilweise eingesackt. Hier gibt es erhebliche Behinderungen. Die Flitzerblitzer, die stehen an der A24 Richtung Berlin im Dreieck Wittstock-Dosse. B104 zwischen Schönberg und Roduchelstorf von Höhe der A20-Brücke. B110 haben wir 3 Stück, einmal in Görke auf Usedom beidseitig, dann am Ortsausgang Termin Richtung Rostock und zwischen Neurockentin und Neupastow. B191 in Mallis stehen sie Richtung Ludwigslust. B192 waren Richtung Klink im Wald, dann in Anklam, Leipziger Allee, am Ortseingang Bresegard aus Picher kommend, in Dömitz aus Schmüllen kommend, zwischen Eggesin und Torgelow, Glockenhagen Richtung Graal-Müritz. Dann am Ortseingang Kleinschwass Richtung Rostock. In Lichtenhagendorf am Ortseingang stehen sie aus Admannshagen kommend. Dann am Ortsausgang Lützow Richtung Wittenburg beidseitig. Ortseingang Torgelow aus Liebgarten kommend. Und in Wismar Erwin-Fischer-Straße. Habt ihr auch noch welche gesehen? Ruft an, Studio-Hotline ist die 0381 49 78 110, denn keiner meldet mehr aktuelle Flitzerblitzer.
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0: Ich bin Mike Ross, das Ross im Radio. Kommt gut durch den Mittwochabend. Wir begleiten euch mit all euren Lieblingshits. Hier aktuell von Austies, Electrified.

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0: Classic Sound für den Feierabend nach einem stressigen Arbeitstag. Ihr hört Ostseewelle, hier ist mal alles dabei, was Spaß macht in der Musik. Auch in der nächsten halben Stunde, dann unter anderem mit dem aktuellen Hit von Benson Boone, Sorry, I'm Here for Someone Else. Wir haben was Kultiges aus den 2000ern dabei von ATC und wir entdecken brandneu Run, Run, River von David Guetta, Alok und Stick Feature.
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11: Waldbrand weitet sich schnell aus. Russen wollten angeblich deutsche Gasspeicher stilllegen. Guten Abend, ich bin Ingo Lorenz. Ein paar Tage trockenes Wetter, das macht viel aus für das Waldbrandrisiko. Das zeigt sich gerade bei Neustrelitz. Hier können Feuerwehrleute zunächst nicht viel unternehmen gegen einen Waldbrand. Seit heute Nachmittag über 40 Hektar brennen hier. Ostseewelle-Reporter Axel Prokop.
12: Zunächst war die Rede von 10 Hektar Fläche gewesen, doch das Feuer hat sich schnell ausgebreitet. Denn einfach reingehen und löschen konnten die vielen Feuerwehrleute aus der Umgebung nicht. Zu gefährlich. Das Gelände war früher ein sowjetischer Truppenübungsplatz. Hier liegt viel alte Munition im Boden. Die Feuerwehren versuchen, die weitere Ausbreitung einzudämmen. Dann sollen laut Umweltminister Till Backhaus Löschroboter eingesetzt werden. Eine Werkstatt für Behinderte in der Nähe wurde sicherheitshalber schon geräumt.
11: Backhaus rechnet auch damit, dass morgen schon für einige Regionen hier im Land die zweithöchste Waldbrandwarnstufe ausgerufen wird. Weil es noch immer keinen Tarifvertrag gibt für die nichtärztlichen Mitarbeiter des Müritz-Klinikums, ruft die Gewerkschaft Verdi wieder zum Streik auf. Morgen, übermorgen und am Montag. Notfälle werden dabei wie immer versorgt. Und diesmal will die Gewerkschaft auch Politiker und Bürger informieren mit einer Versammlung im Bürgersaal Waren am Montag um 18 Uhr.
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11: Die Bundesanwaltschaft hat heute Wohnungen und Geschäftsräume in Berlin und Frankfurt am Main durchsucht, wegen Verdacht auf Sabotage an der Gasversorgung in Deutschland. Konkret wollten demnach russische Geschäftsleute Anteile kaufen an der deutschen Tochter des Gazprom-Konzerns, und zwar nur, um hier Gasspeicher lahmzulegen. Im Mittelpunkt der Ermittlungen steht ein 51-jähriger Russe. Passiert ist aber nichts. Das Wirtschaftsministerium hat den Deal gestoppt. Erster Kölner Dom, nun bald auch die Elbphilharmonie in Hamburg. Was bisher gratis zu besuchen war, kostet nun Geld. Auf die Plaza der Elbphilharmonie kommen wir bisher noch kostenlos rauf und haben den Blick über Hafen und die Stadt aus 37 Metern Höhe. Schließlich haben wir mehr oder weniger das auch alle bezahlt mit fast 800 Millionen Euro Steuergeld. Doch bei den Haushaltsberatungen des Hamburger Senats ist der Beschluss gefallen. Wer künftig gucken will, zahlt 5 Euro. Bis Oktober geht es noch für lau. 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Und jetzt das Wetter.
0: Das gibt's gratis. 30 Grad haben wir aktuell in Schwerin an der Freilichtbühne, 27 in Anklam am Volkshaus. Heute Nacht bleiben davon noch 16 übrig. Dazu ganz vereinzelt eine kleine Wolke am Start, aber es bleibt auf jeden Fall trocken. Sehr sonnig heute Abend, noch heute Nacht dann sternenklar. Und der Zwei-Tage-Trend wird noch heißer. Morgen 32 Grad, übermorgen bis zu 36. 19.03 Uhr, Ostseewelle, der beste Verkehrsservice für unser Land. A14 Richtung Schwerin zwischen Ludwigslust Süd und Ludwigslust Nord. Bergungsarbeiten bis ungefähr 23 Uhr. Ihr werdet an der Unfallstelle vorbeigeführt. Landkreis Ludwigslust Parchim, B191 zwischen Kreisverkehr Techentin und Eldena voll gesperrt. Hier gibt es Straßenschäden. Im Landkreis Mecklenburgische Seenplatte durch den großen Waldbrand sind die B193 zwischen Peckhartel und Neustrelitz und in Neustrelitz die Penzliner Straße Richtung Krankenhaus gesperrt. Der Rauch zieht Richtung Innenstadt, bitte in Neustrelitz Fenster und Türen geschlossen halten. Stadtverkehr Lübeck, die Schwartauer Allee ist teilweise abgesackt, deshalb hier erhebliche Behinderungen. Und die Flitzerblitzer, die stehen an der A24 Richtung Berlin im Dreieck Wittstock-Dosse. B104 zwischen Schönberg und Roduchelsdorf, Höhe der A20-Brücke. B191 in Malles Richtung Ludwigslust. B192 Waren Richtung Klink im Wald, Glockenhagen Richtung Graal-Müritz, am Ortseingang Kleinschwass Richtung Rostock, Ortseingang Lichtenhagen-Dorf aus Attmannshagen kommend, dann Torgelow, Ortseingang aus Liebgarten kommend, zwischen Schimm und Lübow im Wald und in Wismar Erwin-Fischer-Straße. Habt ihr auch noch welche gesehen? Ruft an, Studio-Hotline ist die 0381 49 78 110, denn keiner meldet mehr aktuelle Flitzerblitzer.
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0: Genießt diesen Hammer Mittwochabend. Ich bin Mike Rost, das Ross im Radio. Und wir haben Alex Warren für euch mit Fever Dream.

immer alles dabei, was Spaß macht in der Musik. Das ist Ostseewelle, jeden Tag, den ganzen Tag mit all euren Lieblingshits. Und wenn eure Lieblingsstars neue Musik an den Start bringen, sind wir natürlich sofort da und besorgen die. David Guetta, Alok und Stig Figer haben sich zusammengetan und Run, Run, River an den Start gebracht. Angels Above Me.

0: Track für euren Sommer. Ostseewelle hat auch in der nächsten halben Stunde alles dabei, was Spaß macht in der Musik. Unter anderem Juanes La Camisa Negra. Sommerhit aus dem Jahr 2005. Dazu können wir uns freuen auf Dermot Kennedy, aktuelle Hit aus den Charts, Funeral und Samba mit Homebreaker. Alles gleich mit dabei.
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0: Auf der Uhr steht 19.30 Uhr. Ihr hört Ostseewelle mit dem Feierabend-Update. Ingo Lorenz hat die Schlagzeilen für euch.
6: Der Waldbrand nördlich von Neustrelitz hat sich weiter ausgebreitet. Von 10 Hektar ursprünglich auf jetzt mehr als 60. Reingehen kann die Feuerwehr hier nicht. Es liegt viel zu viel alte Munition im Boden. Es soll auch schon Detonationen gegeben haben. Bundesfamilienministerin Prien will soziale Medien für Kinder erst ab 13 Jahren erlauben. Die Expertenkommission der Regierung hat sich vorher auf die Altersgrenze nicht festgelegt. Sie kann sich auch Beschränkungen von einzelnen Funktionen vorstellen, je nach Alter.
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6: Etwa 10 Leute haben diese Nacht in Stralsund so viel Lärm gemacht, durch Brüllen und Musik, dass Nachbarn die Polizei gerufen haben. Die hat die Gruppe angetroffen, darunter auch einen 29-jährigen Deutschen, der auf dem Oberarm ein falsches Tattoo hatte. Ein verfassungsfeindliches. Weil das öffentlich zu sehen war, gab es eine Anzeige.
0: 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Aufs Abendwetter hier bei Ostseewelle. Temperaturen liegen noch so zwischen 27 und 30 Grad. Wir haben viel Abendsonnenschein. Hier und da tauchen jetzt mal so ein paar leichtere Wolken auf, aber die sind harmlos. Es ist trocken, es bleibt trocken. Auch über Nacht dann bei Temperaturen um 16 Grad. Und der Zwei-Tage-Trend bleibt hochsommerlich. Morgen viel Sonne von früh bis spät bei 32 Grad maximal. Übermorgen geht es so weiter bei 36. Und wenn wir schon mal so auf den Samstag gucken, da kann es dann streckenweise raufgehen bis auf 38 Grad. 19.32 Uhr, Ostseewelle, der beste Verkehrsservice für unser Land. A14 Richtung Schwerin zwischen Ludwigslust Süd und Ludwigslust Nord. Bergungsarbeiten bis ungefähr 23 Uhr. Ihr werdet an der Unfallstelle vorbeigeführt. Landkreis Ludwigslust-Parchim, B191 zwischen Kreisverkehr Techentin und Eldena voll gesperrt. Hier gibt es Straßenschäden. Dann schauen wir in den Landkreis Mecklenburgische Seenplatte. Hier gibt es ja den großen Waldbrand. Hier sind deshalb die B193 zwischen Pekatel und Neustrelitz und in Neustrelitz die Penzliner Straße Richtung Krankenhaus gesperrt. Der Rauch zieht Richtung Innenstadt, also bitte unbedingt in Neustrelitz die Fenster und Türen geschlossen halten. Und kurzer Blick nach Lübeck. Die Schwartauer Allee ist teilweise abgesackt. Hier gibt es aktuell Behinderungen. Die Flitzerblitzer. Die stehen an der A24 Richtung Berlin im Dreieck für Stockdosse. B104 zwischen Schönberg und Roduchelstorf für der A20-Brücke. B191 in Malles Richtung Ludwigslust. B192 Waren Richtung Klink im Wald. Glockenhagen haben wir einen Richtung Graal-Müritz. Kleinschwass, Ortseingang Richtung Rostock. Dann Ortseingang Lichtenhagen-Dorf aus Altmannshagen kommend. Ortseingang Torgelow aus Liebgarten kommend. Dann zwischen Schimm und Lübow im Wald und in Wismar Erwin-Fischer-Straße. Habt ihr auch noch welche gesehen? Yeah, ruft an, Studio-Hotline ist die 0381 49 78 110, denn keiner meldet mehr aktuelle Flitzerblitzer.
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Ihr hört Ostseewelle und diese Frau hier hat allein für diesen einen Hit hier so viele Musikpreise abgeräumt, dass sie nur für sie ein eigenes Haus bräuchte, um die alle aufzuhängen. Einmal Gold, 75 mal Platin, 4 mal Diamant für insgesamt fast 12 Millionen Verkäufe ihres Hits Lush Live. Das ist eine Leistung. Hier ist Sarah Larsson für euch.

0: Sommermucke. Bei Ostseewelle. Der richtige Sound für euren Mittwochabend. Herzlich willkommen auch an Christian Renz.
1: Genau, und Millionen Gamer warten schon sehnsüchtig. Denn ab 0 Uhr können wir endlich das heiß erwartete Videospiel GTA 6 vorbestellen. Yippie-yay-yay! 13 Jahre ist es her, dass GTA 5 auf den Markt kam. Zocken können wir zwar erst ab 19. November, doch der Hype erreicht schon jetzt Rekordniveau. Die Personalabteilungen dieser Welt sollten sich dieses Datum vielleicht schon mal im Kalender rot markieren. Ich möchte nicht wissen, wie viele Krankschreibungen an diesem Tag reinflattern werden.
2: Also ich bin da.
1: Ja, ich auch. Ich werde es mir trotzdem heute Nacht vorbestellen. Aber nur so viel dazu. Ihr Lieben, jetzt Mucke von Samba. Aktuelle Hits hier bei Ostseewelle. Das ist Homewrecker. Rossi, schönen Feierabend.

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1: Die Kirchengemeinde Sarnitz hat ein Problem, das viele Kirchengemeinden haben. Sie kommt schwer an die Menschen ran, die nicht in der Kirche sind. Darum hat sie sich jetzt ein Format überlegt, das alle ansprechen soll, und veranstaltet zum ersten Mal einen Kinoabend in der Kirche, erzählt Kirchengemeinderats- und Fördervereinsmitglied Bianca Pretsch.
2: Sarnitz ist ja fast Speckgürtel Rostock und wir haben hier viele neue, junge Familien. Die sehen wir leider bei uns nicht und da haben wir gedacht, Mensch, wie kriegt man Leute rein? Kino gibt es hier soweit nicht, dafür muss man in die große Stadt. Also versuchen wir das doch mal mit Kino in der Kirche. Haben über den Filmclub Güstrow ein Angebot gefunden, also die kommen richtig zu uns, bringen die Filmtechnik mit. Und in Zusammenarbeit mit der Jugendsozialarbeiterin der Kommune haben wir eben das Kinoprojekt angeschoben. Und der Vorschlag ist einfach, dass um 18.30 Uhr ein Kinder- und Jugendfilm läuft, den die Jugendlichen der Kommune eben mit Cora Köhler zusammen ausgesucht haben. Das ist Alfons Zitterbacke, Endlich Klassenfahrt. Und um 20.30 Uhr dann ein Angebot für die Erwachsenen mit Sushi in Suhl. Soll sehr gut sein. Ich habe ihn noch nicht gesehen.
1: Am Freitagabend laufen die beiden Filme in der Dorfkirche Sarnitz um 18.30 Uhr für Kinder und Jugendliche und um 20.30 Uhr für Erwachsene. Ein tolles Kulturangebot für einen schmalen Taler.
2: Einen kleinen Eintritt müssen wir nehmen, weil es ja Filmrechte gibt. Für die Kinder und Jugendlichen 3 € und für die anderen 5 €. Ich denke, ist für jeden machbar.
1: Und wenn das Ganze gut ankommt, dann könnte es gut sein, dass die Kirche nicht zum letzten Mal als Kinosaal gedient hat. Aus der Ostseewelle Kirchenredaktion, Jana Kaniette.
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11: Waldbrand weitet sich schnell aus. Prien will Mindestalter 13 für Social Media. Guten Abend, ich bin Ingo Lorenz. Feuerwehrleute müssen weitgehend machtlos zusehen, wie sich der Waldbrand zwischen Neustrelitz und Pekartl immer weiter ausbreitet. Über 60 Hektar brennen hier inzwischen seit dem frühen Nachmittag. Ostseewelle-Reporter Axel Prokop.
12: Zunächst war die Rede von 10 Hektar Fläche gewesen, doch das Feuer hat sich schnell ausgebreitet. Denn einfach reingehen und löschen konnten die vielen Feuerwehrleute aus der Umgebung nicht. Zu gefährlich. Das Gelände war früher ein sowjetischer Truppenübungsplatz. Hier liegt viel alte Munition im Boden. Die Feuerwehren versuchen, die weitere Ausbreitung einzudämmen. Dann sollen laut Umweltminister Till Backhaus Löschroboter eingesetzt werden. Eine Werkstatt für Behinderte in der Nähe wurde sicherheitshalber schon geräumt.
11: Inzwischen sind auch schon Detonationen auf dem Gelände gehört worden. Fast 80 Feuerwehrleute sind im Einsatz. Kinderkaufmannsladen war gestern in Grimmen. Wollte ein Einbrecher wohl seinem Nachwuchs einen ausgewachsenen Supermarkt ausstatten. Hier ist heute früh jemand in den Lidl-Markt eingebrochen und hat 4 Kindereinkaufswagen mitgenommen. Die kleinen mit der großen Fahnenstange. Wert ein paar hundert Euro. Einbruchschaden 8000 Euro.
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11: Die Expertenkommission der Bundesregierung hat ihre Empfehlungen in Sachen Kinder und soziale Medien ausgesprochen. Laut Bild-Zeitung sind die Fachleute nicht für ein generelles Verbot für Kinder, aber die Kommission schlägt ein Mindestalter für eigene Accounts vor, 13 Jahre. Oder die Anbieter sollten bestimmte Funktionen einschränken, je nach Alter. Bundesbildungsministerin Prien, CDU, ist für eine harte Grenze, kein Social Media unter 13. Das waren die Nachrichten, jetzt zum Sport.
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11: Ab jetzt gibt es Doppelschläge. Gleich um 21 Uhr spielt die Schweiz gegen Kanada, gleichzeitig Bosnien-Herzegowina gegen Katar. Und um Mitternacht starten auch gleich 2 Partien. Einmal Schottland gegen Brasilien, das Topspiel dieser Nacht, und Marokko gegen Haiti. Und um 3 Uhr trifft dann Tschechien auf Mexiko und Südafrika auf Südkorea. 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Und jetzt das Wetter.
13: Das heiße Wetter. Auch noch am Mittwochabend haben wir traumhafte Temperaturen. 26 Grad messen wir in der Wiener Stadtbad, 25 in Peenemünde am alten Kraftwerk. Viel Abendsonne auch noch wieder vorhanden. In der Nacht bleibt es überwiegend auch klar und trocken bei Temperaturen zwischen 19 und 14 Grad. Der 2-Tage-Trend. Morgen viel Sonne, wenig Wolken. Es bleibt trocken bei höchsten 32 Grad. Übermorgen geht es genauso schön sommerlich weiter bei unglaublichen 36 Grad. Maximal Wahnsinn. 20.03 Uhr gleich, Ostseewelle hier mit dem besten Verkehrsservice für unser Land. A14 Richtung Schwerin zwischen Ludwigslust Süd und Ludwigslust Nord. Bergungsarbeiten bis ca. 23 Uhr. Ihr werdet an der Unfallstelle vorbeigeleitet. Landkreis Ludwigslust-Parchim, B191 zwischen Kreisverkehr Techentin und Eldena voll gesperrt. Hier gibt es Straßenschäden. Und wir schauen nochmal in den Landkreis Mecklenburgische Seenplatte. Durch den großen Waldbrand sind die B193 zwischen Pekartl und Neustrelitz und in Neustrelitz die Penzliner Straße Richtung Krankenhaus gesperrt. Der Rauch zieht weiterhin Richtung Innenstadt. Bitte in Neustrelitz die Fenster und Türen geschlossen halten. Die Flitzerblitzer, die stehen A24 Richtung Berlin im Dreieck Wittstock-Dosse, B104 zwischen Schönberg und Ruhe-Duchelsdorf, Höhe der A20-Brücke, B191 in Mallis Richtung Ludwigslust, Glockenhagen Richtung Greimüritz in der 30er, Ortseingang Kleinschwaß Richtung Rostock, Ortseingang Lichtenhagen-Dorf aus Admarshagen kommend, dann Ortseingang Torgelow aus Liebgarten kommend und zwischen Schimm und Lübo stehen sie im Wald, 60 erlaubt. Habt ihr auch noch was entdeckt? Dann ruft gerne durch. Studio-Hotline ist die 0381 49 78 110, denn keiner meldet mehr aktuelle Flitzerblitzer. Schönen Abend wünschen wir euch. Macht euch einen Lenz. Ich bin Christian Renz. Hey, hey.
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1: Es gibt was Nagelneues aus dem Hause Felix Jehn. Unser Nordwestmecklenburger Star-DJ ist heute mittendrin in unserer Lieblingsrubrik
2: Hit oder Shit.
1: Genau, zusammen mit dem schwedischen Pop-Artist Omar Rudberg liefern die zwei einen perfekten Soundtrack für die heißen Sommertage, in der wir gerade stecken. Mit der Nummer Siren bringen sie uns coole Sommervibes und chillige Elektrobeats. Genau das Richtige für den Strand, den Garten oder unterwegs in den Urlaub. Wir hören gemeinsam rein und ihr ruft danach bitte durch auf der Ostseewelle Studio Hotline 0381 49 78 110. Willkommen bei Hit oder Shit. Heute mit Felix Jehn und Omar Rudberg. Das ist Siren für euren Mittwochabend.

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1: Genau, machen wir jeden Dienstag, Mittwoch und Donnerstagabend gegen 20.15 Uhr. Ostseewelle hier. Eben gemeinsam entdeckt die brandneue Nummer Siren von Felix Jehn und Omar Hutberg. Sagt an, wollt ihr sie gerne ins Programm oder sagt ihr ab damit zum Mond? 0381 49 78 110. Wir gehen ran ans Telefon. Hallöchen, der Christian hier. Einen wunderschönen, wer ist dran?
2: Hallo, ist der Dennis, dieser Shit.
1: Hallo Dennis, du sagst Shit, ja?
2: Ja.
1: Super, dann machen wir auf jeden Fall einen Strich bei Shit. Weiter geht's, hallo?
3: Hallo, hier ist Thomas aus Neustadt-Lewe. Ich wollte sagen Shit.
1: Du sagst auch Shit, alles klar, Thomas, dann danke dir. Deine Stimme zählt natürlich mit. Hallöchen, Popöchen, wer ist dran?
4: Johannes ist hier und ich sag, der Hit ist ein Hit.
1: Der Hit ist ein Hit. Johannes, dann haben wir auf jeden Fall einen Strich bei Hit. Ich danke dir fürs Mitmachen, schönen Abend noch.
4: Ja, dir auch, tschüss.
1: Danke, danke, weiter geht's. Hallo, wer ist dran?
5: Ja, hallo Christian, hier ist Thorsten aus Kribbelsmühlen wieder. Ich sag auf jeden Fall Hit.
1: Du sagst auf jeden Fall Hit. Okidoki, sehr, sehr spannend. 2-2 steht es aktuell. Wir hören weiter rein, was ihr sagt. Und eure Meinung zählt natürlich mit. Was geht denn bei dir ab? Wer ist dran?
6: Hallo, Jojania.
1: Hallo, na, Hit oder Shit?
6: Ein Hit.
1: Du sagst Hit. Sehr gut, dann machen wir einen Strich bei Hit. Dankeschön. Hallöchen, wer ist dran?
7: Hallo, hier ist der Udo. Ich sag, das ist Shit.
1: Du sagst, es ist Shit. Oh, das ist ja wirklich spannend heute hier. So, weiter geht's ans Telefon. Der Krischi, hier, wer ist dran?
8: Hey, Krischi, der Thomas auf Südsee von gestern Abend.
1: Ja, und was sagst du?
8: Ich sag auf jeden Fall auch einen Daumen nach oben.
1: Du sagst auch einen Daumen nach oben. Alles klar, ja. Dann steht es aktuell 4-3 für Hit. Der Nächste, der jetzt hier noch durchbimmelt, auf der 0381 49 78 110, hat das vielleicht in der Hand. Also jetzt nochmal einmal durchbimmeln und Bescheid geben. Ja, wer ist dran?
9: Ja, hier ist Krischi. Und ich sag, das ist ein Hit.
1: Du sagst, es ist ein Hit. Dann hast du es entschieden, Christian. Ich danke dir fürs Mitmachen.
9: Ja, cool. Danke.
1: Danke dir. Schönen Abend. Super, na dann haben wir es doch. 5-3 für Hit. Morgen Abend geht's weiter mit Hit oder Shit. Freue mich auf euch. Jetzt erstmal einen schönen Mittwochabend mit eurem Heimatsender Ostseewelle und Shania Twain. Das ist Katsch.

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0: in der Spätschicht, im Garten beim Blumengießen oder auf dem Weg vom Strand nach Hause. Ihr hört Ostseewelle mit der meisten Musik, mit allen aktuellen Hits. Gleich nach halb Rapnext mit der 90er Softpop-Hymne Wish You Were Here und aus den aktuellen Charts Rock Kamrat mit seinem Ohrwurm Be Mine. Gerne dranbleiben, geht sofort weiter.
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0: Das Abendwetter hier bei Ostseewelle und das ist wirklich noch traumhaft schön. Viel Abendsonne mit dabei, Temperaturen um die 25, 26 Grad. In der Nacht pegeln wir uns dann so zwischen 19 und 14 Grad ein. Es bleibt sternklar und auch trocken. Der Zwei-Tage-Trend, morgen am Donnerstag, Sonne bis zum Abwinken, dazu überall trocken bei höchstens 32 Grad. Übermorgen keine Änderung in Sicht. Es bleibt sommerlich toll bei heißen 36 Grad maximal. 20.30 Uhr, genau halb neun, Ostseewelle hier mit dem besten Verkehrsservice für unser Land. A14 Richtung Schwerin zwischen Ludwigslust Süd und Ludwigslust Nord. Bergungsarbeiten bis ca. 23 Uhr. Ihr werdet an der Unfallstelle vorbeigeleitet. Landkreis Ludwigslust-Parchim, B191 zwischen Kreisverkehr Techentin und Eldena weiterhin voll gesperrt. Da gibt es nämlich Straßenschäden. Landkreis Mecklenburgische Seenplatte, durch den großen Waldbrand sind die B193 zwischen Pekartl und Neustrelitz und in Neustrelitz die Penzliner Straße Richtung Krankenhaus voll gesperrt. Der Rauch zieht weiterhin Richtung Innenstadt. Bitte in Neustrelitz die Fenster und Türen geschlossen halten. Die Flitzerblitzer, die stehen A24 Richtung Berlin im Dreieck Wittstock, B104 zwischen Schönberg und Rodogelsdorf, Höhe der A20-Brücke, B191 in Mallis Richtung Ludwigslust, Glockenhagen raus in Richtung Karl-Müritz in der 30er, Ortseingang Kleinschwass Richtung Rostock, Ortseingang Lichtenhagen-Dorf aus Admanshagen kommt, Ortseingang Torgelow aus Liebgarten kommend und zwischen Schimm und Lübow im Wald die 60er. Habt ihr auch noch was entdeckt? Dann ruft gerne durch. Studio-Hotline ist die 0381 49 78 110. Denn keiner meldet mehr aktuelle Flitzerblitzer. Schönen Mittwochabend. Macht euch einen Lenz. Ich bin Christian Renz. Ahoi.
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Schönen Mittwochabend, jetzt mit Kaigo und Khalid mit Save My Love.

0: aus den 2000ern. Spielen wir euch gleich eine absolute Hymne. Können wir uns zum Beispiel auf Human von den Killers freuen. Und für frischen Wind sorgt Popstar Leonie mit ihrem aktuellen Knallersong Remedy. Bleibt bei Ostseewelle, geht sofort weiter mit der meisten Musik, mit allen aktuellen Hits.
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3: Bundespolizei lässt Schleuser auffliegen. Bahnverkehr noch immer gestört. Guten Abend, ich bin Ingo Lorenz. Es sind viel weniger geworden, doch es gibt noch immer Schleusungen von Menschen über die polnisch-deutsche Grenze. Gerade erst hat die Bundespolizei wieder zwei Fälle aufgedeckt. Ostseewelle-Reporter Axel Prokop.
4: Ein Jäger hat die Beamten informiert, dass sich mindestens 10 Leute im Wald bei Hohenfelde verstecken würden, gerade mal 1 Kilometer von der Grenze entfernt. Es waren 8 Pakistaner. 2 hatten immerhin eine ID-Karte aus der Heimat, die anderen gar keine Papiere. Sie wurden über die Grenze zurückgeschoben, die beiden anderen zur Erstaufnahme geschickt. Und ein Aserbaidschaner im Übergang Linken wollte angeblich zu einem Freund nach Hamburg. Doch 2 Stunden später hatte er plötzlich einen weiteren Aserbaidschaner und einen Usbeken im Auto. Offenbar war er ein Abholer für die Eingeschleusten. Alle 3 mussten ebenfalls wieder nach Polen.
3: Die Feuerwehren werden beim Waldbrand nahe Neustrelitz aller Voraussicht nach die ganze Nacht im Einsatz sein, mindestens. Hier brennen seit dem Nachmittag 60 Hektar des alten sowjetischen Schießplatzes mit jeder Menge Munition im Boden.
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3: Noch immer fallen Züge aus, andere sind verspätet. Diese Nacht ging bei der Bahn für 2 Stunden gar nichts mehr. Inzwischen hat die DB mitgeteilt, Techniker wollten ein Gerät für den Zugfunk austauschen. Das hat zum Komplettausfall des Funks geführt. Laut dem Verband der Güterbahnen fahren erst etwa wieder die Hälfte der Güterzüge. Und es kann noch Tage dauern, den Stau im Warenverkehr abzuarbeiten. Das waren die Nachrichten. Jetzt zum Sport.
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3: Ein Tag noch, dann hat Deutschland sein letztes Gruppenspiel gegen Ecuador in New York, eigentlich New Jersey. Und das auf dem Platz, auf dem auch das Finale stattfinden wird, womöglich ja mit deutscher Beteiligung. Einige andere Spieler haben allerdings wenig Gutes zu sagen über dieses Grün. Brasiliens Vinicius Junior nennt den Platz schwer bespielbar. Frankreichs Adrien Rabiot beschreibt ihn als künstlich und ziemlich hart. Ist halt keine Liegewiese. 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Und jetzt das Wetter.
0: Das ist noch traumhaft schön. Am Rostocker Zoo 26 Grad, Röbel an der Müritztherme sogar noch 28. Überall Abendsonne vorhanden. In der Nacht bekommen wir sternklaren Himmel. Es bleibt trocken bei Temperaturen zwischen 19 und 14 Grad. Der 2-Tage-Trend. Morgen auch wieder Sonne, satt. Wenige Wolken nur mit dabei, so Deko-Wölkchen. Es bleibt trocken bei höchstens 32 Grad. Übermorgen geht es genauso schön sommerlich weiter bei unglaublichen 36 Grad maximal. Irre. 21.03 Uhr, Ostseewelle hier mit dem besten Verkehrsservice für unser Land. A14 Richtung Schwerin, zwischen Ludwigslust Süd und Ludwigslust Nord haben wir noch Bergungsarbeiten bis ca. 23 Uhr. Ihr werdet an der Unfallstelle aber vorbeigeleitet. Landkreis Ludwigslust-Parchim, B191, zwischen Kreisverkehr Techentin und Eldena vollgesperrt. Hier gibt es Straßenschäden. Und wir schauen nochmal in den Landkreis Mecklenburgische Seenplatte. Durch den großen Waldbrand sind die B193 zwischen Pekartl und Neustrelitz und in Neustrelitz die Penzler Straße Richtung Krankenhaus gesperrt. Der Rauch zieht weiterhin Richtung Innenstadt. Bitte in Neustrelitz auch die Fenster und Türen geschlossen halten. Die Flitzerblitzer, die stehen A24 Richtung Berlin, M3 Wittstock, B191 in Mallis Richtung Ludwigslust, Glockenhagen Richtung Kralmüritz in der 30er, dann Ortseingang Kleinschwass Richtung Rostock, Ortseingang Lichtenhagen-Dorf aus Admanshagen kommend, Ortseingang Torgelow aus Liebgarten kommend und zwischen Schimm und Lübow im Wald versteckt die 60er. Habt ihr auch noch was in entdeckt, dann ruft gerne durch. Studio Hotline ist die 0381 49 78 110. Denn keiner meldet mehr aktuelle Flitzerblitzer. Schönen Mittwochabend. Macht euch einen Lenz. Ich bin Christian Renz. Hey, hey.
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Sommer, Sonne, gute Laune, dazu Ostseewelle im Ohr, mehr geht doch gar nicht. Stefanie hat sich einen ihrer Lieblings-Sommerhits im Web bei ostseewelle.de bestellt, möchte auf der Terrasse beim Blumengießen gerne Las Ketchup mit dem Ketchup-Song hören. Na, das bekommen wir doch super gerne hin. Ganz liebe Grüße, Steffi, viel Spaß jetzt mit deinem Musikwunsch.

0: Zusammen genießen wir gleich 99 Luftballons von Neue Deutsche Welle Star Nina. Das sind die 80er Kulthits hier bei Ostseewelle. Und dazu legen wir den aktuellen Kracher Ordinary von Alex Warren mit in die Playlist. Nicht weglaufen, die meiste Musik mit allen aktuellen Hits gibt's gleich nach halb.
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0: Und schon sind wir zurück hier bei Ostseewelle mit dem Blick aufs Abendwetter. Temperaturtechnisch noch um die 25 Grad. Abendsonne auch noch vorhanden. In der Nacht pegeln wir uns temperaturtechnisch dann so zwischen 19 und 14 Grad ein. Es bleibt auf jeden Fall klar und trocken. Der 2-Tage-Trend, morgen Sonne bis zum Abwinken. Dazu bleibt es überall trocken bei höchsten 32 Grad. Übermorgen keine Änderung in Sicht. Es bleibt sommerlich toll bei heißen 36 Grad maximal. 21.30 Uhr, genau halb 10, Ostseewelle hier mit dem besten Verkehrsservice für unser Land. A14 Richtung Schwerin, zwischen Ludwigslust Süd und Ludwigslust Nord gibt es noch Bergungsarbeiten bis ca. 23 Uhr. Ihr werdet an der Unfallstelle aber vorbeigeleitet. Landkreis Ludwigslust-Parchim, B191 zwischen Kreisverkehr Techentin und Eldena voll gesperrt. Dort gibt es nämlich Straßenschäden. Landkreis Mecklenburgische Seenplatte, durch den großen Waldbrand sind die B193 zwischen Pekatel und Neustrelitz und in Neustrelitz die Penzliner Straße Richtung Krankenhaus gesperrt. Der Rauch zieht weiterhin Richtung Innenstadt. Bitte in Neustrelitz die Fenster und Türen geschlossen halten. Dann haben wir noch Stadtverkehr Schwerin. Auf der B106 Umgehungsstraße gab es Höhe Krankenhausabfahrt einen Unfall. Auf beiden Seiten, deshalb auch beidseitig auf der Höhe ein bisschen mehr Zeit mit einplant. Geht aber langsam dran vorbei. Die Flitzerblitzer, die stehen A24 Richtung Berlin im Dreieck Wittstock. B191 in Malles Richtung Ludwigslust. Glockenhagen, Ortsausgang Richtung Greil-Müritz in der 30er, Ortseingang Kleinschwass Richtung Rostock, Ortseingang Lichtenhagen-Dorf machen sie aus Admanshagen kommend ein paar Bilder, Ortseingang Torgelow aus Liebgarten kommend und zwischen Schimm und Lübow im Wald die 60er-Strecke. Habt ihr auch noch was entdeckt? Dann ruft gerne durch. Studio-Hotline ist die 0381 49 78 110, denn keiner meldet mehr aktuelle Flitzerblitzer. Schönen Abend gewünscht, macht euch einen Lenz, ich bin Christian Renz. Hey, hey.
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1: Das sind Another featuring 54 Ultra mit Talk to You.

0: Gleich hier bei Ostseewelle Olivia Dean mit ihrer aktuellen Super-Single Man I Need. Vorschalten wir euch auf der 0381 49 78 110 dazu. Krischi hier, wer ist denn dran?
1: Hier ist Anni aus Prenzlau.
0: Hallo Anni, was kann ich für dich tun?
1: Ich würde gerne einen Gruß an meinen Freund verschicken.
0: Ja, dann schieß doch mal los. Wie heißt er, wo wohnt er, was möchtest du ihm gerne mitgeben?
1: Ja, ich grüße meinen Freund Silvio ganz lieb und möchte, also auf der Arbeit, er ist Landwirt und ist noch arbeiten und ich möchte ihm sagen, dass ich ihn über alles liebe und freue mich schon, wenn wir uns wiedersehen.
0: Ah, na dann hoffentlich sind die Grüße angekommen und er hupt mal ganz kurz in seinem Trecker. Sehr gut, liebe Grüße und liebe Grüße auch an dich und euch einen schönen Abend, wenn er dann wieder da ist.
1: Ja, danke schön.
0: Gerne. Danke schön, bis dahin, ahoi.
1: Bis dahin, tschüss.
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0: gemeinsam geht's nun rein in die Nacht. Ostseewelle ist und bleibt natürlich an eurer Seite mit dabei. Die meiste Musik mit allen aktuellen Hits. In den Startlöchern die Spice Girls mit dem 90er Evergreen Viva Forever. Und vorneweg machen wir Platz für den aktuellen Superbanger New Religion von DJ Bibi Rexha. Gern dranbleiben, geht rucki zucki weiter.
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4: Bundespolizei lässt Schleuser auffliegen. Bahnverkehr noch immer gestört. Guten Abend, ich bin Ingo Lorenz. Es sind viel weniger geworden, doch es gibt noch immer Schleusungen von Menschen über die polnisch-deutsche Grenze. Gerade erst hat die Bundespolizei wieder zwei Fälle aufgedeckt. Ostseewelle-Reporter Axel Prokop.
5: Ein Jäger hat die Beamten informiert, dass sich mindestens 10 Leute im Wald bei Hohenfelde verstecken würden, gerade mal 1 Kilometer von der Grenze entfernt. Es waren 8 Pakistaner. 2 hatten immerhin eine ID-Karte aus der Heimat, die anderen gar keine Papiere. Sie wurden über die Grenze zurückgeschoben, die beiden anderen zur Erstaufnahme geschickt. Und ein Aserbaidschaner im Übergang Linken wollte angeblich zu einem Freund nach Hamburg. Doch 2 Stunden später hatte er plötzlich einen weiteren Aserbaidschaner und einen Usbeken im Auto. Offenbar war er ein Abholer für die Eingeschleusten. Alle 3 mussten ebenfalls wieder nach Polen.
4: Die Feuerwehren werden beim Waldbrand nahe Neustrelitz aller Voraussicht nach die ganze Nacht im Einsatz sein, mindestens. Hier brennen seit dem Nachmittag 60 Hektar des alten sowjetischen Schießplatzes mit jeder Menge Munition im Boden.
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4: Noch immer fallen Züge aus, andere sind verspätet. Diese Nacht ging bei der Bahn für 2 Stunden gar nichts mehr. Inzwischen hat die DB mitgeteilt, Techniker wollten ein Gerät für den Zugfunk austauschen. Das hat zum Komplettausfall des Funks geführt. Laut dem Verband der Güterbahnen fahren erst etwa wieder die Hälfte der Güterzüge. Und es kann noch Tage dauern, den Stau im Warenverkehr abzuarbeiten. Das waren die Nachrichten. Jetzt zum Sport.
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4: Ein Tag noch, dann hat Deutschland sein letztes Gruppenspiel gegen Ecuador in New York, eigentlich New Jersey. Und das auf dem Platz, auf dem auch das Finale stattfinden wird, womöglich ja mit deutscher Beteiligung. Einige andere Spieler haben allerdings wenig Gutes zu sagen über dieses Grün. Brasiliens Vinicius Junior nennt den Platz schwer bespielbar. Frankreichs Adrien Rabiot beschreibt ihn als künstlich und ziemlich hart. Ist halt keine Liegewiese. 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
0: In Wismar am Wonnemar 24 Grad, 23 in Capacona auf Rügen. In der Nacht bleibt es überwiegend klar und trocken bei Temperaturen zwischen 19 und 14 Grad. Der 2-Tage-Trend, morgen auch wieder viel Sonne mit dabei, wenig Wolken. Es bleibt trocken bei höchstens 32 Grad. Übermorgen geht es genauso schön sommerlich weiter bei unglaublichen 36 Grad maximal. 22:03 gleich, Ostseewelle hier mit dem besten Verkehrsservice für unser Land. A14 Richtung Schwerin. Zwischen Ludwigslust Süd und Ludwigslust Nord gibt es noch Bergungsarbeiten bis ca. 23 Uhr. Eine gute Stunde noch. Ihr werdet an der Unfallstelle vorbeigeleitet. Landkreis Ludwigslust-Parchim, B191 zwischen Kreisverkehr Techentin und Eldena voll gesperrt. Hier gibt es Straßenschäden. Und wir schauen nochmal in den Landkreis Mecklenburgische Seenplatte. Ne, durch den großen Waldbrand sind die B193 zwischen Pekartl und Neustrelitz und in Neustrelitz die Penzliner Straße Richtung Krankenhaus gesperrt. Der Rauch zieht Richtung Innenstadt. Bitte in Neustrelitz die Fenster und Türen geschlossen halten. Die Flitzerblitzer, die stehen jetzt. A24 Richtung Berlin im Dreieck Wittstock. B191 in Malles Richtung Ludwigslust. Glockenhagen Richtung Kreimüritz in der 30er. Dann Ortseingang Kleinschwass Richtung Rostock. Lichtenhagen-Dorf aus Admanshagen kommend. Ortseingang Torgelow aus Liebgarten kommend. Und zwischen Schimm und Lübow im Wald in der 60er. Ihr Lieben, habt noch einen schönen Abend, eine schöne Nacht. Macht euch einen Lenz. Ich bin Christian Renz. Hey, hey.
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1: Harry Styles, American Girls.

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2: 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Und jetzt geht's weiter mit euren Lieblingshits. Ja.

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1: Tame Impala und Jenny mit Dracula.

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1: Ich bin Dirk Zeitler. Nach dem bundesweiten Ausfall des Zugverkehrs in der Nacht hat die Deutsche Bahn erste Details zur Ursache genannt. Demnach war der planmäßige Tausch einer technischen Komponente beim digitalen Bahnfunksystem Auslöser für die Probleme. Eine deutschlandweite Störung des Systems hatte gestern am späten Abend für rund 2 Stunden Stillstand bei der Bahn gesorgt.
2: Das Verständnis für die Probleme mit der technischen Komponente hält sich in Grenzen. Wenn es an Hardware oder einem Update-Problem eines Servers gelegen habe, müsse die Bahn dafür sorgen, dass sich sowas nicht wiederholt, so die klare Erwartung von Bundesverkehrsminister Schnieder. Die Probleme zeigen, dass die Systeme der Bahn dringend modernisiert werden müssen, sagt der Vorsitzende des Verkehrsausschusses im Bundestag, Al-Wazir. Viele Reisende hatten durch den Unfall in der Nacht festgesessen. Vor den Bahnhofsinformationen hatten sich extrem lange Warteschlangen gebildet. Thomas Thonfeld, Nachrichtenredaktion.
1: Die Gespräche zwischen den USA und dem Iran dürften nach den Worten von US-Außenminister Rubio in der kommenden Woche weitergehen. Nach seinem Kenntnisstand würden die technischen Gespräche am Montag oder Donnerstag fortgeführt. Rubio geht davon aus, dass erneut in der Schweiz verhandelt wird. Bundesfamilienministerin Priem will auch in Deutschland ein Social-Media-Verbot für Kinder einführen, allerdings nur bis zum Alter von 13 Jahren und mit Ausnahmen etwa für Messenger-Dienste. Für Jugendliche zwischen 13 und 18 Jahren möchte die CDU-Politikerin abgestufte Schutzkonzepte bei der Nutzung von TikTok, Instagram und Co. Priem bezieht sich hierbei auf die Empfehlung einer Expertenkommission.
3: Kinder stoßen im Netz auf viele Gefahren, heißt es von der Expertenkommission, darunter Pornos, Mobbing oder Cybergrooming. Hinzu kommen die besorgniserregenden Nutzungszeiten. Etwa 1 Million Jugendliche würden digitale Medien auf problematische Weise nutzen. Um sie besser zu schützen, schlägt die Kommission härtere Regeln für Plattformen vor, sowie Handyverbote an Schulen und eine gesetzliche Altersgrenze. Die wird gerade auch in vielen anderen EU-Ländern diskutiert, teilweise mit noch strengeren Ansätzen. Fiona Reinhardt, Nachrichtenredaktion.
1: Die Trikots der deutschen Fußballnationalmannschaft verkaufen sich zur laufenden Weltmeisterschaft so gut wie nie zuvor. Nach Angaben von Adidas werden voraussichtlich mehr als 3 Millionen Deutschland-Jerseys abgesetzt. Das seien 3-mal so viele wie bei der WM in Katar vor 4 Jahren.
4: Und hier ist das Wetterchen bei Ostseewelle und da ist und bleibt es in der Nacht überwiegend klar und trocken bei Temperaturen zwischen 19 und 14 Grad. Der 2-Tage-Trend morgen am Donnerstag. Viel Sonne, wenig Wolken, es bleibt trocken bei höchstens 32 Grad. Übermorgen geht es genauso schön sommerlich weiter bei unglaublichen 36 Grad maximal.
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1: Jetzt alle Farben featuring René Miller mit Body Talk.

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1: Ich bin Dirk Zeitler. Nach dem bundesweiten Ausfall des Zugverkehrs in der Nacht hat die Deutsche Bahn erste Details zur Ursache genannt. Demnach war der planmäßige Tausch einer technischen Komponente beim digitalen Bahnfunksystem Auslöser für die Probleme. Eine deutschlandweite Störung des Systems hatte gestern am späten Abend für rund 2 Stunden Stillstand bei der Bahn gesorgt.
2: Das Verständnis für die Probleme mit der technischen Komponente hält sich in Grenzen. Wenn es an Hardware oder einem Update-Problem eines Servers gelegen habe, müsse die Bahn dafür sorgen, dass sich sowas nicht wiederholt, so die klare Erwartung von Bundesverkehrsminister Schnieder. Die Probleme zeigen, dass die Systeme der Bahn dringend modernisiert werden müssen, sagt der Vorsitzende des Verkehrsausschusses im Bundestag, Al-Wazir. Viele Reisende hatten durch den Unfall in der Nacht festgesessen. Vor den Bahnhofsinformationen hatten sich extrem lange Warteschlangen gebildet. Thomas Thonfeld, Nachrichtenredaktion.
1: Die Gespräche zwischen den USA und dem Iran dürften nach den Worten von US-Außenminister Rubio in der kommenden Woche weitergehen. Nach seinem Kenntnisstand würden die technischen Gespräche am Montag oder Donnerstag fortgeführt. Rubio geht davon aus, dass erneut in der Schweiz verhandelt wird. Bundesfamilienministerin Priem will auch in Deutschland ein Social-Media-Verbot für Kinder einführen, allerdings nur bis zum Alter von 13 Jahren und mit Ausnahmen etwa für Messenger-Dienste. Für Jugendliche zwischen 13 und 18 Jahren möchte die CDU-Politikerin abgestufte Schutzkonzepte bei der Nutzung von TikTok, Instagram und Co. Priem bezieht sich hierbei auf die Empfehlung einer Expertenkommission.
3: Kinder stoßen im Netz auf viele Gefahren, heißt es von der Expertenkommission, darunter Pornos, Mobbing oder Cybergrooming. Hinzu kommen die besorgniserregenden Nutzungszeiten. Etwa 1 Million Jugendliche würden digitale Medien auf problematische Weise nutzen. Um sie besser zu schützen, schlägt die Kommission härtere Regeln für Plattformen vor, sowie Handyverbote an Schulen und eine gesetzliche Altersgrenze. Fiona Reinhardt, Nachrichtenredaktion.
1: Zum Sport. Die Schweiz hat Gastgeber Kanada den Gruppensieg bei der Fußball-WM entrissen. Die Eidgenossen setzten sich im direkten Duell in Vancouver mit 2:1 durch. Mit einem 3:1 in Katar hat sich Bosnien-Herzegowina den Traum von der K.O.-Runde bei der WM so gut wie erfüllt.
4: Auf geht's in den Donnerstag, ihr Lieben. Ostseewelle hier mit dem Blick aufs Wetterchen. Und da ist es momentan überwiegend klar und trocken im Land bei Temperaturen zwischen 19 und 14 Grad. Heute tagsüber viel Sonne, wenig Wolken. Es bleibt trocken bei höchstens 32 Grad. Der 2-Tage-Trend. Morgen geht's genauso schön sommerlich weiter bei unglaublichen 36 Grad. Übermorgen am Samstag sind dann sogar bis zu 38 Grad stellenweise drin. 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
1: Leonie und Calum Scott

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1: Das sind Another featuring 54 Ultra mit Talk to You.

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1: Ich bin Dirk Zeitler. Bundesfamilienministerin Prien will auch in Deutschland ein Social-Media-Verbot für Kinder einführen. Allerdings nur bis zum Alter von 13 Jahren und mit Ausnahmen etwa für Messenger-Dienste. Für Jugendliche zwischen 13 und 18 Jahren möchte die CDU-Politikerin abgestufte Schutzkonzepte bei der Nutzung von TikTok, Instagram und Co. Prien bezieht sich hierbei auf die Empfehlung einer Expertenkommission.
2: Kinder stoßen im Netz auf viele Gefahren, heißt es von der Expertenkommission, darunter Pornos, Mobbing oder Cybergrooming. Hinzu kommen die besorgniserregenden Nutzungszeiten. Etwa 1 Million Jugendliche würden digitale Medien auf problematische Weise nutzen. Um sie besser zu schützen, schlägt die Kommission härtere Regeln für Plattformen vor, sowie Handyverbote an Schulen und eine gesetzliche Altersgrenze. Die wird gerade auch in vielen anderen EU-Ländern diskutiert, teilweise mit noch strengeren Ansätzen. Fiona Reinhardt, Nachrichtenredaktion.
1: 2 Wochen vor dem NATO-Gipfel in Ankara haben die größeren europäischen Partner den Willen zur Stärkung des Bündnisses bekräftigt. Wir stehen gemeinsam für eine NATO, die stark und einig die Sicherheit im euroatlantischen Raum wahrt. Im Interesse aller Alliierten. Zweitens, wir wollen die Allianz erneuern. Wir stärken ihren europäischen Pfeiler, sagte Bundeskanzler Merz in Berlin beim Spitzentreffen der sogenannten E5 der größeren europäischen Mitgliedstaaten. Die Bundesanwaltschaft ermittelt gegen einen Russen wegen möglicher Sabotageversuche an der Gasversorgung in Deutschland. Einsatzkräfte durchsuchten in Berlin und Frankfurt am Main Räumlichkeiten. Im Fokus der Ermittlungen steht eine ehemalige Tochterfirma des staatlichen russischen Energiekonzerns Gazprom.
3: Es geht um einen Zeitraum zu Beginn des Ukraine-Kriegs. Damals wollte ein angeblich neuer Eigentümer die Gazprom Germania aus dem Nichts heraus liquidieren, hieß es von der Bundesanwaltschaft. Das hätte die Gasversorgung in Deutschland in einer ohnehin kritischen Phase weiter erschweren können. Denn Gazprom Germania verfügte zu dem Zeitpunkt über mindestens ein Viertel der deutschen Speicherkapazitäten für Erdgas. Das Bundeswirtschaftsministerium bekam Wind von der geplanten Aktion und verhinderte sie. Tanja Wagner, Nachrichtenredaktion.
1: Zum Sport. Die Schweiz hat Gastgeber Kanada den Gruppensieg bei der Fußball-WM entrissen. Die Eidgenossen setzten sich im direkten Duell in Vancouver mit 2:1 durch. Mit einem 3:1 in Katar hat sich Bosnien-Herzegowina den Traum von der K.O.-Runde bei der WM so gut wie erfüllt.
4: Entspannte Nachtschicht gewünscht, Ostseewelle hier mit dem Blick aufs Wetterchen. Und da liegen wir mit den Temperaturen aktuell zwischen 19 und 14 Grad. Es ist und bleibt überall schön sternklar und trocken. Heute tagsüber Sonne bis zum Abwinken, dazu überall trocken bei höchstens 32 Grad. Der 2-Tage-Trend, morgen keine Änderung in Sicht, bleibt sommerlich toll bei heißen 36 Grad. Übermorgen am Samstag, Achtung, bis zu 38 Grad können es hier und da sogar werden. Wahnsinn.
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1: Ich bin Dirk Zeitler. Bundesfamilienministerin Prien will auch in Deutschland ein Social-Media-Verbot für Kinder einführen. Allerdings nur bis zum Alter von 13 Jahren und mit Ausnahmen etwa für Messenger-Dienste. Für Jugendliche zwischen 13 und 18 Jahren möchte die CDU-Politikerin abgestufte Schutzkonzepte bei der Nutzung von TikTok, Instagram und Co. Prien bezieht sich hierbei auf die Empfehlung einer Expertenkommission.
2: Kinder stoßen im Netz auf viele Gefahren, heißt es von der Expertenkommission. Darunter Pornos, Mobbing oder Cybergrooming. Hinzu kommen die besorgniserregenden Nutzungszeiten. Etwa 1 Million Jugendliche würden digitale Medien auf problematische Weise nutzen. Um sie besser zu schützen, schlägt die Kommission härtere Regeln für Plattformen vor, sowie Handyverbote an Schulen und eine gesetzliche Altersgrenze. Die wird gerade auch in vielen anderen EU-Ländern diskutiert, teilweise mit noch strengeren Ansätzen. Fiona Reinhardt, Nachrichtenredaktion.
1: 2 Wochen vor dem NATO-Gipfel in Ankara haben die größeren europäischen Partner den Willen zur Stärkung des Bündnisses bekräftigt. Wir stehen gemeinsam für eine NATO, die stark und einig die Sicherheit im euroatlantischen Raum wahrt. Im Interesse aller Alliierten. Zweitens, wir wollen die Allianz erneuern. Wir stärken ihren europäischen Pfeiler, sagte Bundeskanzler Merz in Berlin beim Spitzentreffen der sogenannten E5 der größeren europäischen Mitgliedstaaten. Die Bundesanwaltschaft ermittelt gegen einen Russen wegen möglicher Sabotageversuche an der Gasversorgung in Deutschland. Einsatzkräfte durchsuchten in Berlin und Frankfurt am Main Räumlichkeiten. Im Fokus der Ermittlungen steht eine ehemalige Tochterfirma des staatlichen russischen Energiekonzerns Gazprom.
3: Es geht um einen Zeitraum zu Beginn des Ukraine-Kriegs. Damals wollte ein angeblich neuer Eigentümer die Gazprom Germania aus dem Nichts heraus liquidieren, hieß es von der Bundesanwaltschaft. Das hätte die Gasversorgung in Deutschland in einer ohnehin kritischen Phase weiter erschweren können. Denn Gazprom Germania verfügte zu dem Zeitpunkt über mindestens ein Viertel der deutschen Speicherkapazitäten für Erdgas. Das Bundeswirtschaftsministerium bekam Wind von der geplanten Aktion und verhinderte sie. Tanja Wagner, Nachrichtenredaktion.
1: Zum Sport. Die Schweiz hat Gastgeber Kanada den Gruppensieg bei der Fußball-WM entrissen. Die Eidgenossen setzten sich im direkten Duell in Vancouver mit 2:1 durch. Mit einem 3:1 in Katar hat sich Bosnien-Herzegowina den Traum von der K.O.-Runde bei der WM so gut wie erfüllt.
4: Auf geht's in den Donnerstag, ihr Lieben. Ostseewelle hier mit dem Blick aufs Wetterchen. Und da ist es momentan überwiegend klar und trocken im Land bei Temperaturen zwischen 19 und 14 Grad. Heute tagsüber viel Sonne, wenig Wolken. Es bleibt trocken bei höchstens 32 Grad. Der 2-Tage-Trend. Morgen geht's genauso schön sommerlich weiter bei unglaublichen 36 Grad. Übermorgen am Samstag sind dann sogar bis zu 38 Grad stellenweise drin.
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